0: ist eine Lüge. Wenn Menschen behaupten, wir haben überhaupt gar keine jungen, guten Comedians in Deutschland, das ist dann zumeist deswegen, weil Leute irgendwie nach den 90ern aufgehört haben, sich für Comedy zu interessieren. Deswegen stellen wir euch hin und wieder auch wieder neue Comedians vor, wie Maram. Maram, sie ist eine krasse Maschine, normalerweise als Content-Creatorin im Netz unterwegs und da schon sehr, sehr lustig. Mittlerweile geht sie auch auf die Bühne und dort nochmal eine Ecke lustiger. Davon konntet ihr euch auch schon überzeugen. Sie hat uns so geflasht mit ihren Geschichten, wie sie zum Beispiel auch die Geschichte mit ihrem Kopftuch für sich persönlich regelt.
1: Ich kriege immer mal wieder so eine Nachricht, so, ey Maram, wie schaffst du es eigentlich so selbstbewusst zu sein? Ne, hast du da irgendwie Tipps für uns? Kannst du uns da helfen? Und ich weiß nie so wirklich, was ich antworten soll, weil ich mir denke, das ist so das letzte Mal, dass ich wirklich selbstbewusst war in meinem Leben, war so mit 12. Ich vorstelle, mit 12 sah ich nicht unbedingt anders aus als jetzt. Ich habe mich nicht so viel verändert. Ich war so ein, stellt euch mich vor, aber so ein Kopf kleiner noch. So ein neongrünes Kopftuch irgendwie. Ein bisschen mehr Damenbart, aber das war's. Das war so ich mit 12. Aber ich wollte Model sein und ich war so süchtig nach, wer kennt's, Germany's Next Topmodel. Ich wusste oder ich dachte, ich bewerbe mich da. Die nehmen mich an, ich komme da rein, ich mache meine Shootings da und es gibt so jede Staffel ein Nacktshooting. Das mache ich aber mit Klamotten. Die ändern die Regeln für mich. Die machen das für mich. Ich so im Burkini und so Heidi Klum wird nicht nur die Regeln für mich komplett verändern, die wird für mich zum Islam konvertieren. Nicht mehr Heidi Klum. Heidi Klum.

sagt hier, 2:19 ist es. Was ein Feature. Raf Camora, gefühlt lang nichts mehr von ihm gehört. Und Juju, die selber ein bisschen sich Zeit genommen hat für sich, was sie auch gebraucht hat, kommen jetzt zusammen zurück mit einem gemeinsamen Song. Das ist ein ziemliches Ding. Das heißt, komm näher und das hört ihr hier jetzt.

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1: Gleich haben wir es 2:30 am frühen Morgen. Hier ist die junge Nacht. Seid bitte nach wie vor vorsichtig auf der A94 München-Passau. Zwischen Lengdorf und Heldenstein könnte euch noch wie vor ein Falschfahrer entgegenkommen. Deswegen fahrt bitte äußerst rechts und überholt nicht. Wir melden es, wenn die Gefahr vorüber ist. A3 Köln Richtung Oberhausen ist zwischen Kreuz Breitscheid und Kreuz Kaiserberg wegen Reparaturarbeiten zu bis 3. A5 Basel-Karlsruhe ist zwischen Riegel und Herbolzheim in beide Richtungen zu. Und die A23 Hamburg Richtung Heide ist zwischen Dreieck Hamburg Nordwest und Hamburg Eidelstedt wegen einer Nachtbaustelle gesperrt bis 5.
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1: So schaut das wohl aus, ihr Lieben. Schön, dass ihr dabei seid. Das ist Bebe Rexha und Faithless, das ist New Religion. Der Kotter hier. Hi.

0: Oh, das waren noch gute Zeiten.
1: Kennt ihr den Spruch? Kann ich am Tisch bei Freunden nicht mehr hören? Hier kann ich's aber bei Christo Sarandi. Good old days. Um 2:37 Uhr die junge Nacht hier. Schönen guten Morgen.

0: Die Show mit den steilen Aussagen wieder hier, die junge Nacht um 3:15. Heute, Linkshänder sind die besseren Menschen, oder?
1: Ja, tatsächlich war gestern internationaler Linkshändertag und hey, es ist auch mal okay, Linkshänder zu feiern an der Stelle. Die mit den schmutzigen Handballen immer wegen von links schreiben. Hey, wenn ihr alles mit links macht, dann seid ihr eben heftig special. Nur jeder Zehnte weltweit ist Linkshänder. Über Linkshänder gibt es so viele positive Gerüchte, ne? Sie sollen intelligenter und kreativer sein. Also sogar ein räumliches, besseres Denken. Wir haben uns umgehört, ob die Linkshänder aus eurem Umfeld tatsächlich so special Skills haben. Fabian aus Mainz musste da direkt denken an seine Schwester, denn die ist auch Linkshänderin, ne?
2: Digga, die kriegt gar nichts auf die Kette. Die kriegt nicht mal einen Nagel in die Wand, also.
1: Man hat irgendwie Mainz rausgehört. Alina aus Köln, sie könnte sich schon vorstellen, dass es einen Unterschied macht, ob man Rechts- oder Linkshänder ist.
3: Also mein Bruder ist Linkshänder und der denkt auf jeden Fall sehr oft sehr anders als ich.
1: Konsti aus Wiesbaden, der meint, selbst wenn Linkshänder Special Skills haben sollten, unterm Strich sind sie fair verteilt.
4: Mein Papa ist ein krasser Typ in Mathe auf jeden Fall. Kreativ auch, also er kann auch sehr, sehr gut malen und gerade Zeichnen liegt ihm auch sehr, aber handwerklich ist er dafür eine Vollniete. Also muss man auch, kriegt sowohl mit rechts als auch mit links nichts hin.
0: Herrlich, Linkshänder. Sie sind genau wie wir.
1: Wer sind wir?

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1: Um 3 Uhr mit Ramin Mowasakian. Der Deutsche Bauernverband rechnet wegen der anhaltenden Trockenheit mit starken Ernteeinbußen. Man gehe unter anderem bei einigen Getreidesorten von einer unterdurchschnittlichen Ernte aus, sagte Verbandspräsident Ruckwied dem Redaktionsnetzwerk Deutschland. Aus der Nachrichtenredaktion berichtet Moritz Kleis.
2: Auch für Pflanzen, die im Herbst geerntet werden, zeichnen sich laut Ruckwied Probleme ab. In südlichen Teilen Deutschlands kann es demnach unter anderem bei Kartoffeln, Gemüse, Zuckerrüben, Körnermais und Sojabohnen zu schlechten Ernten oder sogar Totalausfällen kommen. Im Norden sei die Lage etwas besser, so der Bauernpräsident. Dort habe es zumindest etwas geregnet und die Bestände säen noch akzeptabel aus. Aber auch in diesen Gegenden werde es unterdurchschnittliche Ernten geben. Außerdem wachse durch die Trockenheit auch kein Tierfutter mehr nach.
1: Deutschland steht nach Angaben von Bundesentwicklungsministerin Alabali Radovan weiter an der Seite der Menschen in Afghanistan, auch wenn es keine direkte Zusammenarbeit mit den dort herrschenden Taliban gibt. Dem ARD-Hauptstadtstudio sagte die SPD-Politikerin, man lasse die Menschen vor Ort nicht allein und unterstütze über unabhängige Partner wie die Vereinten Nationen. Gleichzeitig verurteilte Alabali Radovan die Politik der Taliban. Dass Mädchen weiterhin nicht zur Schule gehen dürften, werde jahrzehntelange Folgen haben. Im Norden Griechenlands sind mehr als 250 Urlauber am Strand von einem heftigen Waldbrand überrascht worden. Sie mussten mit Booten über das Meer in Sicherheit gebracht werden, wie griechische Medien berichten. Die Flammen waren in kürzester Zeit auf mehrere Ferienorte auf der Halbinsel Chalkidiki vorgedrungen und hatten den Landweg abgeschnitten. Daraufhin seien die Touristen mit Booten der Küstenwache und von Privatleuten evakuiert worden. Bei der Leichtathletik-EM in Birmingham hat sich der Stuttgarter Leo Neugebauer am Abend zum neuen Europameister im Zehnkampf gekürt. Er gewann mit einem knappen Vorsprung auf seinen Teamkollegen Niklas Kaul. ARD-Sportreporterin Irina Gneb berichtet.
3: Für Neugebauer ist es nach WM-Gold im Vorjahr der zweite große Titel seiner Karriere. Kaul holte Silber. Den deutschen Doppelsieg rundete Youngster Amadeus Gräber mit einem starken 8. Platz ab. Über die 3000 Meter Hindernis hatte zuvor Gesa Krause die erste Goldmedaille für das deutsche Team gewonnen. Es war bereits ihr dritter EM-Titel. Platz 3 sicherte sich Krauses Teamkollegin Olivia Gürth. Den deutschen Medaillenabend rundete Henrik Janssen mit Bronze im Diskuswurf ab.
1: Das Wetter für Deutschland. In der Nacht ist es meist sternenklar. Die Tiefstwerte liegen bei 22 bis 8 Grad. Heute gibt es in den meisten Teilen des Landes wieder viel Sonnenschein. Nur im Norden und im Westen ist es vereinzelt bewölkt. Es bleibt sehr heiß bei Temperaturen von maximal 31 bis 38 Grad. Die Zeit, es ist gleich 3.03 Uhr.
4: Hey, junge Nacht hier. Wir haben ein paar Meldungen. Und zwar drei. Die A3 Köln Richtung Oberhausen ist zwischen Kreuz Breitscheid und Kreuz Kaiserberg wegen Reparaturarbeiten weiterhin zu. A3 Oberhausen Richtung Köln ist im Kreuz Hilden nach einem Unfall zu. Der Verkehr wird abgeleitet auf die A46. A23 Hamburg Richtung Heide ist zwischen Dreieck Hamburg Nordwest und Hamburg Eidelstedt wegen der Nachtbaustelle zu bis um 5.
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4: Oh mein Gott. Ariana Grande ist zurück bei ihrem Ex. Die gleiche Ariana Grande, die erst vor 2 Wochen gesagt hat, sie zieht sich aus der Öffentlichkeit zurück. Und dann geht sie zu ihrem Ex. Und ob da wirklich irgendwas dran ist, das hört ihr in dieser halben Stunde. Kotaro Düe, was ist bei ihrem Ex? Entschuldigung.

0: Ja, die ganze Nacht draußen, um irgendwann mal Glück zu haben. Oder man ruft einfach mal den Ex an. Hat Ariana Grande so gemacht. Also nicht mehr ab zum nächsten. Next. Denn anscheinend ist Ariana Grande wieder zusammen mit Ricky Alvarez. Vor 10 Jahren waren die schon mal zusammen, ehemals Background-Tänzer. Und sie hat Bilder mit ihm geschossen. Also quasi ist das jetzt offiziell, weil es ist auf Instagram. Annika Vasenmüller aus dem Junge Nacht-Team. Also das ist dieses Liebes-Comeback, oder?
1: Ja, tatsächlich. Wow. Und die beiden scheinen auch sehr glücklich zu sein. Das ist auch die Hauptsache. Ein bisschen verwirrt war ich trotzdem über das Ganze, weil die Trennung von den beiden damals total hässlich war. In ihrem Song zum Beispiel Thank You Next, den du ja gerade auch schon so ein bisschen angespielt hast, da singt sie ja auch über Ricky Alvarez. Da ist sie aber, wenn wir ehrlich sind, eher so ein bisschen über ihn hergezogen.
0: Ah, okay. Sie lacht nicht mehr über die Liebeslieder, die sie über ihn geschrieben hat. Wie haben die sich wieder angenähert?
1: Boah, die hatten immer mal wieder beruflich miteinander zu tun in den letzten Jahren. Also Ricky Alvarez zum Beispiel hat bei einem Musikvideo von Ariana Grande Regie geführt. Und da haben die sich dann wahrscheinlich immer wieder auch privat getroffen und halt einfach angefreundet. Und Ariana Grande hat jetzt auf ihrer Tour ja sogar die Zeile über Ricky Alvarez in Thank You Next geändert. Und zwar so. Sie singt da, we always find our way back. Wir finden immer wieder zurück zueinander. Und da hat es doch schon prophezeit, Mensch.
0: Ja eben, dann ist es ja auch vollkommen wurscht, ob sie es bei Insta gepostet hat oder nicht. Ich meine, was ist stärker, Insta oder ihr singen?

0: Schauspielerin Anne Hathaway bringt einen wichtigen Punkt auf, den viele, viele Fans wahrscheinlich genauso sehen, nämlich beim Filme gucken. Sie ist ja die Penelope in diesem neuen Riesenfilm Odyssee. Heißt, sie ist super bekannt in Hollywood und sie hat was zu sagen. Und was will Anne Hathaway? Pass auf, sie fordert ein R-Rating, sobald im Film ein Hund stirbt. Okay, also R-Rating ist wirklich... Dass man nur reingehen kann, wenn man erwachsen ist. Bei Explosionen bleiben wir ganz cool, aber wenn Bello traurig guckt, dann ist emotionaler Ausnahmezustand. Und Hathaway sagt, ist ein Hund tot in dem Film, dann gibt's automatisch ein R-Rating. Warum da aufhören? Wird die Katze gestreichelt? Ja oder nein? Fände ich auch wichtig, dass man darüber spricht. Stichwort sprechen, kann das Pferd sprechen in dem Film? Taucht eine Taube auf, nur damit sie später dramaturgisch geopfert wird. Und ganz wichtig, wenn wir wieder zurück zum Hund kommen, ist der Hund am Ende wirklich okay?
1: How could I not leak it?
0: Auch off-camera. Wurde er gut behandelt? War er ein guter Junge oder ein gutes Mädchen?
2: Ein guter Junge!
0: Ich will das wissen.

0: Die junge Nacht, hier ist es 3:30, zwei Meldungen. A23 Hamburg Richtung Heide ist zwischen Dreieck Hamburg Nordwest und Hamburg Eidelstedt wegen einer Nachtbaustelle zu bis um 5. Und die A81 Stuttgart Singen, da ist der Schönbuchtunnel wegen eines Feuerwehreinsatzes in beiden Richtungen zu.
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0: Ja, aber sowas. Der frühe Freitagmorgen. Kotaro Dürr hier. Ich grüße euch und begleite euch noch rein bis um 5.

So, habt ihr alle eure Sprachwiederholungen für heute gemacht? Sind die Sprach-Apps geladen? Hat die komische Eule euch schon irgendwie schlechtes Gewissen gemacht, weil ihr immer noch nicht Spanisch gelernt habt? Keine Sorge, dann ist das hier jetzt einfach nur zum Wiederholen. Mi Chico. Mi Chico. Müsst ihr selber rausfinden, was das heißt. Von DJ Goja. Er kommt aus Rumänien, also ist aber nicht rumänisch. So viel.

0: POV. Du, beim Öffnen des Bürokühlschranks.
1: Ah, ich kotz. Ah, ist das widerlich. Das ist ja Schimmel, was ist das? Ah, Apfelteufel. Ah, das ist ja pervers.
0: Die

0: schöner, erfolgreicher, kreativer Linkshänder.
1: Die Junge nach 3.45 Uhr. Haben wir schon gehört, es gibt einen Haufen Mythen über Menschen, die mit links schreiben oder alles mit links machen. Wie der 10. Mensch weltweit ist Linkshänder. Ja, die vielen positiven Gerüchte, viele von denen kommen aus den 80ern, a.k.a. sind Quatsch. Wir haben uns mal umgehört, ob die Linkshänder aus eurer nächsten Umgebung was wirklich drauf haben, so Special Skills mäßig. Fabian aus Mainz, ja, gut. Ja, geht so, ne?
2: Digga, die kriegt gar nichts auf die Kette, die kriegt nicht mal einen Nagel in die Wand, also, ah.
1: Nee, seine Schwester ist so geht so, Alina aus Köln. Die kann sich vorstellen, dass es einen Unterschied macht, ob man Rechts- oder Linkshänder ist.
3: Also mein Bruder ist Linkshänder und der denkt auf jeden Fall sehr oft sehr anders als ich.
1: Ach, ist doch klasse. Ja, weil es ist ja auch schon was dran, ne? Andere Hirnhälfte oder so, ne? Vielleicht ein bisschen anders gewired im Kopf. Kann ja schon passieren. Konsti aus Wiesbaden, selbst wenn Linkshänder Special Skills haben sollten, meinte, unterm Strich sind wir so fair verteilt.
4: Mein Papa ist ein krasser Typ in Mathe auf jeden Fall. Kreativ auch, also er kann auch sehr, sehr gut malen und gerade Zeichnen liegt ihm auch sehr, aber handwerklich ist er dafür eine Vollniete. Also muss man auch, kriegt sowohl mit rechts als auch mit links nichts hin.
1: Das wäre ja auch ein bisschen gemein, ne?

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1: Um 4 Uhr mit Ramin Movasakian. In der Eifel breitet sich ein Waldbrand immer weiter aus und nähert sich mehreren Ortschaften. Betroffen ist die Gemeinde Hürtgenwald in Nordrhein-Westfalen nahe der belgischen Grenze. Wie eine Polizeisprecherin am späten Abend mitteilte, sind die Flammen nur noch wenige hundert Meter von den Ortsteilen Gai und Großhau entfernt. Aktuell bestehe keine Gefahr für die Bewohner. Sollte sich der Wind aber drehen, könnte sich die Lage verändern, heißt es. Bundesentwicklungsministerin Alabali Radovan blickt mit Sorge auf die Situation von Frauen und Mädchen in Afghanistan. Auch 5 Jahre nach der Machtübernahme der Taliban sei die Lage vor Ort extrem bedrückend, so die SPD-Politikerin im ARD-Hauptstadtstudio. Aus Berlin Gabor Hallas.
2: Wir lassen die Menschen in Afghanistan nicht allein, das sagt Bundesentwicklungsministerin Rehm Alabali Radovan dem ARD-Hauptstadtstudio. Alabali Radovan ergänzt, man müsse allerdings auch sagen, dass eine normale Entwicklungszusammenarbeit unter der Herrschaft der Taliban nicht möglich sei. Ihr Haus arbeite nicht mit den Taliban zusammen, erreiche die Menschen über unabhängige Partner, zum Beispiel die Vereinten Nationen oder die Weltbank. Die Bundesregierung erkennt die Taliban-Regierung in Afghanistan nicht an, unterhält aber technische Kontakte. Das heißt, sie führt Gespräche auf Arbeitsebene, um nach Afghanistan abschieben zu können.
1: Der Deutsche Bauernverband rechnet wegen der anhaltenden Trockenheit mit starken Ernteeinbußen. Verbandspräsident Ruckwied sagte dem Redaktionsnetzwerk Deutschland, man gehe aktuell bei einigen Produkten von unterdurchschnittlichen Ernten aus, zum Beispiel bei Getreidesorten, Kartoffeln, Gemüse und Zuckerrüben. Im Süden des Landes könnte es wegen der vielen Tage ohne Regen sogar teilweise zu Totalausfällen kommen. Etwas besser sehe die Lage im Norden aus. Bei der Leichtathletik-EM in Birmingham hat sich der Mainzer Niklas Kaul am Abend im Zehnkampf die Silbermedaille gesichert. Der 28-Jährige musste sich ganz knapp seinem Teamkollegen Leo Neugebauer geschlagen geben, war nach dem Rennen aber trotzdem mehr als zufrieden.
3: Ich wäre gern noch ein bisschen schneller gerannt, aber ich war nach 500 Metern einfach monstermäßig blau und war dann ganz froh, dass ich es irgendwie ins Ziel gekriegt habe. Hätte mir jemand Silber angeboten vorher, ich hätte gesagt, komm, nimm mich sofort.
1: Außerdem gab es am Abend noch 3 weitere Medaillen für Deutschland. Gesa Krause gewann beim Hindernislauf über 3000 Meter Gold. Bronze ging an Oliver Gürt. Im Diskuswerfen holte sich Henrik Janssen Bronze. Das Wetter für Deutschland: in den meisten Teilen des Landes gibt es heute wieder viel Sonnenschein. Nur im Norden und im Westen ist es vereinzelt bewölkt. Es bleibt heiß bei Temperaturen von 31 bis 38 Grad. Am Samstag in der Südosthälfte nochmal sonnig, im Nordwesten teils Schauer und Gewitter. Am Sonntag ziehen die Gewitter dann auch in Richtung Südosten. Die Zeit, es ist gleich 4.03 Uhr.
4: Die junge Nacht hier, kurz nach 4 am frühen Freitag, A23 Hamburg Richtung Heide ist zwischen Dreieck Hamburg Nordwest und Hamburg Eidelstedt wegen einer Nachtbaustelle zu bis um 5. Und die A81 Stuttgart Richtung Singen, da ist der Schönbuchtunnel wegen eines Feuerwehreinsatzes in beiden Richtungen zu.
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4: Und damit sei dieser Freitag bitte schön eröffnet für die, die gerade eben erst aufgestanden sind. Hallo, es ist tatsächlich ein Freitag. Kommt gut rein, der Kotter hier. Hallo.

Ihr hört die junge Nacht um 4.06 Uhr. Hier eine wichtige Gefahrendurchsage für Hürtgenwald Gay. Aufgrund einer Brandausbreitung des Waldbrandes in Hürtgenwald, welches sich auf den Ortsteil Gay zubewegt, ist der Ortsteil Gay sofort zu evakuieren. Eine Anlaufstelle wird in der Grundschule Strass eingerichtet. Verlasst bitte sofort das betroffene Gebiet. Nehmt nur das Notwendigste mit, insbesondere Ausweise und Bargeld. Bedeckt bitte Mund und Nase mit einem improvisierten Atemschutz, ein Stofftuch, Kleidungsstück oder eine OP-Maske. Haltet bitte sämtliche Zufahrtswege zur Brandstelle frei und informiert eure Nachbarn. Solltet ihr persönliche Hilfe benötigen, dann meldet euch bitte unter der Rufnummer 024 29 30 90. Nochmal 024 29 30 90. Blockiert bitte nicht den Notruf der Feuerwehr und der Polizei. Es geht um Hürtgenwald Gay. Dort breitet sich der Waldbrand aus in Hürtgenwald und bewegt sich auf den Ortsteil Gay zu. Verlasst bitte das betroffene Gebiet. Nehmt nur das Notwendigste mit, insbesondere Ausweise und Bargeld. Die junge Nacht hier.

0: Uhr 16 haben wir's.
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0: Eben hier habt ihr vielleicht die Gefahrendurchsage gehört für Hürtgenwald Gai. Der große Waldbrand dort, der bewegt sich jetzt wohl auf den Ortsteil Gai zu. Frank Wörner aus unserem Newsroom hier, kannst du uns ein paar Infos geben, wie da die Situation gerade aussieht?
2: Ja, es ist ein ziemlich großer Waldbrand, der beschäftigt uns schon länger. Mhm. Da sind über 100 Feuerwehrleute die ganze Zeit schon im Einsatz gewesen. Das ist ein sogenannter Wipfelbrand, so wird das wohl genannt, weil sich das über die Baumwipfel sozusagen ganz schnell ausbreitet, wird vom Wind immer weiter angefacht und geht dann da eben durch. Und dieser Waldbrand ist jetzt eben deswegen diese Gefahrendurchsage. Gefahrendurchsage muss man vielleicht kurz erklären. Das ist so die höchste Kategorie der Warnmeldungen, die man haben kann. Dann sollen die Leute halt sofort raus aus diesem Ortsteil. 1800 Leute sind da drin. Ja, und das hat sich jetzt eben so im Laufe der letzten Zeit dahin bewegt. Das war vor relativ kurzer Zeit waren diese Flammen noch ungefähr so 500 Meter von dem Ortsteil entfernt. Und jetzt bewegen sie sich offenbar darauf zu. Und deswegen eben die Gefahrendurchsage, wo die Feuerwehr scheint das nicht so unter Kontrolle zu bekommen. Ja, deswegen halt diese Brisanz, dass da mitten in der Nacht jetzt die Leute rausgeholt werden aus den Betten und eben ja in diesen Ortsteil sofort verlassen müssen.
0: Von wie vielen Menschen sprechen wir da? Wie viele Menschen sind da betroffen?
2: Also diese Gemeinde, das ist in der Eifel, ganz im Westen von Deutschland sozusagen. Da leben so um die 1800 Leute in dem Ortsteil. Die Gemeinde selber hat ungefähr 9000 Menschen. Und das ist jetzt ein Ding gewesen da schon die ganze Zeit. Also da war auch zum Beispiel diese Feuerwehren, die hier aus dem Bonner Raum unterwegs waren, die in Spanien waren, um da zu helfen. Die haben jetzt da auch bei diesem Waldbrand geholfen gestern Abend schon und diese Nacht sind da auch im Einsatz gewesen. Das ist so ein spezielles Waldbrand-Spezialteam sozusagen, die sich da besonders mit auskennen. Was man auch noch wissen muss, Hürtgenwald kennt man, hat man vielleicht schon mal gehört, das war im Zweiten Weltkrieg ein sehr großer Schauplatz. Das ist noch eine besondere Brisanz, die da auch noch aufkommen könnte. Da liegt überall Munitionsreste liegen noch im Boden. Das war bisher jetzt noch kein konkretes Problem, aber das ist in dieser ganzen Gegend auch immer ein Thema, wo man aufpassen muss, wenn es da heiß wird und das kommt zu sehr in den Boden rein, kann da durchaus sich mal was entzünden. Wie gesagt, momentan noch kein Problem gewesen, aber muss man immer im Hinterkopf behalten.
0: Unser Hörer Jürgen hat uns da auch schon Fotos geschickt, bereits schon gestern, von großen Rauchschwaden, die da in der Eifel über den Häusern hängen und vor einer Stunde und vor zwei in wirklich große Stichflamme, die da im Dunkeln zu sehen ist. Was meinst du, gibt es schon irgendwie eine Voraussage, wie sich das weiterentwickelt wird oder muss man jetzt einfach schauen, dass die Leute einfach so schnell wirklich wegkommen?
2: Also es gab wirklich zum Abend noch ein Update, da hat der Feuerwehrsprecher gesagt, es hat sich ein bisschen beruhigt, weil der Wind abgeflaut hat. Das war halt das Problem bei diesen Wipfelbränden. Wenn der Wind da oben durchfegt, dann breitet sich das weiter aus. Jetzt eben dann offenbar dann doch diese Zuspitzung. Also die haben schon gesagt, es wird auf jeden Fall länger dauern. Es wird auch lange in den Tag noch hineingehen, bis da gelöscht ist. Wir sehen es bei anderen Waldbränden gerade, dass es teilweise Tage dauert, bis das Feuer mal unter Kontrolle ist. Also das wird jetzt keine Sache sein, dass das in ein paar Stunden vorbei ist.
0: Frank Wörner mit den Infos zum großen Waldbrand im Kreis Düren vor Gai, dem Ortsteil von Hürtgenwald in NRW. Wir halten euch weiter auf dem Laufenden, was die Situation dort angeht. Hier in der jungen Nacht und später dann auch natürlich in 1Live.

Die junge Nacht hier, 4.27 Uhr gleich. Wir sind ja für ganz Deutschland, also für größte Teile von Deutschland. Und ihr hört alle zu. Und sie schreibt auch gerne per WhatsApp an 0221 567 89 111. Das hat auch Leonie gemacht aus Bayern, weil sie will mal Respekt sagen an die Feuerwehrleute, die da seit Tagen am Löschen sind. Es geht um die Region, um den Kreis Düren, um die Stadt Hürtgenwald, Gai, der Stadtteil Gai, der jetzt evakuiert werden muss aktuell, weil der große Waldbrand sich auf den Stadtteil zubewegt. Die haben euch gerade eben genauere Infos zur Situation gegeben und tun das hier auch weiterhin. Leonie sagt, ey, die Feuerwehrleute sind da seit Tagen am Löschen und geben sich Mühe. Sie ist selber in der Jugendfeuerwehr und sie hören ja immer in der Feuerwehrbesprechung, wie anstrengend sowas sein kann. Deswegen vollen Respekt und Unterstützung von ihrerseits aus Bayern hier nach NRW. Danke dir, Leonie.

0: Die junge Nacht hier. Nach wie vor gilt die amtliche Gefahrendurchsage für Hürtgenwald-Gai im Kreis Düren in NRW. Aufgrund einer Brandausbreitung des dortigen Waldbrandes, welche sich auf den Ortsteil Gai zubewegt, ist der Ortsteil sofort zu evakuieren. Eine Anlaufstelle wird in der Grundschule Strass eingerichtet. Bitte verlasst sofort das betroffene Gebiet. Nehmt nur das Notwendigste mit, insbesondere Ausweise und Bargeld. Folgt bitte den Anweisungen der Einsatzkräfte. Bedeckt Mund und Nase mit einem improvisierten Atemschutz. Das kann ein Stofftuch, ein Kleidungsstück oder eine OP-Maske sein. Solltet ihr persönliche Hilfe benötigen, gibt es eine Rufnummer. Sie lautet 02429 3090. Nochmal 02429 3090. Bitte blockiert nicht den Notruf der Feuerwehr und der Polizei. Wir halten euch hier in der jungen Nacht und später in 1 Live auf dem Laufenden. A23 Hamburg Richtung Heide ist zwischen Dreieck Hamburg Nordwest und Hamburg Eidelstedt wegen einer Nachtbaustelle zu bis um 5. Und die A81 Stuttgart Singen, da ist der Schönbuchtunnel wegen eines Feuerwehreinsatzes in beiden Richtungen zu.
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0: Noch eine halbe Stunde bin ich für euch am Start. Kotaro Dürr hier am Freitag. Hallo.

dann ist jedes Liebeslied, was du irgendwie in die Finger kriegst, nicht genug. Kann das Ganze nicht genug ausdrücken. Jeder dumme Song hört sich gleich an und nicht mal im Ansatz kommt das ran an das Gefühl, was in dir drin ist. Und genau so ein Lied hat Olivia Rodrigo gemacht und Stupid Song genannt. Vielleicht war es nicht nur deswegen stupid wegen Liebe und weil sie so groß ist, nein, sondern weil Olivia Rodrigo einfach 1,5 Jahre für das Ding gebraucht hat. Das war ein richtig schwerer Song, hat sie erzählt. Und der Arbeitstitel, der Codename sozusagen dieses Songs, der Song Stupid Song, war Dumb Tune, also blödes Lied. Und jetzt ist es ein Stupid Song. Vielleicht war der so nervig beim Songschreiben, dass sie dachte, ja, besseren Codenamen hat der Song nicht verdient. Hier sie. New York

0: 50 Uhr, die junge Nacht-Football-Star Travis Kelce hat ja Taylor Swift geheiratet vor 2 Monaten. Er hat quasi die besten Sommerferien von uns allen.
1: It was a fun off-season, man. Wedding was the best night of my life.
0: Und ab jetzt nennt er sie...
1: My wife.
0: Oh. Jetzt hat er zum ersten Mal über die Hochzeit so gesprochen. Annika Wasenmüller aus dem Junge Nacht-Team. Was hat er so ausgeplaudert?
2: Krasses Detail ist Travis Kelce jetzt nicht gegangen. Ah. Aber wir wissen endlich, warum die sich den Madison Square Garden, also eine Arena mitten in New York, als Hochzeitslocation ausgesucht haben. Darüber hatten sich ja vor der Hochzeit eh schon alle das Maul zerrissen, dass die sich halt so eine Location, quasi eine super unromantische, mega merkwürdige, ausgesucht haben.
0: Als wäre es ihre eigene gewesen. Ich dachte eigentlich, damit es alle mitbekommen, aber alle Gäste heimlich ins Parkhaus fahren können.
2: Ja, schon, aber es hat auch einen persönlichen Hintergrund.
0: Der Sakan.
2: Also Travis Kelce sagt, er habe sich damit einen richtigen Kindheitstraum erfüllt.
1: Live out my childhood dream of being in that venue and, you know, the mecca of all sports venues.
2: Für ihn ist halt der Madison Square Garden jetzt nicht einfach nur irgendeine große Arena oder Location für Konzerte, sondern, wie er sagt, das Mekka der Sportveranstaltung. Und so als Football-Profi ist es für ihn halt super besonders. Taylor Swift hat ihm also vermutlich einen Gefallen damit getan, dort zu heiraten, weil er diesen Ort halt einfach richtig doll liebt.
0: Ach ja, und alle Jungs jetzt so die Touren und irgendwo insgeheim den Traum hatten, bei sich im Stadion, sei es auf Schalke oder in der Allianz Arena zu heiraten, jetzt so voll Neid.

kann Chris Martin um 4.56 Uhr schon so wach sein. So, weil er aus der Konserve kommt. Hey, Kotaro Dürr hier, nicht mehr aus der Konserve, aber gleich auch nicht mehr da. Dafür übernehmen wache Menschen für euch. Extrem wache Menschen bei 1 Live. Das Ding, Fritz, MDR, Sputnik und Enjoy. Hey, ich wünsche euch einen schönen Freitag. Und falls der Samstag für euch auch nochmal Arbeit bedeutet, dann hören wir uns morgen nochmal zwischen 1 Uhr und 6 Uhr. Bye.

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1: Um 5 Uhr mit Ramin Mowazagian. In der Eifel muss wegen eines Waldbrands ein ganzes Dorf evakuiert werden. Betroffen ist die nordrhein-westfälische Gemeinde Hürtgenwald-Gai nahe der belgischen Grenze. Aus unserer Nachrichtenredaktion berichtet Benedikt Herfs.
2: Die Feuerwehr fordert aktuell 900 Menschen auf, den Ort Hürtgenwald-Gai zu verlassen. Und zwar schnellstmöglich, denn das Feuer bewegte sich auf die Ortschaft zu. Eine Anlaufstelle in einer nahegelegenen Grundschule sei eingerichtet. In der Nähe von Hürtgenwald-Gai steht momentan eine Waldfläche so groß wie 35 Fußballfelder in Flammen. Seit dem Nachmittag sind hunderte Einsatzkräfte in Hürtgenwald im Einsatz. Auch ein Löschhubschrauber hat aus der Luft geholfen. Mit der Dunkelheit musste der seinen Einsatz aber unterbrechen.
1: Grünen-Fraktionschefin Dröge wirft der Bundesregierung vor, nichts gegen die immer noch hohen Spritpreise zu unternehmen. Sie habe kein Verständnis dafür, dass die Koalition zusehe, wie Menschen abgezockt werden, sagte Dröge der Bild-Zeitung. Es brauche eine schnelle und effektive Antwort auf die überhöhten Preise an den Tankstellen. Die Ölkonzerne würden sich aktuell die Taschen voll machen. Dröge fordert daher, dass die Mineralölunternehmen auf extrem hohe Gewinne zusätzliche Steuern zahlen sollen. Der Deutsche Bauernverband rechnet wegen der anhaltenden Trockenheit mit starken Ernteeinbußen. Man gehe unter anderem bei einigen Getreidesorten von einer unterdurchschnittlichen Ernte aus, sagte Verbandspräsident Ruckwied dem Redaktionsnetzwerk Deutschland. Aus der Nachrichtenredaktion berichtet Moritz Kleis.
3: Auch für Pflanzen, die im Herbst geerntet werden, zeichnen sich laut Ruckwied Probleme ab. In südlichen Teilen Deutschlands kann es demnach unter anderem bei Kartoffeln, Gemüse, Zuckerrüben, Körnermais und Sojabohnen zu schlechten Ernten oder sogar Totalausfällen kommen. Im Norden sei die Lage etwas besser, so der Bauernpräsident. Dort habe es zumindest etwas geregnet und die Bestände sähen noch akzeptabel aus. Aber auch in diesen Gegenden werde es unterdurchschnittliche Ernten geben. Außerdem wachse durch die Trockenheit auch kein Tierfutter mehr nach.
1: Bei der Leichtathletik-EM in Birmingham hat es am Abend gleich 5 Medaillen für Deutschland gegeben. Im Zehnkampf gewann Leo Neugebauer Gold mit einem knappen Vorsprung auf seinen Teamkollegen Niklas Kaul, der sich Silber sicherte. Beim Hindernislauf der Frauen über 3000 Meter erreichte Gesa Krause als Erste das Ziel und holte sich die Goldmedaille. Bronze ging an Olivia Gürth. Außerdem gewann Henrik Janssen im Diskuswerfen Bronze. Das waren die Nachrichten mit Ramin Mowazagian. Das Wetter für Deutschland. In den meisten Teilen des Landes gibt es heute wieder viel Sonnenschein. Nur im Norden und Westen ist es vereinzelt bewölkt. Dazu 31 bis 38 Grad. Am Samstag in der Südosthälfte nochmal sonnig und trocken. Im Nordwesten gibt es teils Schauer und Gewitter. Dazu nochmal bis zu 38 Grad. Am Sonntag ziehen die Gewitter dann auch Richtung Südosten und es kühlt langsam ab. Die Zeit, es ist gleich 5.03 Uhr.
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0: Benji und Tina sind da am Freitag. Leute,
1: es ist Freitag. Oh, ist das toll. Ja, nur noch heute. Dann haben wir es, gell?
0: Und das schaffen wir auch noch. Mit ein bisschen durchatmen und einfach kurz Fokus. Zack, Freitag, letzter Tag der Woche und dann läuft das.
1: Und wenn eure Kollegin euch abfuckt, dann denkt einfach, es ist Freitag. Dann müsst ihr auch nicht sagen, Janice, shut the fuck up. Das sagt Drake nämlich gleich hierbei das Ding.
0: Ja, sehr gut.
1: Und wir starten mit Tate McRae, oder?
0: Just keep watching. Eine gute Idee, machen wir. Holt euch noch schnell einen Kaffee und kommt klar. Wir sind bei euch.

0: 5.36 Uhr, gleich 37. Das Ding ist hier. Hallo zusammen.
1: Hallo. Und ich möchte ein Ereignis aufarbeiten, möchte ich fast sagen.
0: Ja.
1: Benji, du hast mich heute Morgen mit den wahrscheinlich bodenlosesten Worten jemals begrüßt.
0: Ach Quatsch.
1: Doch, also Leute, ihr müsst euch vorstellen. Wir kommen hier zu einer bodenlosen Uhrzeit an, 4.30 Uhr.
0: Mhm.
1: Und es ist ja oft die ersten Worte, die man überhaupt an dem Tag hört. Weil sonst ist ja niemand um die Uhrzeit wach, den man sieht. Also man begegnet niemand auf der Straße oder so, sondern du bist die erste Person, die ich sehe.
0: Ja.
1: So, wie begrüßt man sich dann? Ihr denkt jetzt vielleicht so, Morge, Moin. Hi Tina, schön, dass du da bist.
0: Wie geht's? Das ist ja langweilig.
1: Ja, du hast mir was vorgesungen.
0: Ja.
2: Es ist Freitag, Freitag, Freitag, Freitag, Freitag, Freitag.
0: Ja, lieber auf den ersten Blick, oder?
1: Sag David, ich dazu. Guten Morgen.
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0: der Song, der diesen Sommer am sommerlichsten klingt, sage ich.
1: Oh, das ist ein guter Take.
0: Ja, oder?
1: Ich habe einen Song, der wahrscheinlich am coolsten klingt. Ich bin ja großer Mako-Fan.
0: Mako mit Streit. Der hier?
1: Ja.
0: Besonders cool.
1: Der klingt, wisst ihr, wenn ihr da jetzt mit dem Skateboard unterm Arm und so zerrissenen Sneakern zur Schule lauft oder zur Arbeit.
0: Erstmal voll aufs Maul legen, weil man kein Skateboard laufen kann. Rums.

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0: haben gerade kurz überlegt, weil es hier bei uns vom Studio jetzt noch so dunkel ist. Wir haben kurz geguckt, wann ist denn Sonnenaufgang?
1: Ja, also man merkt erstmal daran, dass bald Weihnachten ist.
0: Wenn es
1: so kurz vor sechs schon wieder dunkel ist.
0: Yeah. Ja, und dann haben wir uns kurz eben angeschaut, wann hier Sonnenaufgang ist. Also wir sitzen ja jetzt hier in Baden-Baden und haben geguckt, 6 Uhr irgendwie 18, 20, irgendwie sowas rum.
1: Ja.
0: Und dann ist aber der Gedanke gekommen, weil das Dingviertel ja so riesig ist jetzt, wenn man so ganz im Süden am Bodensee und ganz Nordhessen, das ist einfach eine Viertelstunde Unterschied vom Sonnenaufgang. Ist das crazy?
1: Ich verstehe gar nicht, wie das sein kann, physikalisch gesehen. Aber in Kassel geht zum Beispiel um 6.06 Uhr schon die Sonne auf. Die haben dann einfach so eine Viertelstunde mehr Sonne.
0: Das ist geil. Das ist wirklich verrückt. Also falls ihr in Nordhessen unterwegs seid, dann habt ihr jetzt in den nächsten 10 Minuten schon eine Dämmerung. Und am Bodensee müsst ihr halt noch eine knappe halbe Stunde warten. Das ist so verrückt, oh mein Gott. Ach ja, schön. Dann starten wir rein. Dunkel oder hell, egal.

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1: Hey, guten Morgen, ich bin Sevilay Sarcher. Es ist die Königsdisziplin der Leichtathletik und der Barbo ist 2026 ganz klar Leo Neugebauer. Er hat im Zehnkampf bei der Europameisterschaft in Birmingham Gold geholt. Danach hat er uns gesagt,
2: jetzt hier nochmal durchzuziehen, also hätte alles passieren können. Heute war generell ein komischer Tag. Am Ende hat es gereicht und das ist was, wo es drauf ankommt. Also wirklich auch mit den 3000 Meter Hindernis, Zehnkampf, Diskus, also heute war ein krasser Tag für Deutschland.
1: Gesa Krause aus Hessen hat Gold im 3000 Meter Hindernislauf klargemacht und Henrik Janssen Bronze im Diskuswurf. Überall braune, staubige Felder, welke Blätter und ausgetrocknete Flüsse. Die große Hitze und Dürre sorgen deutschlandweit für Ernteausfälle. Der Bauernverband geht davon aus, dass die Ernten in manchen Regionen dieses Jahr sogar komplett ausfallen, vor allem in Süddeutschland. Das betrifft vor allem Getreide, aber auch Kartoffeln und Zuckerrüben. Schwerer Unfall auf der A44 bei Diemelstadt in Nordhessen. Laut Polizei sind dabei gestern Abend 3 Sanitäter und ein Patient aus einem Rettungswagen geschleudert worden. Alle wurden schwer verletzt. Ein LKW war ungebremst auf den Einsatzwagen geprallt. Darin war der Fahrer eines Pannenautos gerade behandelt worden. Wer in Schweden Straftaten begeht und 14 oder älter ist, muss in Zukunft mit einer Haftstrafe rechnen. Die Mitte-Rechts-Regierung streicht außerdem die Strafmilderung für Jugendliche. Heißt, sie müssen jetzt auch mit der Höchststrafe von 18 Jahren rechnen. Hintergrund ist, dass kriminelle Banden immer öfter Jugendliche für Straftaten rekrutieren. Beim Wetter ist heute wieder Business as usual, ist ja inzwischen die 6. Hitzewelle. In Hessen kennen wir viel Sonne, keinen Regen und heiß bis zu 38 Grad soll es in Südhessen geben.

0: und Tina. Hallo.
1: Guten Morgen. Und auch wir haben uns gerade ein kleines bisschen drüber abgefuckt, dass bei uns noch dunkel ist. Man merkt, dass der Sommer fast rum ist quasi.
0: Ja.
1: So, da hat sich Ingo aus Crailsheim gemeldet an die 0172 10 951. Guten Morgen, Ingo.
2: Ja, guten Morgen.
1: So, du hast ein Foto geschickt, das bei dir einfach schon hell ist. Willst du uns einmal kurz neidisch machen oder was?
2: Nö, ich habe mal gedacht, wenn ihr schon so drüber redet, ob hell oder dunkel, schicke ich euch mal ein Foto, wie es bei mir ausschaut.
0: Oh, wir beneiden dich wirklich so krass. Und Ingo, ich habe dann zu Benji gesagt, also mir fehlt da wirklich die Vorstellungskraft. Zum Beispiel jetzt, auch wenn gutes Wetter ist, kann ich mir gar nicht vorstellen, dass es in ein paar Wochen vielleicht einfach schon wieder richtig kalt ist und regnet und windig ist. Und so kann ich mir auch nicht vorstellen, dass es bei dir einfach schon hell ist. Hä?
1: Ingo hat es uns gezeigt. Ingo, was geht heute noch? Arbeit oder was?
2: Ja, arbeiten, Wochenende, Gott sei Dank.
1: Ja, Gott sei Dank. Dann wünschen wir dir
2: das Wetter genießen.
1: Sehr schön. Dann wünschen wir dir einen hellen Freitag und ein ganz tolles, helles Wochenende.
0: Ja, genießt die Sonne schon für uns mit.
2: Ja, die kommt jetzt dann langsam noch, ja, hinten, ja.
1: Oh Gott.
2: Sie kämpft sich hoch.
1: Oh, der macht

0: Anlage.
1: Wow.
0: Geiles Wort, oder?
2: Der Hass sagen. Kommt auch wie ich.
3: Ich will nicht mehr. Ich kann nicht mehr. Ich halte das alles nicht mehr aus.
0: Ja.
1: Ja, du sprichst aus Erfahrung. Mhm. Du bist ja wirklich beneidenswert. Seit Hitzewelle 1 hast du eine Klimaanlage zu Hause.
0: Mein Leben ist so toll gerade.
1: Ja, und unser ist so scheiße und wir beneiden dich so doll alle im das Dingviertel. In manchen Regionen. Heute einfach bis zu 38 Grad. Ja, fast morgen, 40 sind das.
0: Morgen auch nochmal. Dementsprechend heute Nacht mal wieder eine tropische Nacht auch zu erwarten. Es wird nicht abkühlen. Deshalb holen wir euch aus eurer völlig überhitzten Wohnung raus und schicken euch eine Nacht zu mir. Spaß, nee. In ein klimatisiertes Hotelzimmer bei euch in der Nähe.
1: Und das geht auch auf unseren Nacken, zahlen wir euch. Seit gestern schickt ihr uns dafür Beweisfotos, wie heiß es in eurer Wohnung ist, an die 0172 1010 951. Und da ist schon einiges bei rumgekommen.
0: Ist hot.
4: Ich lese kurz einmal vom Thermometer ab.
1: Oha, live sogar. Dann jetzt live das Wetter von Wetterfrau Lena aus Warthausen.
4: Die sind aktuell bei 24 Grad.
1: Oh. Im
4: Raum. Ja, wir haben aber keine Klima, also das wird halt Mittag definitiv schlimmer.
5: Ja, am besten möglichst wenig an, nicht zugedeckt, Fenster, Dachfenster so weit wie möglich auf und Ventilator Vollgas auf uns drauf.
6: Ja, also kuscheln ist natürlich nicht angesagt bei dem Wetter, wenn es so warm zu Hause ist.
1: Jana, jetzt musst du aber auf jeden Fall noch sagen, wie warm ist es denn bei dir überhaupt?
6: 28 Grad.
0: Oh, okay.
6: Dachgeschosswohnung ohne Rollläden, das funktioniert halt nicht so super.
1: Oh mein Gott.
0: Also die Person von euch,

0: die am allerschlimmsten dran ist, krönen wir heute kurz nach 7:30 bei das Ding. Und als Krönung darf diese Person schon heute Nacht im klimatisierten Hotel pennen. Wenn ihr wollt, bei 5 Grad Zimmertemperatur.
1: -5 Grad, alles möglich.
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0: Ich hatte gerade einen random Gedanken und ich dachte, ich lasse euch dran teilhaben.
1: Bitte.
0: Es gibt ja so Sachen, die leben mietfrei im Kopf. Mhm. Und bei mir ist es Mark Forster, wie er im Take Me Späti Podcast seinen Lieblingswitz erzählt hat.
1: Oh, Witze?
0: Ja.
1: Oh, das wird jetzt gefährlich.
0: Ja, er ist auch so unlustig, aber er ist so, dass man trotzdem schmunzeln muss.
1: Kriegst du ihn zusammen?
0: Ja, also ihr müsst kurz dranbleiben, weil es braucht... Es braucht einen Moment, bis er witzig wird, aber okay, ich fange mal an. Also
1: ein Witz, der braucht, bis er witzig wird. Und jetzt überlegt sich schon, du kriegst ihn noch nicht mehr zusammen jetzt.
0: Doch, ich krieg den hin jetzt. Okay. Also, pass auf.
1: Bühne frei für Tina und den Mark Forster-Witz.
0: Mark Forsters Lieblingswitz geht so. Der Löwe ist ja so ein majestätisches Tier. Mhm. Und da ist der Löwe durch die Savanne getappt, so als König der Tiere mit erhobenem Kopf. Und ein Affe hat es von oben beobachtet. Und dann ist der Löwe so
1: Moment,
0: ganz...
1: Moment mal, wo ist der Löwe durchgelöst?
0: Einfach so durch die Savanne.
1: Achso, okay, der ist durch die Savanne, ja.
0: Und ein Affe saß auf dem Baum, hat es beobachtet, wie der so ganz majestätisch, arrogant da durchläuft und in eine Grube reinfällt. Mhm. Und der Affe saß auf dem Baum drüber und hat sich natürlich todesdrüber lustig gemacht. Überleg mal, so ein arroganter Arsch, dann fällt er in die Grube und der ist da rumgesprungen, hat den ausgelacht. Hahaha, du bist so ein Opfer. Und hat sich so gefreut,
1: das ist ein langer Witz, ne?
0: Dass der Ast abgebrochen ist und er mit dem Ast runtergefallen ist, in die Grube zum Löwen rein.
1: Ja.
0: Und dann hat der Affe gesagt, du wirst es mir nicht glauben, aber ich bin hier, um mich zu entschuldigen.
1: Oh, Scheiße. 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

0: Das Ding ist hier, guten Morgen zusammen, hello.
1: Hallo.
0: Und wir haben neue Musik von Cat's Eye, Animal.
1: Soll ich noch einen Tierwitz erzählen?
0: Nein, deine Tierwitze sind bodenlos.
1: Das war nicht mein Witz, das ist der Lieblingswitz von Mark Forster und ist auch lustig, dass er ein bisschen schlecht ist, weil es halt Mark Forsters Lieblingswitz ist.
0: Ja, schwamm drüber. Wir haben alle genug gelitten mit deinen Witzen. Wir machen ein Tierquiz. Ich habe da was Schönes vorbereitet für dich.
1: Okay.
0: Um welches Tier geht's hier? Drei Fakten habe ich. Es ist ein Vertreter dieser Art namens Stubbs, war 20 Jahre lang ehrenamtlicher Bürgermeister der Kleinstadt Talkeetna in Alaska.
1: Mhm.
0: Sie haben Angst vor Gurken und sie besitzt nur zwei winzige, frei im Muskel gewebte Schlüsselbeinreste. Deshalb passt sie durch jede Lücke, durch die auch ihr Kopf passt.
1: Mhm. Also ich hatte erst gar keine Ahnung.
0: Mhm.
1: Aber hinten habe ich gedacht, also so gut, wo durchquetschen können sich ja entweder so Nagetiere oder ich würde mit Katze gehen.
0: Ja, es ist eine Katze.
1: Ah!
0: Es ist natürlich Cat's Eye, weißt du? Jetzt, was wir hören.
1: Oh Gott.
0: Mit Animal.
1: Diese Überleitung war schlechter als mein Tierwitz.
0: Das war mein Tierwitz heute.
2: Hey everyone!

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3: Hey, guten Morgen, ich bin Sevilay Sarce. Es ist die Königsdisziplin der Leichtathletik und der Babo ist 2026 ganz klar Leo Neugebauer. Er hat im Zehnkampf bei der Europameisterschaft in Birmingham Gold geholt. Danach hat er uns gesagt,
4: jetzt hier nochmal durchzuziehen, also hätte alles passieren können. Heute war generell ein komischer Tag. Am Ende hat es gereicht und das ist was, wo es drauf ankommt. Also wirklich auch mit den 3000 Meter Hindernis, Zehnkampf, Diskus, also heute war ein krasser Tag für Deutschland.
3: Gesa Krause aus Hessen hat Gold im 3000 Meter Hindernislauf klargemacht und Henrik Jansen Bronze im Diskuswurf. Dürre und Hitze werden zu massiven Ernteausfällen führen. Betroffen sind laut Bauernverband Getreide, Kartoffeln, Gemüse, Mais oder Sojabohnen. Im Süden rechnet er sogar mit einem Totalausfall der Ernte. Ein großes Problem dabei, es wächst auch kein Futter für die Tiere nach. Wenn ihr diesen Sommer am Mittelmeer Urlaub gemacht habt, dann habt ihr safe mitbekommen, überall gab oder gibt es kleinere oder größere Waldbrände. In Griechenland mussten jetzt in der Region Chalkidiki mehr als 250 Touristen mit Booten übers Meer gerettet werden. Viele hatten noch ihre Badeklamotten an. Auch in Kroatien musste an der Adriaküste ein Touri-Ort evakuiert werden. Feuer am Rheinufer in Walluf im Rheingau-Taunus-Kreis. Dort ist gestern das neu gebaute Restaurantboot Schwabbel ausgebrannt. Die Feuerwehr konnte gerade noch verhindern, dass auch das alte Boot abfackelt. Das neue Boot war noch nicht eröffnet, verletzt wurde niemand. 6. Hitzewelle in Hessen gerade. Heißt, auch heute wird es wieder sehr sonnig und heiß. Nachmittags werden im Norden bis zu 35 Grad erwartet, im Süden bis zu 38. Morgen bleibt es genauso heiß, es kommen aber Wolken.
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5: Benji und Tina für euch da. Hallo.
6: Morgen zusammen und einen schönen Freitag.

0: Mal ganz kurz, ich schaue in die Glaskugel rein, wie der Roadtrip dieses Wochenende klingen wird. Ah ja. Ja, so Urlaubszeit im Das Ding-Viertel. Und es dürfen im Ganzen Das Ding-Viertel jetzt auch sonntags noch LKWs fahren.
1: Ja, bis Ende August, beziehungsweise in Rheinland-Pfalz und in Saarland sogar bis Ende September. Mhm. Eigentlich haben LKWs ja so Sonntagsfahrverbot, aber weil in den Flüssen so wenig Wasser ist, soll die Ware jetzt statt per Binnenschiff per LKW ans Ziel kommen.
0: Da quatschen wir drüber mit LKW-Fahrer Stefan aus Kernen heute Morgen. Bei Stuttgart ist das. Hallo.
2: Grüßt euch, hi.
1: Stefan, wenn ich jetzt höre, dass du sonntags arbeiten musst jetzt, wie viel Bock hast du da auf einer Skala von gar nicht bis ich kündige sofort?
2: So minus 10.
0: Oh.
2: Also ich habe da gar keinen Bock drauf, Sonn- und Feiertags zu arbeiten. Erstens, weil das Entgelt dafür einfach nicht passt, gerade wenn man noch eine Familie zu ernähren hat. Und zweitens, die Arbeitsbedingungen für Lkw-Fahrer sowieso nicht ganz so prickelnd sind. Von der maximalen Arbeitszeit von 60 Stunden die Woche über verschiedene Tagesarbeitszeiten bis hin zu den Spesen, die eigentlich nicht mehr reichen, um einen Lkw-Fahrer tagsüber zu ernähren. Und von dem her sage ich, brauchen wir nicht.
0: Ist aber jetzt trotzdem ab diesem Wochenende eben so, wie viele LKWs dann mehr auf der Straße sind, ob es dafür überhaupt genug Fahrerinnen und Fahrer gibt. Das checken wir alles hier mit Stefan nochmal in knappen 10 Minuten.

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0: Gleich Blumengarten, Kitsch Creek, gut genug für euch bei das Ding.
1: Der einzige LKW-freie Tag auf der Autobahn wurde uns genommen. Ab diesem Wochenende dürfen LKW auch am Sonntag fahren.
0: Ja, weil wegen der Hitze halt so wenig Wasser in den Flüssen ist, soll die Ware jetzt nicht mehr per Schiff, sondern per LKW transportiert werden. Und dafür dürfen hier im das Ding-Viertel die LKW halt dann auch noch zusätzlich sonntags fahren.
1: Stefan aus Kern, das ist bei Stuttgart, ist auch LKW-Fahrer und meint, es gibt dafür aber eigentlich gar nicht genug LKW-Fahrerinnen und Fahrer.
2: Genau, das ist eine kurzfristige Entscheidung von der Politik, die einfach nicht zu Ende gedacht worden ist, gerade in Bezug auf Baden-Württemberg und in Bezug auf die Ferienzeit. Mhm. Wenn so ein Binnenschiff nur mit einem Drittel Fracht fahren kann und du zwei Drittel auf die Straße packst, dann sind es pro Binnenschiff ca. 100 LKW mehr, sind 100 Fahrer. Und wir reden jetzt nicht nur von 5 Schiffen.
3: Ne? Ja, ja, wo soll die herkommen?
0: Ja. Ja. Und dann haben wir ja auch noch so schön viele Baustellen gerade vor uns. Toll, da wird es super mit noch mehr LKWs. Also ich glaube, da wird es auch Leute abpacken, die nicht LKW fahren. Und du bist ja auch nicht der Einzige, der das kritisiert, irgendwie der BUND, auch klimatechnisch natürlich nicht so geil.
2: Genau.
1: Na, dann hoffen wir mal, dass es bald wieder regnet und die Flüsse wieder genug Wasser haben und alles wieder zurück auf die Schiffe kann.
2: Richtig, genau. Das wäre das Beste. Die Fahrer sind sowieso die meiste Zeit auf der Straße und übernachten da draußen auch. Und die noch eine Familie haben, die freuen sich halt auch, Sonn- und Feiertags mal die Zeit mit der Familie zu verbringen. Mhm. Es ist ja nicht so, dass dann irgendwie ein Problem gelöst ist, wenn die Sonn- und Feiertags fahren. Die müssen ja dann irgendwann die 45 Stunden lange Ruhezeit absetzen. Und somit wird das Problem nur verschoben und nicht gelöst.
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0: Gut genug, Kitsch Creek Blumengarten. Hier war das Ding. Guten Morgen zusammen.
1: Und Shirin David.
0: Also sie ist auch noch. Natürlich.
1: Queen.
0: Nein, wir vergessen sie nicht.
1: Und jetzt gibt es was von Martin Garrix und Ed Sheeran zusammen.
0: Das ist einmal der Pop-Queen, Singer-Songwriter und der EDM-King.
1: Ja, repeated.

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1: Hey, guten Morgen, ich bin Sevilay Sace. Seit Wochen zieht eine Hitzewelle nach der anderen durchs Land. Das macht sich laut Bauernverband auch bei der Ernte bemerkbar. Große Teile könnten dieses Jahr ausfallen. ARD-Reporter Jim Bob Nixers.
2: Vor allem beim Getreide sieht es nicht gut aus, sagt der Bauernverband. Und das droht im Herbst dann auch bei Zuckerrüben, Kartoffeln, anderen Gemüsesorten, Mais und Sojabohnen. In Süddeutschland könnten Ernten sogar ganz ausfallen wegen der Trockenheit, warnt der Bauernpräsident. Im Norden sieht es wohl ein bisschen besser aus, weil es dort mehr geregnet hat. Aber insgesamt ist auch weniger Futter für die Tiere da, sodass manche Bauern ihre Kühe und Schweine jetzt schon früher schlachten als sonst.
1: Schwerer Unfall auf der A44 bei Diemelstadt in Nordhessen. Laut Polizei sind dabei gestern Abend 3 Sanitäter und ein Patient aus einem Rettungswagen geschleudert worden. Alle wurden schwer verletzt. Ein LKW war ungebremst auf den Einsatzwagen geprallt. Darin war der Fahrer eines Pannenautos gerade behandelt worden. Wer in Schweden Straftaten begeht und 14 oder älter ist, muss in Zukunft mit einer Haftstrafe rechnen. Die Mitte-Rechts-Regierung streicht außerdem die Strafmilderung für Jugendliche. Heißt, sie müssen jetzt auch mit der Höchststrafe von 18 Jahren rechnen. Hintergrund: Kriminelle rekrutieren immer öfter Jugendliche für Straftaten. Heute war ein krasser Tag für Deutschland. Das hat Leo Neugebauer gesagt, der sich Gold im Zehnkampf bei der Leichtathletik-EM klargemacht hat. Sein Teamkollege Niklas Kaul hat Silber geschafft. Außerdem hat Gesa Krause aus Hessen im 3000 Meter Hindernislauf wieder Gold geholt. Bronze ging an Olivia Gürth. Und auch im Diskuswurf gab es Bronze für Henrik Jansen. Beim Wetter ist heute wieder Business as usual, ist ja inzwischen die 6. Hitzewelle, also bis zu 38 Grad heiß.
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3: Mit Benji und Tina, guten Morgen.
4: Guten Morgen.
3: Hast du eigentlich schon deinen Energy Drink getrunken, frage ich mich.
4: Warte.
3: Weil das gehört ja definitiv zu deiner Morgenroutine.
4: Das ist die leere Energy Dose.
3: Damn.
4: Wie steht's um deinen Kaffee? Weil
3: auch
4: Benjis
3: schon drin.
4: Morgenroutine ist mindestens 2 bis 10 Kaffee zu trinken.
3: Ja, es ist der erste, ist drin. Ich habe leider jetzt auch keine Zeit gehabt, mir noch einen zweiten zu holen. Ja, ja. Aber Morgenroutine ist ein Ding. Es muss ja morgens immer schnell gehen. Und wir haben eine wunderbare Frau aus dem Das Ding-Viertel, die Nelly, die hat sich bei uns gemeldet. Die hat einen ganz wilden Morgenroutine.
4: Ja, noch wilder, als sich 10 Kaffee reinzuknallen.
3: Da müssen wir mal drüber reden gleich.
4: Das machen wir mit ihr nach 2 Songs. Und der erste ist von Sommer.

0: morgens geweckt werden mit so ein bisschen so Vogelzwitschern, paradiesisches Vogelgezwitscher natürlich, und einer Hand, die einen ganz zärtlich, liebevoll wachstreichelt. Oder man macht's halt wie Nelly.
1: Einfach mal Eminem, Lose Yourself auf 100% reinknallen als erstes. Das ist wirklich der erste Punkt auf das Ding Hörerin Nellys Morgenroutine-Liste. Die hat sie uns per WhatsApp geschickt an die 0172 10951.
0: Das ist wild. Also ihre Morgenroutine beginnt mit Eminem, endet mit das Ding hören und dazwischen ist noch random Shit, wie zum Beispiel ein historischer Fakt. Warum aber, Nelly? Wo kommt denn der jetzt eigentlich her?
2: Das ist Alexa einfach, da sagt man einfach, hey, mach das, und dann sagt die das einem. Und manchmal kommen da wirklich so random Facts einfach und dann denkt man sich, okay, crazy, heute vor 500 Jahren ist das passiert.
1: Hä, was war heute der Fakt?
2: Achso, das habe ich tatsächlich gar nicht mehr gehört. Ich bin dann schon...
0: Du machst dir eine Morgenroutine mit 5 Punkten und brichst nach dem ersten ab.
1: Ich habe hier irgendeinen historischen Fakt, den mir hier die Google-KI ausgespuckt hat. Tanzwahn von 1518. In Straßburg tanzten im Sommer 1518 wochenlang Dutzende Menschen wie besessen auf der Straße, bis einige erschöpft zusammenbrachen.
2: Ja, gut. Darüber habe ich gestern online gelesen. Das ist ganz schön krass. Also.
1: Sie kennen einfach schon jeden historischen Fakt. Das ist ja genial.
0: Nelly, würdest du sagen, dieser historische Fakt des Tages ist sinnvoll in die Morgenroutine mit einzunehmen?
2: Ich finde es ganz witzig, weil ich meine, dann irgendwie, man hört halt zu und dann fängt man irgendwie an zu grübeln und dann weckt dein Hirn vielleicht auch ein bisschen, also wacht dein Hirn ein bisschen auf, aber...
0: Ja, geil. Ich muss mir irgendwie eine App holen oder so, weil ich habe keine Alexa, dass ich auch so eine Routine habe. Finde ich großartig. Nelly, liebe Grüße.
2: Liebe Grüße an euch, ciao, ciao.
1: So, und ich würde jetzt sagen, historischen Fakt haben wir abgehakt und wir haken direkt noch 2 weitere Punkte auf einmal bei Nelly ab.
0: Ja.
1: Das Ding hören und Eminem Lose Yourself.
0: Oh ja.
1: Da starten wir jetzt mal alle mit dem Song rein.
0: Haben wir uns alle jetzt. Und sorry, wenn wir euren Sprachassistenten jetzt gerade 2-mal getriggert haben. 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

0: Was sagen wir zu Nellys Morgenroutine mit Eminem reinstarten?
1: Also ich finde Lose Yourself, ich checke, warum sie es jeden Morgen macht. Man ist direkt motiviert, man fühlt sich wie King.
0: Es ist auf jeden Fall eine gute Idee, glaube ich. Der geht gut nach vorne. Und jetzt noch Lady Gaga hinterher. The Dead Dance. Oh mein Gott, toll.
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0: Das Ding ist hier. Guten Morgen, hallo. Und ich weiß nicht, was wir angestellt haben, aber Karma bumst uns mal wieder. Ab jetzt ist gefühlt jeder Feiertag am Wochenende.
1: Ja.
0: Also hallo.
1: Saarland macht den Start im Das Ding Viertel. Morgen einfach Maria Himmelfahrt.
0: Toll.
1: Jetzt gibt's diesen random Feiertag im Saarland schon als einziges neben Bayern. Und dann fällt er auf den Samstag.
0: So tot. Feiertag am Samstag ist wirklich das Schlimmste. Dann mach lieber einen Feiertag auf den Sonntag. Weil hast du Samstag auch noch alles zu, weißt du?
1: Ja, das ist, es wurde einem nicht nur ein Feiertag genommen, wo man frei hat, es wurde einfach auch noch ein Samstag genommen, wo man was machen kann.
0: Ja, RIP.
1: Aber die nächsten Feiertage sind wirklich alle so. Tag der Deutschen Einheit, Samstag. Hm. Reformationstag, hier ist auch ein Samstag.
0: Allerheiligen
1: ist ein Sonntag.
0: Mein Geburtstag.
1: Oh, muss ich mir direkt aufschreiben. Und der nächste Feiertag unter der Woche ist einfach Weihnachten.
0: Ja, Feiertag am Wochenende. Friedrich Merz gefällt das.
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0: Boah, 8,5 Millionen Views für diesen ehrenlos geiles Mashup. Wie geil ist das?
1: Einfach Ariana Grande mit Britney Spears. Schon krass.
0: Das passt so gut.
1: Es ist wirklich alles gemacht. Und ich muss auch sagen, dieser geile Beat von Hit Me Baby One More Time, das ist auch so einer, wenn der im Club anfängt zu spielen, dann ist man so, oh mein Gott, komm, wir gehen auf den Dancefloor.
0: Ja, und dann Ariana Grande noch dazu, ist von Ada Music, habe ich bei TikTok gesehen.
1: Geil.
0: Richtig geil. Ja, aber wie der OG Ariana Grande Song eigentlich klingt, das hören wir uns jetzt an hier bei Das Ding.

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1: Hey, guten Morgen, ich bin Sevilay Sace. Überall braune, staubige Felder und ausgetrocknete Flüsse. Deutschlandweit drohen massive Ernteausfälle. Der Bauernverband geht jetzt sogar davon aus, dass in manchen Regionen dieses Jahr überhaupt nichts eingefahren werden kann, vor allem in Süddeutschland. Das betrifft vor allem Getreide, aber auch Kartoffeln und Zuckerrüben. Großes Problem dabei, es wächst auch kein Futter für die Tiere. Mitten in der Nacht sind in einem Dorf in Nordrhein-Westfalen die Sirenen losgegangen. Rund 1800 Leute mussten aus ihren Häusern raus. Grund: eine große Feuerwand bewegt sich auf den Ort zu. Seit gestern stehen dort rund 25 Hektar Wald in Flammen. Weil das Feuer nur noch 400 Meter von dem Ort entfernt ist, mussten sich alle in Sicherheit bringen. Wart ihr schon mal am Edersee in Nordhessen? Ist wirklich schön da, aber gerade ist der See krass ausgetrocknet wegen der Dürre. Er ist nur noch zu 16% gefüllt. Das Wasser aus dem Stausee wird gebraucht, um den Wasserpegel auf der Oberweser und dem Mittellandkanal zu regulieren. Medaillenregen für die deutschen Leichtathleten bei der EM in Birmingham. In der Königsdisziplin hat sich Zehnkämpfer Leo Neugebauer Gold klar gemacht. Silber ging an Niklas Kaul. Die Hessin Gesa Krause hat sich Gold im 3000 Meter Hindernislauf gesichert. Das hatte sie auch schon 2016 und 2018 geschafft.
2: Dass ich nochmal Gold gewinnen konnte, das war das Ziel. Und ich bin ehrlich gesagt einfach irgendwie auch ein bisschen stolz auf mein Lebenswerk. Ich glaube, das ist nicht üblich, so viele Jahre dabei zu sein.
1: 6. Hitzewelle in Hessen. Heißt, auch heute wird's wieder sehr sonnig und heiß. Nachmittags werden im Norden bis zu 35 Grad erwartet, im Süden bis zu 38. Morgen bleibt's genauso heiß, es kommen aber Wolken.
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4: Hallo. Guten Morgen, und ich schwitze schon wieder alleine bei den Temperaturen, die ich sehe. 38 Grad heute wieder möglich im Das Ding-Viertel, morgen auch nochmal. Das heißt, wir können uns ausrechnen, diese Nacht, die jetzt auf uns zukommt, wird mal wieder sehr, sehr warm.
3: Ja, gar kein Bock, und deswegen machen wir was dagegen. Wir wollen euch retten, wir sind eure Messiasis.
4: Messianten.
3: Messias. Genau, weil wir erlösen eine Person von euch plus eins und schicken euch diese Nacht schon in ein klimatisiertes Hotel in eurer Nähe.
4: Das ist durchatmen. Das werdet ihr dort können. Wir losen aus, wer von euch heute Nacht im Kühlen schlafen wird. Nach zwei Songs. Bruno Mars und DJ Goja.

0: The Emptiness Machine von Linkin Park haben wir gleich bei das Ding. Es ist 7.38 Uhr.
1: Wer hasst Sommer auch wie ich?
2: Ich will nicht mehr. Ich kann nicht mehr. Ich halte das alles nicht mehr aus.
3: Die wertvollsten Dinge im Leben kann man nicht bezahlen. Liebe, Familie und so eine geile Split-Klima-Anlage. Digga, ist die teuer. Da habe ich kein Geld für.
0: Ja, aber es sind auch sehr wertvoll gerade, diese Teile. Die Sonne eskaliert heute im Das Ding-Viertel nochmal komplett. In manchen Regionen sind bis 38 Grad möglich. Und morgen kommt der ganze Shit nochmal. Aber ihr habt ja uns.
3: Ja.
0: Wir hauen jetzt an eine Person von euch eine Nacht plus eins plus ein Frühstück im klimatisierten Hotelzimmer raus, damit ihr heute Nacht nicht schwitzen müsst.
3: Und auch nicht so viel Geld ausgeben müsst für die Klimaanlage. So, in diesem Hotel könnt ihr auch heute Nacht einfach schon pennen. Mhm. Und einer, der da Bock drauf hätte, ist tatsächlich Dominik aus Sindelfingen, richtig?
4: Hallo, guten Morgen.
0: Ja, guten Morgen.
3: Du hättest Bock auf dieses Hotelzimmer, haben wir gehört.
4: Auf jeden Fall. Also ich habe das gestern, den Aufruf gehört und habe gedacht, endlich erlöst mal jemand die armen Dachgeschossbesitzer.
0: Ja.
4: Genau.
3: Ich wollte schon fragen, ob du in der Sauna wohnst, weil du uns geschickt hast. Du hast einfach 31 Grad gestern gehabt und das auch noch relativ früh. What the fuck?
4: Genau. Also das war, da hat jemand halt viel Glas verbaut, keine Rollos.
0: Oh. Und dann ist aber keine Option, irgendwie zu deiner Freundin oder so zu hüpfen.
4: Ja, also meine Freundin wohnt auch im Dachgeschoss.
3: Oh,
4: also
3: nein.
4: Von dem her ist es, können wir uns eigentlich super ergänzen.
3: Oh.
4: Also,
3: ja. Man sagt ja so schön, geteiltes Leid ist halbes Leid, ne?
0: Ja.
4: Genau.
0: Wie kalt würdest du so eine Klimaanlage im Hotelzimmer einstellen heute Nacht?
4: Also sagen wir mal, dass ich jetzt nicht irgendwie einen Schnupfen oder so bekomme. So 21 Grad ist immer, oder 22 Grad ist zumindest mal noch tausendmal besser.
0: Kann ich direkt die 16 Grad reinhauen. Und Dominik mit seinen 31 Grad Dachgeschosswohnung sagt 22 Grad.
3: So schlimm ist es bei ihm schon. Dominik, dann würden wir sagen, wir vierteln euer Leid, weil wir euch beide in das kühle Hotelzimmer schicken.
4: Hey! Vielen lieben Dank.
0: Packt schon mal die Koffer. Jawohl. Heute Nacht schlaft ihr im kühlen Hotelzimmer.
4: Das ist cool. Danke für die tolle Aktion.
0: Genießt es etwas, ja.
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0: Guten Morgen.
1: Manchmal fühlt sich's bei so heißen Nächten ja an, als ob man durchgeschwitzt ist wie Fieber.
0: Oh, tolle Überleitung. Alex Warren, Fever Dream.
1: So.
0: Wow, das kriegt wirklich einen Radiopreis. Offizielle Nominierung, Tina.

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0: Goedemorgen.
1: Oh nein.
0: Jij hebt onder Radio met dat ding.
1: Es geht wieder los. Leute, manchmal könnte man meinen, Benji ist schizophren, weil er switcht manchmal in seine möchtegern niederländische Personality.
0: Was für möchtegern? Großartig. Es hat sich hier jemand gemeldet. Nils, ja, aus den Niederlanden.
1: Oh nein, ja. Er hat's getriggert.
0: Der hat geschrieben, I am on vacation right now and I would like to request a song. Could you play something? So, also er wollte gerne, dass wir irgendeinen Songwunsch oder so, aber Songwünsche immer schwierig. Er will 50 Cent hören, aber das Wichtigere daran ist ja natürlich, dass er aus den Niederlanden kommt und uns geschrieben hat, mir geschrieben hat,
1: ja.
0: Seinem Landsmann.
1: Er wollte einen Songwunsch und er bekommt einen Anruf von Benji.
0: Ja.
1: Weil ich habe mir gedacht, Leute, ich kann das mir und euch nicht antun, dass Benji die restliche Sendung jetzt getriggert ist. Deswegen muss er es rauslassen.
0: Ja.
1: Und ich habe ihm gestattet, 30 Sekunden niederländisch mit Nils zu sprechen und dann ist aber auch Schluss.
0: Und ich habe ihm nämlich gesagt, dass ich in der Familie nämlich auch Niederländer habe.
2: Oh, echt?
0: Ja, es ist. Mein Nederlands ist nicht gut.
2: Das ist best gut, hoor.
0: Ist gut?
2: Ja.
0: Okay. Nils, hoe gaat het?
2: Ja, gaat goed met jou.
0: Het gaat goed. Wat ben je nu aan het doen?
2: Autorijden.
0: Autorijden. In de vakantie? Vakantie?
2: Ja. Ja.
0: Oh, goede vaart.
2: Dankjewel.
0: Ja. Oké. Doei, doei.
2: Doei.
1: Bist du jetzt zufrieden?
0: Das ist der schönste Tag meines Lebens gewesen.
1: Gut. Und jetzt Klappe.
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1: Hey, guten Morgen, ich bin Sevilay Sace. Seit Wochen zieht eine Hitzewelle nach der anderen durchs Land. Das macht sich laut Bauernverband auch bei der Ernte jetzt bemerkbar. Große Teile könnten dieses Jahr ausfallen. ARD-Reporter Jim Bob Nikschas.
2: Vor allem beim Getreide sieht es nicht gut aus, sagt der Bauernverband. Und das droht im Herbst dann auch bei Zuckerrüben, Kartoffeln, anderen Gemüsesorten, Mais und Sojabohnen. In Süddeutschland könnten Ernten sogar ganz ausfallen wegen der Trockenheit, warnt der Bauernpräsident. Im Norden sieht es wohl ein bisschen besser aus, weil es dort mehr geregnet hat. Aber insgesamt ist auch weniger Futter für die Tiere da, sodass manche Bauern ihre Kühe und Schweine jetzt schon früher schlachten als sonst.
1: Der Klimawandel und heiße Tage sind auch Thema in Südhessen heute. Ein Projekt in Kelsterbach soll verhindern, dass sie Städte aufheizen. Dort ist ein einfacher Grünstreifen in einen Mikropark verwandelt worden mit Hecken, Stauden und Sitzplätzen im Schatten. Er wird heute eröffnet. Immer mehr westliche Reise-Influencer posten gut gelaunte Videos aus Afghanistan. Aus dem Land, wo die Taliban vor 5 Jahren gewaltsam die Macht übernommen haben. Vor allem Mädchen und Frauen haben es schwer in dem islamistischen Land. Bundesentwicklungsministerin Ala Bali Radovan hat jetzt versprochen, Deutschland wird die Menschen in Afghanistan weiter unterstützen. Heute war ein krasser Tag für Deutschland, das hat Leo Neugebauer gesagt, der sich gestern Gold im Zehnkampf bei der Leichtathletik-EM klargemacht hat. Sein Teamkollege Niklas Kaul hat Silber geschafft. Außerdem hat Gesa Krause aus Hessen im 3000 Meter Hindernislauf Gold geholt. Bronze ging an Olivia Gürt. Und auch im Diskuswurf gab es Bronze für Henrik Janssen. Beim Wetter ist heute wieder Business as usual, ist ja inzwischen die 6. Hitzewelle in Hessen. Viel Sonne und kein Regen und heiß.
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5: Schönen Freitag.

0: wir mal mit euch gecheckt. Leslie aus Stuttgart ist so, ich sag mal, halb dabei.
1: Also ich habe auch so ein Sonnenöl. Also ich habe eins mit Schutz und eins ohne Schutz. Aber ich benutze eigentlich immer am Anfang das mit Schutz. Und wenn ich dann schon ein bisschen bräuner bin an meinen Beinen, benutze ich dann auch manchmal das ohne Schutz, weil da kriege ich halt eh auch keinen Sonnenbrand und so. Und dann denke ich mir so, komm.
2: So, jetzt gibt es ja immer dieses gesunde Bräune, von dem man immer mal hört. Gibt es das eigentlich wirklich? Das fragen wir uns gleich. Und wie sich so ein Hautarzt selbst in die Sonne reinknallen würde, auch das klären wir nach zwei Songs.

0: Shine bright like Krebs. Das könnte man sagen, wenn man sich das Lux-Maxing anguckt, was Tan-Maxing betrifft gerade. Da knallen sich Leute am Mittag voll in die Sonne, um maximal braun zu werden.
1: Ja, es ist bestimmt ungesund, kann man sich denken. Aber ich mag es ja auch, wenn ich nicht aussehe wie so eine Scheibe Käse, die sich im Büro verirrt hat. Finde ich auch toll.
0: Okay, ja, ja, auf jeden Fall. Wir haben euch mal gefragt, macht ihr mit bei diesem Tan-Maxing-Trend oder wie genau bräunt ihr euch?
2: Mittlerweile gar nicht mehr, weil ich einfach weiß, wie schädlich die Sonne ist. Wenn überhaupt auch nur im Bikini, weil ich nicht mag, diese Abdrücke zu haben.
3: Das kommt auch darauf an, wie das Wetter ist. Jetzt bei den letzten 40 Grad nicht, dann gehe ich lieber auch in Schatten. Aber bei so angenehmen 25 Grad gehe ich auch gerne in die Sonne, aber natürlich auch mit Sonnenmilch.
4: Also ich habe auch so ein Sonnenöl. Also ich habe eins mit Schutz und eins ohne Schutz. Aber ich benutze eigentlich immer am Anfang das mit Schutz. Und wenn ich dann schon ein bisschen bräuner bin an meinen Beinen, benutze ich dann auch manchmal das ohne Schutz, weil da kriege ich halt eh auch keinen Sonnenbrand und so. Und dann denke ich mir so, komm.
1: Ich finde es krass, wie vernünftig dann doch das Deswegenviertel so ein Großteil ist. Aber gut. Ist ja gut. Ihr macht damit nämlich Hautarzt Stefan aus St. Wendel sehr happy. Er sagt nämlich, gesunde Bräune gibt's wirklich nicht. Es ist immer ein Schutzmechanismus der Haut. Immer schlechtes Zeichen.
0: Aber es gibt wohl trotzdem einen Weg, zumindest etwas gesünder braun zu werden.
5: Ich kann mich auch im Schatten bräunen, unter Blättern oder so kommt ja immer auch ein bisschen was durch. Ansonsten wird man auch durch Streulicht braun, das heißt UV-Strahlung wird auch zum Beispiel über den Boden oder sonstige Oberflächen auch reflektiert. Ja, und man wird viel langsamer braun, aber auch eben gesünder braun.
0: Also im Keller vor der Sonne verstecken müssen wir jetzt nicht, aber direkt in die Mittagssonne brutzeln am See ist jetzt vielleicht auch nicht unbedingt die beste und gesündeste Idee für uns, ne? Für den Hinterkopf, wie man so schön sagt. Was beim Hinterkopf behalten, drüber nachdenken und dann macht er was draus.

0: Gurken.
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0: Guten Morgen, was haben wir? 8.22 Uhr ist es schon wieder, ne?
1: Ja.
0: Wow.
1: Und Benji, kennst du diesen Trend, den es auf TikTok gibt, wo dann so steht, ich hoffe, sie spielt Icky Mel, und dann steht da, aber es ist ein Helene Fischer Konzert. Und dann wird über dieses Originalkonzert einfach ein anderer Ton geschnitten,
0: hab
1: dass
0: ich noch
1: es
0: nicht
1: so
0: gesehen.
1: Sieht.
0: Ist nein. Vorbeigegangen.
1: Oh mein Gott, das ist dann so lustig, weil dann sieht es auf einmal aus, als ob Helene Fischer Icky Mel singt oder Harry Styles irgendeinen deutschen Song und so.
0: Aber witzig.
1: Und ich bin schon 100 Mal drauf reingefallen, dass es wirklich so war. Und deshalb hatte ich Trust Issues und habe Nico Santos erst nicht geglaubt.
0: Weil er ja bei uns im Distinktviertel in Karlsruhe war, auf ein Fest, da hat er gespielt und da hat er for real diesen Banger hier rausgehauen.
2: Alle zusammen!
0: Hey ja, von Outkast, what the fuck. Und dann ging der Kreis auf und Leute haben gemoscht. Moshpit bei Nico Santos Konzert von GTA 6, Leute.
1: Das ist so crazy. Und auch neuer Song von Nico Santos von GTA 6.
0: Why don't you stay?

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1: Hey, guten Morgen, ich bin Sevilay Sace. Dürre und Hitze werden zu massiven Ernteausfällen führen. Betroffen sind laut Bauernverband Getreide, Kartoffeln, Gemüse, Mais oder Sojabohnen. Im Süden rechnet er sogar mit einem Totalausfall der Ernte. Ein großes Problem dabei, es wächst auch kein Futter für die Tiere nach. Mitten in der Nacht raus aus dem Haus. So ging es rund 1800 Leuten in der Eifel in Nordrhein-Westfalen. Grund für den Sirenenalarm? Eine große Feuerwand hat sich auf ihr Dorf zubewegt. Seit gestern stehen rund 100 Hektar Wald in Flammen. Jetzt soll sich die Lage aber etwas entspannt haben, sagen Reporter vor Ort. War die schon mal am Edersee in Nordhessen? Ist wirklich schön da. Aber gerade ist der See krass ausgetrocknet wegen der Dürre. Er ist nur noch zu 16% gefüllt. Das Wasser aus dem Stausee wird gebraucht, um den Wasserpegel auf der Oberweser und dem Mittellandkanal zu regulieren. Medaillenregen für die deutschen Leichtathleten bei der EM in Birmingham. In der Königsdisziplin hat sich Zehnkämpfer Leo Neugebauer Gold klar gemacht. Silber ging an Niklas Kaul. Die Hessin Gesa Krause hat sich Gold im 3000 Meter Hindernislauf gesichert. Das hatte sie auch schon 2016 und 18 geschafft.
2: Dass ich nochmal Gold gewinnen konnte, das war das Ziel. Und ich bin ehrlich gesagt einfach irgendwie auch ein bisschen stolz auf mein Lebenswerk. Ich glaube, das ist nicht üblich, so viele Jahre dabei zu sein.
1: Sechste Hitzewelle in Hessen gerade. Heißt, auch heute wird's wieder sehr sonnig und heiß. Nachmittags werden im Norden bis zu 35 Grad erwartet, im Süden bis zu 38. Morgen bleibt's genauso heiß, es kommen Wolken und mit denen erhöht sich die Chance auf Regen endlich.
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3: Benji und Tina hier, hallo.
4: Hallo, und wir teilen ja ein gemeinsames Leid am Wochenende. Also einmal schön, weil wir sind beide auf Hochzeiten eingeladen.
3: Ja.
4: Aber es wird ja sehr warm, es wird
3: ja
4: sehr heiß. Und da ist die Frage,
3: ekelhaft.
4: Hast du dir schon Gedanken gemacht, was du anziehst? Weil ich möchte mich bei 38 Grad nicht in einen Anzug zwängen und ich werde es nicht tun.
3: Aber du kannst natürlich auch jetzt nicht in der Badehose da und nee, oberkörperfrei angezogen.
4: So eine
3: kommen.
4: Leinenhose, eine lange, aber Leinen und ein schönes Hemd oder so, geht fit, oder?
3: Wenn es schickes Hemd ist und
4: es.
3: Schöne Leinenhose kann man schon machen, ja.
4: Ist es, ja.
3: Ich glaube, ich werde klassisch mit einem luftigen Rock oder so gehen. Dass der Wind noch so drunter kann.
4: Du kannst ein bisschen kürzer dann machen, ne? Weil sobald ich eine Kurzhose anziehe, ist Hochzeit direkt Arsch. So
3: ja,
4: für mich, ne?
3: Und aber wenn du einen Rock machst, kannst du den, wenn er länger ist, auch nehmen und als Fächer nehmen und so nach oben fächern.
4: Ach so, das heißt also, ich sollte einfach einen Rock anziehen.
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0: Prima Serotonin. Oh, ich habe hier gerade, guck mal, warte, ich hole mal kurz meine Glaskugel raus. Die kann ich ja jetzt reinschauen. Ich habe gestern eine Fortbildung gemacht.
1: Das Wochenende. Oh ja, Hellseherin Benji, bitte sag uns.
0: Seherin? Ich habe mich nicht umoperieren lassen, ich habe nur eine Fortbildung gemacht. Also, das Wochenende, wie wird es klingen für euch, wenn ihr einen Roadtrip macht?
1: Ja. Das sind ja keine schönen Voraussichten.
0: Nee, das ist nicht so schön. Urlaubszeit im Das Dingviertel und sonntags dürfen auch die LKWs fahren. Das wird ein bisschen reinknallen, ja?
1: Ja, bis Ende August, beziehungsweise in Rheinland-Pfalz und im Saarland sogar bis Ende September dürfen LKWs jetzt auch sonntags fahren. Eigentlich haben die da ja Fahrverbot, aber weil in den Flüssen so wenig Wasser ist, soll die Ware statt per Binnenschiff per LKW ans Ziel kommen.
0: Quatschen wir mit LKW-Fahrer Stefan aus Kernen drüber. Guten Morgen.
2: Grüßt euch, hi.
1: Stefan, wenn ich jetzt höre, dass du sonntags arbeiten musst jetzt, wie viel Bock hast du da auf einer Skala von gar nicht bis ich kündige sofort?
2: So minus 10.
0: Oh!
2: Also ich habe da gar keinen Bock drauf, Sonn- und Feiertags zu arbeiten. Erstens, weil das Entgelt dafür einfach nicht passt, gerade wenn man noch eine Familie zu ernähren hat. Und zweitens, die Arbeitsbedingungen für Lkw-Fahrer sowieso nicht ganz so prickelnd sind. Von der maximalen Arbeitszeit von 60 Stunden die Woche über verschiedene Tagesarbeitszeiten bis hin zu den Spesen, die eigentlich nicht mehr reichen, um einen Lkw-Fahrer tagsüber zu ernähren. Und von dem her sage ich, brauchen wir nicht.
0: Ja, ich versuche noch mal kurz in meine Glaskugel reinzuschauen, rauszufinden, wie viel mehr Lkw wären das? Ich sehe nichts, nee, das kann ich nicht, das habe ich noch nicht gelernt.
1: Ja, da muss Stefan gleich nochmal ran. In so 10 Minuten bei das Ding.

0: Das ist bodenlos. Wir gucken uns immer an und sagen, wer als erstes redet. Und jetzt haben wir aber uns einfach nur so angenickt wie so zwei Gym-Bros. Also du zuerst.
1: Okay, nee, du.
0: Achso, und ich.
1: So war es gerade ungefähr.
0: Hier ist Joe, das wollte ich sagen. Und das Ding ist auch hier, hallo.

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0: Ich möchte mich gerne ein bisschen aufregen.
1: Ja, lass das Rage Girl in mir raus.
0: Ich fahre jetzt am Wochenende in die Heimat für eine Hochzeit und so. Und ich habe schon Angst, am Sonntag dann zurückzufahren, weil sonntags zurückfahren eigentlich immer geil, weil alles leer auf den Straßen. Und jetzt gibt es ja dann die Möglichkeit, dass LKWs auch am Sonntag fahren, weil dieses Fahrverbot aufgehoben wurde.
1: Oh nein, und dann gucken da so langsame LKWs auch auf
0: ja,
1: die Straße.
0: Ja, dann gucke ich nicht nur heute hinter LKWs her, sondern auch am Sonntag.
1: Doppelte Gurkung. Ja. Das kann nichts Gutes sein.
0: Das ist blöd, ja.
1: Das ist wirklich so, dass LKWs ab diesem Wochenende auch sonntags fahren dürfen, weil gerade wegen der Hitze halt wenig Wasser in den Flüssen ist. Und jetzt soll die Ware halt nicht per Schiff, sondern per LKW transportiert werden. Und deswegen dürft ihr hier im Das Ding-Viertel auch zusätzlich sonntags fahren.
0: Stefan aus Kernen bei Stuttgart ist auch LKW-Fahrer und meint, es dafür gibt gar nicht genug LKW-Fahrerinnen und Fahrer eigentlich dafür.
2: Genau, das ist eine kurzfristige Entscheidung von der Politik, die einfach nicht zu Ende gedacht worden ist, gerade in Bezug auf Baden-Württemberg und in Bezug auf die Ferienzeit. Mhm. Wenn so ein Binnenschiff nur mit einem Drittel Fracht fahren kann und du zwei Drittel auf die Straße packst, dann sind es pro Binnenschiff ca. 100 LKW mehr, sind 100 Fahrer. Und wir reden jetzt nicht nur von 5 Schiffen. Ne?
0: Ja, ja, wo sollen die herkommen?
1: Ja. Ja. Und dann haben wir ja auch noch so schön viele Baustellen gerade vor Pforzheim. Toll, da wird es super mit noch mehr LKWs. Also ich glaube, da wird es auch Leute abpacken, die nicht LKW fahren. Und du bist ja auch nicht der Einzige, der das kritisiert, irgendwie der BUND, auch klimatechnisch natürlich nicht so geil.
2: Genau.
0: Na, dann hoffen wir mal, dass es bald wieder regnet und die Flüsse wieder genug Wasser haben und alles wieder zurück auf die Schiffe kann.
2: Richtig, genau. Das wäre das Beste. Die Fahrer sind sowieso die meiste Zeit auf der Straße und übernachten da draußen auch. Und die noch eine Familie haben, die freuen sich halt auch, Sonn- und Feiertags mal die Zeit mit der Familie zu verbringen. Mhm. Und es ist ja nicht so, dass dann irgendwie ein Problem gelöst ist, wenn die Sonn- und Feiertags fahren. Die müssen ja dann irgendwann die 45 Stunden lange Ruhezeit absetzen. Und somit wird das Problem nur verschoben und nicht gelöst.
1: Ja, das Einzige, was also schlimmer ist, Benji, als für dich, dass du keinen Bock hast, hinter denen herzufahren,
0: ja,
1: ist sonntags arbeiten zu müssen, statt bei der Familie.
0: Ah, ja, ja.
1: Also Mensch, denk da dran, wenn du hinter dem LKW gurkst am Sonntag oder auch alle anderen, dann denk dran, die wollen selber gar nicht gurken.
0: Wir wünschen uns den Regen herbei.
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1: Hey, ich bin Sevilay Sace. In Social Media ist es euch vielleicht auch schon in die Bubble gespült worden. Immer mehr westliche Reiseinfluencer posten gut gelaunte Videos aus Afghanistan. Aus dem Land, wo die Taliban vor fast genau 5 Jahren gewaltsam die Macht übernommen haben. ARD-Korrespondent Markus Spieker.
2: Afghanistan ist kein Rechtsstaat und auch keine Demokratie. Wahlen gibt es nicht, Meinungsfreiheit auch nicht. Die Medien sind extrem stark reglementiert. Musik und viele Formen von Unterhaltung sind verboten. Dramatisch schlecht sind vor allem die Freiheitsrechte von Frauen, die nicht alleine aus dem Haus dürfen, nicht ohne männliche Begleitung verreisen dürfen, die Schule nicht länger als bis zur 6. Klasse besuchen dürfen.
1: Bundesentwicklungsministerin Alabali Radovan hat jetzt versprochen, Deutschland wird die Menschen in Afghanistan weiter unterstützen. Die große Hitze und Dürre sorgen deutschlandweit für Ernteausfälle. Der Bauernverband geht davon aus, dass in manchen Regionen dieses Jahr sogar gar nichts eingefahren werden kann. Das betrifft vor allem Getreide, aber auch Kartoffeln und Zuckerrüben. Der Klimawandel und heiße Tage sind auch Thema in Südhessen heute. Ein Projekt in Kelsterbach soll verhindern, dass die Städte schnell aufheizen. Dort ist ein einfacher Grünstreifen in einen Mikropark verwandelt worden. Wie er aussieht, seht ihr heute wieder eröffnet. Wenn ihr diesen Sommer am Mittelmeer Urlaub gemacht habt, habt ihr es safe mitbekommen. Überall gab oder gibt es kleinere oder größere Waldbrände. In Griechenland mussten jetzt bei Chalkidiki mehr als 250 Touristen mit Booten übers Meer gerettet werden. Viele hatten noch ihre Badeklamotten an. In Hessen gibt's heute wieder Sonne satt. Heiß wird's auch. 31 bis 38 Grad sind drin. Die Nacht wird dann tropisch. 23 bis 20 Grad.
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3: 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Guten Morgen, es ist Freitag.
4: Guten Morgen.
3: Hoffentlich, ihr seid alle ordentlich wach geworden heute.
4: Ja, schön. Und hoffentlich auch auf eine nette Art, weil ich hasse es ja, wenn man unbequem geweckt wird. Also so Eisbucket-Challenge zum Aufwachen.
3: Boah.
4: Oder ja. So eine richtig laute Tröte. Wie viel Bock hättest du drauf?
3: Das check ich voll, gar keinen Bock.
4: Genau.
3: Dass hier erstmal überhaupt gar nicht was los ist.
4: Und deswegen möchte ich Props an Norwegen geben, weil da muss jetzt jemand umgerechnet 4.500 Euro Strafe zahlen, weil er einen Eisbären geweckt hat, weil die Person auf einem Schiff gehupt hat und der Eisbär ist aufgewacht und es ist verboten, Eisbären zu wecken. 4.500 Euro Strafe.
3: Stark.
4: Und ich möchte das in Deutschland für Menschen einführen.
3: Wer den Bär weckt, der muss Strafe zahlen.
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0: man morgens macht, morgenroutinemäßig. Bei das Ding höre Nelly ist es zu diesem Song hier pumpen.
1: Geil. Einfach Eminem auf 100% pumpen.
0: Geil.
1: Wahrscheinlich war ihr Gedanke, Real Slim Shady, please stand up oder so.
0: Please stand up. Ja, also Nelly hat uns ihre Morgenroutine geschickt. An die 0172-10-10-95 war es völlig ungefragt. Aber interessant, weil sie eben mit Eminem beginnt und mit uns, mit das Ding endet. Sie schaltet dann immer das Ding ein am Ende.
1: Ja. Süß. Sie ist eine Queen.
0: Ja.
1: Aber am lustigsten finde ich den Random Shit, den sie dazwischen noch in ihrer Morgenroutine hat. Zum Beispiel einen historischen Fakt anhören.
0: Ja.
1: Musste man natürlich nachfragen. Nelly, woher kommt der denn?
2: Das ist Alexa einfach. Der sagt man einfach, hey, mach das, und dann sagt die das einem. Und manchmal kommen da wirklich so random Facts einfach und dann denkt man sich, okay, crazy, heute vor 500 Jahren ist das passiert.
1: Hä, was war heute der Fakt?
2: Achso, das habe ich tatsächlich gar nicht mehr gehört. Ich bin dann schon...
0: Du machst dir eine Morgenroutine mit 5 Punkten
2: gereicht,
0: und brichst nach dem ersten ab.
1: Ich habe hier irgendeinen historischen Fakt, den mir hier die Google-KI ausgespuckt hat. Tanzwaren von 1518. In Straßburg tanzten im Sommer 1518 wochenlang Dutzende Menschen wie besessen auf der Straße, bis einige erschöpft zusammenbrachen.
0: Ja,
2: darüber habe ich gestern online gelesen. Das ist ganz schön krass. Also.
1: Sie kennen einfach schon jeden historischen Fakt. Das ist ja genial.
0: Nelly, würdest du sagen, dieser historische Fakt des Tages ist sinnvoll in die Morgenroutine mit einzunehmen?
2: Ich finde es ganz witzig, weil ich meine, dann irgendwie, man hört halt zu und dann fängt man irgendwie an zu grübeln und dann wächst dein Hirn vielleicht auch ein bisschen, also wacht dein Hirn ein bisschen auf, aber...
0: Ja, geil. Ich muss mir irgendwie eine App holen oder so, weil ich habe keine Alexa, dass ich auch so eine Routine habe. Finde ich großartig. Nelly, liebe Grüße.
2: Liebe Grüße an euch, ciao, ciao.
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0: So, wir checken bei das Ding mal ganz kurz eure Augen. Mach mal Augen auf. Alles gut? Augen okay? Keine Schmerzen? Ja, gut.
1: Ja.
0: Schön.
1: Bei manchen von uns im Lasting-Viertel sieht es leider anders aus.
0: Ja.
1: Die haben sich bei der Sonnenfinsternis wohl gedacht, spezielle Brille, um in die Sonne zu gucken.
0: Ja, sieht scheiße aus. Brauchen wir nicht.
1: Und haben einfach direkt in die Sonne geguckt.
0: Rest in peace an der Stelle, weil es kann leider wirklich so blinde Flecken auslösen, Kopfschmerzen, Übelkeit bis hin zu Netzhautschäden. Ist nicht so, dass davor gewarnt wurde. Und jetzt so hoch ist ja tatsächlich so. Auch noch die nächsten Tage kann das sein, ne?
1: Ja, und deshalb lassen jetzt ein paar Leute ihre Augen halt in den Kliniken checken, weil halt jetzt auf einmal Probleme auftreten. In Mannheim waren deshalb zum Beispiel gestern 25 Leute. Das nur in Mannheim. Yeah. 25 Leute.
0: Bei denen in der Klinik hat es sich dann wahrscheinlich so angehört wie bei Streamer Papa Platte. Der war während der Sonnenfinsternis live und hat dann irgendwie mit seinem Bro Revi telefoniert.
2: Jojo?
3: Bro. Kevin?
2: Ja?
3: Du musst unbedingt rausgehen und guck mal in die Sonne, Digga. Digga, das ist so...
2: Danke für den Anruf, Bro. Wir sehen uns.
3: Kevin, warte. Ich sehe nichts. Bro!
2: Sebastian, du musst wirklich mein dümmster Freund sein.

0: Es ist Freitag, 9.23 Uhr.
1: Ja, das heißt, es ist endlich wieder neue Musik raus für unsere Playlist.
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1: Und unser König der Wortspiele hat heute Nacht einen neuen Song rausgebracht. Man kennt ihn ja von diesen Goated Lines.
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0: Okay, Chiago, immer gut. Für ein schönes Wortspiel zu haben. Deshalb, ohne den Song jetzt gehört zu haben, den wir jetzt spielen, von ihm der neue. Tina, was denkst du, was die Line ist zum Songtitel? Weil der Titel ist ja verschwommen. Jetzt machen wir eine Line, auf die, wo verschwommen drin vorkommen
1: okay,
0: könnte.
1: Okay, es muss ja so ein dummes Wortspiel sein.
0: Ja.
1: Und meistens ist es ein Wort, das zwei Sachen bedeuten kann.
0: Verschwommen?
1: Verschwommen, da kann man ja jetzt so an was
0: Augen?
1: Man sieht. Und
0: ja.
1: Aber auch mehr. Und deswegen glaube ich, okay, mein Guess, die okay. Line ist, mein Blick ist wie Wald Himmi, schon wieder verschwommen.
0: Oh wow, ein Zehner, wenn das drin ist in dem Song.
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0: Ich habe keinen Timmy gehört, ehrlich gesagt.
1: Leider nicht. Aber Song, neuer Song, Agu-Song, neuer Ski-Agu-Song, trotzdem 10 von 10.
0: Ja, super. 10 Euro kriegst du nicht.

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1: Hey, ich bin Sevilla Sanche. Immer mehr westliche Reiseinfluencer posten gut gelaunte Videos aus Afghanistan, aus dem Land, wo die Taliban vor 5 Jahren gewaltsam die Macht übernommen haben. Vor allem Mädchen und Frauen haben es schwer seitdem in dem islamistischen Land und werden unterdrückt. Bundesentwicklungsministerin Alabali Radovan hat jetzt versprochen, Deutschland wird die Menschen in Afghanistan weiter unterstützen. Mitten in der Nacht raus aus dem Haus, so ging es rund 1800 Leuten in der Eifel in Nordrhein-Westfalen. Grund für den Sirenenalarm, eine große Feuerwand vor dem Dorf. Unsere ARD-Reporterin Purvi Patel hat erzählt, dass die Flammen erst kurz vor dem Ort gestoppt werden konnten.
2: Ich habe mit dem Landrat des Kreises Düren gesprochen. Er erzählte mir, dass die Lage heute um 3 Uhr nachts besonders dramatisch war, weil da stand das Feuer oder die Flammen 300 Meter nur noch von dem Ortsteil Gai entfernt, weshalb man sich für die Evakuierung entschlossen hat. Mittlerweile soll sich die Lage ein bisschen entspannt haben. Insgesamt sind mindestens 100 Hektar Wald vernichtet worden, wenn nicht sogar 150 Hektar.
1: In der Autoindustrie arbeiten so wenig Leute wie seit 20 Jahren nicht mehr. Das Statistische Bundesamt hat noch knapp 692.000 Beschäftigte registriert. Das sind fast 6% weniger als vor einem Jahr. Größer als die Autobranche ist in Deutschland nur der Maschinenbau. Wieder freie Fahrt auf der A44 in Nordhessen. Bei Diemelstadt hat es gestern einen schweren Unfall gegeben. Laut Polizei sind dabei 3 Sanitäter und ein Patient aus einem Rettungswagen geschleudert worden. Alle wurden schwer verletzt. Ein LKW war ungebremst auf den Einsatzwagen geprallt. In Hessen gibt's heute wieder Sonne satt. Heiß wird's auch. 31 bis 38 Grad sind drin und die Nacht wird tropisch.
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4: Hallo.

0: 9 Uhr, gleich 7:30.
1: Morgen. Das Ding ist hier, hi.
0: Golden von Huntrix geht's gleich. Wir heute alle so. Wir brutzeln vor uns hin.
1: Stark, yeah. Ja. Bei über 30 Grad ist da wirklich ein bisschen Brutzlung angesagt. Draußen über 30 Grad, aber auch in der Wohnung bei Dominik aus Sindelfingen zum Beispiel ganz normal. Bis jetzt, weil wir schenken ihm eine Nacht im Hotelzimmer mit Klimaanlage.
0: Das heißt, er packt wahrscheinlich jetzt gerade seine Zahnbürste, Unterhose und alles in den Koffer. Und für ihn geht es heute aus seiner Dachgeschosswohnung. Da waren es nämlich gestern 31,2 Grad.
2: Ja, da hat jemand halt viel Glas verbaut, keine Rollos.
0: Oh. Und dann ist aber keine Option, irgendwie zu deiner Freundin oder so zu hüpfen.
2: Ja, also meine Freundin wohnt auch im Dachgeschoss.
1: Oh.
2: Also,
1: ja. Man sagt ja so schön, geteiltes Leid ist halbes Leid, ne?
2: Ja, genau.
1: Dominik, dann würden wir sagen, wir vierteln euer Leid, weil wir euch beide in das kühle Hotelzimmer schicken.
2: Yay. Vielen lieben Dank.
1: Auf 21 Grad will er die Klima im Hotelzimmer einstellen, hat er uns verraten. Dann würde ich sagen, gönn dir deine 21 Grad.
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0: 9.48 Uhr, das Ding ist da und wir sagen Hallo.
1: Ja, wir sagen Hallo. vor allem sage ich Hallo, Obacht. Man darf Sachen einfach nicht so aus dem Kontext reißen.
0: Nein.
1: Und normalerweise machen wir das hier ja nicht, weil wir machen gute journalistische Arbeit.
0: Ja, ja, wir geben uns Mühe.
1: Aber bei einer Sache musst du es mit Absicht aus dem Kontext reißen, weil es so zweideutig zu verstehen ist, dass wir nicht anders konnten. Achtung, worum geht's hier?
2: Ich wäre gern noch ein bisschen schneller, aber ich war einfach monstermäßig blau und war dann ganz froh, dass ich es irgendwie ins Ziel gekriegt habe.
0: Ja, klassischer Fall von halt ein bisschen zu tief ins Glas geschaut und dann das Ding nicht hochgekriegt, ne?
1: Oder klassischer Fall von, man ist Zehnkämpfer bei der Leichtathletik-EM und hat halt nur die Silbermedaille geholt. Liebe Grüße an Niklas Kaul, aber das musste ich umschneiden.
0: Ja, in diesem Sinne, macht nichts Bescheuertes am Wochenende. Zumindest nicht so, dass euch im Nachhinein jemand was aus dem Kontext geschnitten komisch klingen lassen könnte.
1: Und viel Spaß jetzt mit CD18.
0: Tschüss.

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1: Hey, ich bin Sevilay Sace. Das ist euch vielleicht auch schon in die Bubble gespült worden. Immer mehr westliche Reiseinfluencer posten gut gelaunte Videos aus Afghanistan. Aus dem Land, wo die Taliban vor fast genau 5 Jahren gewaltsam die Macht übernommen haben. ARD-Korrespondent Markus Spieker.
2: Afghanistan ist kein Rechtsstaat und auch keine Demokratie. Wahlen gibt es nicht, Meinungsfreiheit auch nicht. Die Medien sind extrem stark reglementiert. Musik und viele Formen von Unterhaltung sind verboten. Dramatisch schlecht sind vor allem die Freiheitsrechte von Frauen, die nicht alleine aus dem Haus dürfen, nicht ohne männliche Begleitung verreisen dürfen, die Schule nicht länger als bis zur 6. Klasse besuchen dürfen.
1: Bundesentwicklungsministerin Alabali Radovan hat jetzt versprochen, Deutschland wird die Menschen in Afghanistan weiter unterstützen. Wie können Feuer- und Waldbrandkatastrophen in Deutschland verhindert werden? Die SPD fordert eine Bundesfeuerwehr. Fraktionsvize Limbacher hat der Rheinischen Post gesagt, sie solle zum Beispiel das Löschen aus der Luft übernehmen. Das könne nicht jeder Landkreis und jedes Bundesland selbst aufbauen. Der große Waldbrand im Feriengebiet Chalkidiki in Griechenland ist unter Kontrolle. Die Behörden haben gesagt, dass es nur noch ein paar kleinere Glutnester gebe. Das Feuer war gestern Nachmittag ausgebrochen und hatte sich schnell ausgebreitet. Hunderte Urlauber mussten mit Booten gerettet werden. Die Extremschwimmerin Nathalie Pohl schwimmt gerade von Frankfurt nach Köln. Ja, richtig gehört. Am Dienstag war sie im Main gestartet und dann rund 200 Kilometer durch Main und Rhein geschwommen. Heute soll sie in Köln ankommen. Abtauchen könnt ihr heute auch noch mal im Schwimmbad. Wetter passt, Sonne satt und heiß wird's auch. 31 bis 38 Grad sind drin. Die Nacht wird tropisch.
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3: Happy Friday, liebe Freunde. Ich bin Celi. Schön, dass wir uns wieder hören, oder? Mensch, haben wir die Woche gut miteinander rumgebracht? Kriegen wir den Freitag auch nicht hin. Das ist ja gar kein Problem. Drake wartet hier schon auf uns. Davor noch Mabel. Und das hier ist Talk to You. Jetzt bei Das Ding.

0: Vielleicht, vielleicht, sagt Millennium Kid, beziehungsweise singt er gleich hier. Bei Das Ding ist es 10.12 Uhr. Schönen Freitag euch. Autofahren, Zähne putzen, ja, manche Dinge sind so Routine, dass wir sie ganz blind machen. Auch ein gutes Beispiel. Hier zum Beispiel eurer besten Freundin oder dem besten Kumpel schreiben. In meinem Fall sieht das immer so aus, dann nehmen wir doch das Handy mal in der Hand. Beide Hände sind dran, die rechte Hand ist unten, die linke ist oben und beide Daumen tippen so über den Bildschirm. Wie ist es bei euch? Jeder hat so seine eigene Art zu tippen am Handy. 0172 1010 951. Das Ding-Reporter Colin hat Jonas aus Dreidach bei Frankfurt gefragt, wie er das so mit dem Handy hält und tippt.
1: In der linken Hand meistens und dann mit dem Daumen.
2: Ja, ich sehe, der Daumen ist auf jeden Fall groß genug. Also bei mir, ich habe zwar recht große Hände, aber mein Daumen ist genauso an der Grenze. Wenn ich mit der rechten Hand tippe und nach ganz links will, dann kriege ich das schon hin, aber ich muss mich schon sehr strecken.
1: Da muss man sich manchmal ganz schön verrenken.
2: Bei dir auch?
1: Ja, wenn ich die rechte Hand frei habe, mache ich es natürlich mit beiden Daumen, aber hin und wieder geht das auch mit einem Daumen, ja.
2: Also ich oute mich hier, wenn ich halt eine längere Nachricht tippen will und ich keine Lust habe, beide Daumen zu nutzen, dann nehme ich mein Handy in die rechte Hand und tippe mit dem linken Zeigefinger.
1: Okay, ja. Erinnert mich an meine Eltern. Die Brille vorne auf der Nase, genau. Die Klapphülle.
2: Kannst du mich so ein bisschen verstehen?
1: Natürlich, ja. Man wird älter und das ist dann doch alles irgendwie nachvollziehbar, ja. Wenn ich mal irgendwie beide Hände nicht frei habe oder die rechte Hand, Hand dreckig ist, dann nehme ich hin und wieder auch mal die Nase, aber auch nicht, um komplett zu tippen, sondern nur, um eine Sache anzutippen.
0: Ja. Ja, merkt man schon, da ist viel möglich. Jetzt schnappt da mal euer Handy und checkt einfach, während ihr hier eine Nachricht tippt, an die 0172 1010 951, wie ihr das so macht. Ist da auch der Zeigefinger unterwegs? Finden wir da U30 jemanden, der mit dem Zeigefinger...

Tommy Richman mit Million Dollar Baby wird abgelöst von einem ganz neuen Song von Robin Schulz. Und da hat er sich aber was Altes aus 2014 geschnappt.

hat er sich genommen und jetzt eben so eine Dance Deep House Single draus gepackt. Heute raus. Also es ist ein bisschen wie so ein neues Handy. Wir ziehen die Schutzfolie gemeinsam ab. Hierbei das Ding. Take it slow. Ganz, ganz neu.

ein Finger, zwei Finger, die ganze Hand, also wie beim PC? Oder wird da nur eine Sprachnachricht geschickt? Wie tippt ihr denn 0172 1010 951? Schickt da doch gerne mal eine Nachricht rum. Ich akzeptiere auch Sprachnachrichten, wenn ihr gerade keinen Bock habt zu tippen. Wie haltet ihr das Handy? Wie macht ihr es mit den Fingern? Sprechen wir heute Vormittag bei Das Ding ein bisschen drüber. Und hören nebenher noch ein bisschen Musik, oder? Alles endet, aber nie die Musik. Das ist Casper jetzt hier.

0: Wir tun es alle am Tag, ne? Am Handy tippen. Ein oder zwei Finger. Und welchen genau? Wie tippt ihr denn auf eurem Smartphone eure Nachrichten? Wenn ihr mal überlegt, jeder von uns kennt doch diese verschiedenen Typen hier.
1: Die Schnelltipper.
2: Die gehen ab wie ein Eichhörnchen auf Energy Drink. Wie eine Nähmaschine tippen die. Tack, tack, tack, tack, tack, tack. Wow. Ja, und natürlich beschweren die sich dann auch, wenn wir halt etwas länger brauchen beim Tippen.
1: Die Langsamen.
2: Ja gut, es ist kompliziert. Das kennen wir alle. Es steht ewig da, tippen, ja, wenn wir auf die Antwort warten. Und dann kommt ein alles klar. Nach 5 Minuten, wenn da tippen steht. Merkt ihr selbst, ne?
1: Die Boomer.
2: Ja, das Handy in der einen Hand und mit dem Zeigefinger der anderen Hand tippen. Ja, absoluter Vater- oder Mutter-Move. Aber manchmal, wenn wir ehrlich sind und es keiner sieht, auch die entspannteste Art zu tippen.
1: Die keinen F*** auf Rechtschreibung geben.
2: Leute, das und das mit 2S gibt's nicht ohne Grund. Ja, und auch sonst wäre schon schön, wenn wir noch checken, was ihr von uns wollt. Danke.
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1: Hey, ich bin Sevilay Sace. Hitzewellen, Dürren und dann kommen die Waldbrände. Auch in Deutschland immer öfter. Um die in Zukunft besser im Griff zu haben, will die SPD eine Bundesfeuerwehr schaffen. Aus dem News-Team Jana Schwarzer.
2: Fraktionsvize Limbacher sagte der Rheinischen Post, es soll sich dabei um eine Unterstützungseinheit handeln. Mit besonderen Fähigkeiten, die nicht jeder Landkreis und jedes Bundesland selbst aufbauen könne. Als Beispiel nannte er die Brandbekämpfung aus der Luft. Die Forderung nach einer Bundesfeuerwehr steht auch in einem Hitzeschutzplan der SPD. Danach sollen zum Beispiel soziale Einrichtungen besser geschützt werden und der Hitzeschutz soll als Gemeinschaftsaufgabe ins Grundgesetz aufgenommen werden.
1: Ohne Burka oder Kopftuch gut gelaunt in den Bergen oder Städten von Afghanistan. Solche Videos von Reiseinfluencern sind euch zuletzt vielleicht auch in die Bubble gespült worden. In dem Land sieht's aber mit Frauenrechten oder Freiheit ziemlich übel aus, berichten unsere Korrespondenten. Morgen jährt sich die Machtübernahme der radikal-islamischen Taliban zum 5. Mal. In der Autoindustrie arbeiten so wenige Leute wie seit 20 Jahren nicht mehr. Das Statistische Bundesamt hat noch knapp 692.000 Beschäftigte registriert. Das sind fast 6% weniger als vor einem Jahr. Größer als die Autobranche ist in Deutschland nur der Maschinenbau. Die Extremschwimmerin Natalie Pohl schwimmt gerade von Frankfurt nach Köln. Ja, richtig gehört. Am Dienstag war sie im Main gestartet und dann rund 200 Kilometer durch Main und Rhein geschwommen. Heute soll sie in Köln ankommen. Abtauchen könnt ihr heute auch noch mal im Schwimmbad oder Badesee. Wetter passt, Sonne satt und heiß wird's auch. 31 bis 38 Grad sind drin. Die Nacht wird tropisch, 23 bis 20 Grad. Morgen dann Wolken.
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3: Mit mir Celi, hello. Und gleich mit so Barney. Davor aber noch Temper City, Self-Aware. Schönen Freitag euch.

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1: Ja, Temperaturstände sind krass und vor allem auch bei euch zu Hause oder in den Büros. Ihr habt sie uns durchgegeben. 0172 10 10 951. Fotos kamen an und die Temperaturen wurden immer höher. Und wir gönnen Dominik aus Sindelfingen eine Auszeit von dieser hitzigen Zuhausezeit. In der Das Ding Good Morning Show haben wir ihm nämlich die frohe Botschaft mitgeteilt.
2: Endlich erlöst mal jemand die armen Dachgeschossbesitzer.
3: Ja. Du hast einfach 31 Grad gestern gehabt und das auch noch relativ früh. What the fuck?
2: Genau. Ja, da hat jemand halt viel Glas verbaut, keine Rollos.
4: Oh. Und dann ist aber keine Option, irgendwie zu deiner Freundin oder so zu hüpfen.
2: Ja, also meine Freundin wohnt auch im Dachgeschoss.
3: Oh.
2: Also,
3: man sagt ja so schön, geteiltes Leid ist halbes Leid, ne?
2: Ja. Genau.
3: Dominik, dann würden wir sagen, wir vierteln euer Leid, weil wir euch beide in das kühle Hotelzimmer schicken.
2: Yay. Vielen lieben Dank.
1: Ja, Dominik aus Sindelfingen quasi jetzt auf dem Weg Richtung Coolcation.

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0: Jawollo, Cat's Eye hat heute was Neues rausgebracht. Und zwar ein Mini-Album, heißt Wild. Und Hootie Fruity klingt so. Schon so ein bisschen als Liebling auf Social Media rauskristallisiert. Da gehe ich schon ganz gut ab. Und ich habe mir mal den Text gerade angeguckt, weil es ist ja schon ein wildes Lied, sind wir ehrlich. Ich habe noch keine klare Meinung, aber irgendwie finde ich es ein bisschen witzig. Man muss grinsen, wenn man das Lied hört. Naja, also der Text ist, lass uns Wahrheit oder Pflicht spielen. Vielleicht auch eine Inspiration für heute Abend. Hallo, Freitag. Wann haben wir das letzte Mal Wahrheit oder Pflicht gespielt? Vielleicht wäre das was, oder? Hootie Fruity von Cat's Eye, jetzt neu hier bei Das Ding. 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

0: Wir tun es alle mehrmals am Tag, aber wie? Tippen auf dem Handy? Eher so mit einem Finger oder mit den Daumen oder eher so wie die Tastatur am PC? 0172 1010 951. Wie sieht's denn bei euch aus? Einfach mal jetzt durchgeben. Mareike aus Neukirch, wie machst du's denn?
1: Meistens mit zwei Händen und dann mit beiden Daumen so ganz, ganz schnell tippen.
0: Bist du eine Schnelltipperin?
1: Ja.
0: Und wie sieht's mit der Rechtschreibung aus?
1: Oh, also ich guck schon, dass ich keine Rechtschreibfehler drin habe, aber wenn es dann so ganz, ganz schnell ist und man gibt's immer so bestimmte Buchstaben, die kann man einfach nicht tippen. Da ist einfach immer ein anderer Buchstabe dann drin.
0: Das checke ich 100%. Hast du Autokorrektur?
1: Nicht immer. Also die funktioniert nicht, glaube ich, so, wie sie sollte.
0: Ja, weil zum Beispiel, also ich schreibe voll oft meiner besten Freundin abends, ich gehe jetzt pennen. Und wie oft da schon stand, ich gehe jetzt brennen, wirklich, also insane. Oh. Aber ich muss es, immerhin, wir sind so weit, wir müssen es gar nicht mehr korrigieren, weil wir wissen genau, was der andere gerade meint. Ist ja auch was.
1: Ja, das ist gut.
0: 0172 1010 951, wie sieht's bei euch aus? Was ist hier an der Tippfront los bei euch am Handy? Wie wird getippt? Gebt da gerne mal durch. 0172 1010 951. 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

Die Ersten aus der Frühschicht sagen Tschüss und schönes Wochenende. Das wünsche ich euch auch. Und ich schicke euch ins Wochenende mit James Hype und Waterfalls. Hier bei Das Ding. 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
1: Hallo, ich bin Volker Kinkel. Immer öfter kommt es wegen des Klimawandels in Deutschland zu Hitzewellen und dann auch zu Wald- und Flächenbränden. Um in Zukunft besser dagegen vorgehen zu können, will die SPD eine Bundesfeuerwehr schaffen. Aus dem News-Team Jana Schwarzer.
2: Fraktionsvize Limbacher sagte der Rheinischen Post, es soll sich dabei um eine Unterstützungseinheit handeln. Mit besonderen Fähigkeiten, die nicht jeder Landkreis und jedes Bundesland selbst aufbauen könne. Als Beispiel nannte er die Brandbekämpfung aus der Luft. Die Forderung nach einer Bundesfeuerwehr steht auch in einem Hitzeschutzplan der SPD. Danach sollen zum Beispiel soziale Einrichtungen besser geschützt werden und der Hitzeschutz soll als Gemeinschaftsaufgabe ins Grundgesetz aufgenommen werden. Das lehnt die Union allerdings ab.
1: In Hessen werden in den nächsten 4 Jahren rund 240.000 Fachkräfte fehlen, vor allem in Sozialberufen. Das sagen verschiedene Schätzungen voraus. Um das zu ändern, investiert die Landesregierung bis zu 1,6 Millionen Euro in ein sogenanntes Willkommens- und Integrationszentrum. Mit dem Programm sollen Fachkräfte aus dem Ausland schneller integriert werden, unter anderem mit Vorbereitungs- und Sprachkursen. Dicke Luft zwischen Deutschland und Italien. Die italienische Regierung hat jetzt offiziell bestätigt, dass sie keine Flüchtlinge aus Deutschland zurücknimmt, die vor einiger Zeit über Italien in die EU eingereist sind. Dabei ist das eigentlich klar geregelt, AD-Korrespondent Nikolaus Nützel.
3: Italiens Regierung sieht keinen Grund, 3 Flüchtlinge wieder aufzunehmen, die Deutschland in den Staat zurückbringen möchte, über den sie in die EU eingereist sind. Nach den sogenannten Dublin-Regeln muss grundsätzlich jeweils das Land, über das Flüchtlinge in die EU einreisen, entsprechende Anträge bearbeiten. Doch das Dublin-Verfahren sei lange Zeit faktisch außer Kraft gewesen, argumentiert die italienische Regierung.
1: Die Unternehmen im deutschen Aktienindex haben im 2. Quartal so viel verdient wie nie und weiter Jobs gestrichen. Das zeigt eine Auswertung der Beratungsgesellschaft EY. Danach haben die DAX-Unternehmen von April bis Juni einen Gewinn von fast 53 Milliarden Euro gemacht. Das sind 16% mehr als im Jahr davor. Die Beschäftigung in den Unternehmen geht aber weiter zurück. Im Vergleich zum Vorjahr haben die Firmen 41.000 Stellen gestrichen. Die Wetterau feiert wieder den King of Rock'n'Roll. In Friedberg hat gestern Abend das Elvis Weekend angefangen und in der Nachbarstadt Bad Nauheim startet heute das European Elvis Festival. Es werden mehrere tausend Besucher erwartet. Das war unser News Update. Und wir gucken aufs Wetter. Heute haben wir nochmal viel Sonne, 31 bis 38 Grad und auch die Nacht ist sternenklar. Es gibt nur ganz wenige Wolken bei 23 bis 9 Grad, die vor allem in Osthessen. Morgen ist dann der Hitzehöhepunkt, 31 bis 39 Grad, ab dem Nachmittag Schauer und Gewitter.
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4: Schöne Mittagspause für euch. Die Sonne steht ganz oben und jetzt nochmal volle Lotte eben reinknallen in die Sonne, bevor es am Sonntag wieder regnen soll. Ja, für so ein paar Tanlines sorgen. Jonas aus Dreieich ist da ganz vorne mit dabei.
5: Ganz normal durch die Sonne. Also ich gehe jetzt weder ins Sonnenstudio, noch mache ich selbst Bräuner drauf. Das kommt auch drauf an, wie das Wetter ist. Jetzt bei den letzten 40 Grad nicht, dann gehe ich lieber auch in Schatten. Aber bei so angenehmen 25 Grad gehe ich auch gerne in die Sonne, aber natürlich auch mit Sonnenmilch, 50 plus.
4: Ja, und so Sonnencreme sehr, sehr wichtig. Aber sind wir ehrlich, also Mittagssonne und dann 50er Creme, das ist trotzdem nur so semi-gesund. Ob es sowas wie gesunde, in Anführungszeichen, Bräune überhaupt gibt und wie sich ein Hausarzt in die Sonne knallt, das checken wir gleich hier bei Das Ding. Und zwar nach Ariana Grande, davor noch Artemis. Und das hier ist Alex Warren. Oh Mensch, alle mit A. Grüße.
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0: Fabian gibt gleich hier das Motto vor bei das Ding. Und zwar verliebt in mich. Und verliebt in mich stehen wir vielleicht dann auch vorm Spiegel nach diesem Wochenende, wenn wir es wieder genutzt haben. Und zwar am See oder an einem Freibad, am Pool. Und die Sonne ordentlich auf uns haben scheinen lassen. Ja, und ein paar ihr Tanlines auch uns abgestaubt haben. Also Maximum rausholen und braun werden am Wochenende. Das nennt man unter anderem Tanmaxing. Ist gerade auch ein Ding auf den Socials. Aber ich glaube, das hat mittlerweile jeder mitbekommen. Das ist jetzt nicht so gesund, ne? Sagt auch Hausarzt Stefan aus St. Wendel im Saarland.
1: Also gesund ist Bräunen nicht. Bräunung der Haut ist ein Hilferuf der Haut. Letztendlich kann insbesondere die UV-Strahlung Zellschäden verursachen. Da sprechen wir natürlich über verschiedene Hautkrebsarten. Auch die Hautalterung wird maßgeblich mit durch UV bedingt.
0: Das ist nichts. Gesund braun geht so, meint er.
1: Ich kann mich auch im Schatten bräunen, unter Blättern oder so kommt ja immer auch ein bisschen was durch. Ansonsten wird man auch durch Streulicht braun, das heißt UV-Strahlung wird auch zum Beispiel über den Boden oder sonstige Oberflächen auch reflektiert. Ja, und man wird viel langsamer braun, aber auch eben gesünder braun.
0: Also nicht Tan-Maxing, sondern eher Tan-Slowing oder so. Und auch ein Hautarzt wie Stefan geht im Sommer vor die Tür, Leute. Also der verbarrikadiert sich jetzt auch nicht.
1: Wenn ich rausgehe, dann bin ich eingecremt tatsächlich. Insbesondere Gesicht habe ich immer Lichtschutzfaktor 50. Aber ich bin auch der Meinung, auf keinen Fall im Keller verstecken. Wir gehen raus. Ja, wenn es mittags um 12 ist, dann schützt man sich. Man geht in den Schatten, wenn man im Freibad ist. Und deswegen die Mischung macht's und immer mit Maß.
0: Also wissen wir Bescheid. Sind wir gewappnet fürs Sonnenwochenende?

0: Die zwei famesten Blondinen Deutschlands haben Stress. Shireen David. Die hat jetzt in ihrem neuen Song More Money, More Haters, den wir auch gleich hier bei Das Ding hören, zusammen mit Summer Jam geschossen gegen diese Blondine.
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0: Ja, wisst ihr natürlich. Heidi Klum, Mele aus dem Das Ding Musikteam. Was ist denn da los?
2: Ja, also seit einem Monat checkt man, es gibt Beef. Mhm. Shireen hat ja mit Blumengarten und Kitschkrieg den gut genug Track rausgebracht.
0: Stimmt, ja.
2: Und Heidi Klum dachte sich, Alter, da kommentiere ich doch mal unter ein Reel I love only his part.
0: Ja, das ist nicht nett gegenüber der Shireen, gell?
2: Gar nicht nett, und Shireen hat das jetzt auch nicht auf sich sitzen lassen und für ihren neuen Song mit Summer Jam ein Reel gepostet, in dem sie einfach Mails von Heidi Klums Team geleakt hat, die sie bekommen hat.
0: Oh, krass.
2: Ja, crazy.
0: Tell me, was stand drin?
2: Ey, das waren so viele Mails. Also zum Beispiel stand da drin, ob Shireen beim GNTM-Finale performen möchte oder als Gastjurorin bei GNTM sein will. Noch ganz viele Sachen mehr. Also Shireen war sehr gewollt von Heidi Klum. Und ich glaube aber, Shireen hat immer abgesagt.
0: Aha, da hat sich die Shireen wahrscheinlich gedacht, okay, also willst du mich jetzt hier gerade ein bisschen auch ärgern dann bei Gut Genug, ne?
2: Ja, ja, ich glaube auch, und ich finde es echt schade, wenn Frauen im Business sich fetzen. Also ich finde es schon cooler, wenn man sich gegenseitig supportet, aber ich bin auch ein bisschen gespannt auf Runde 3, was die Heidi jetzt wohl noch sagt.
0: Also hören wir rein, weil wir wissen ja noch gar nicht, was genau gesagt wird. More Money, More Haters, Summer Jam und Shireen David mit einem kleinen Diss gegen Heidi Klum. Hören wir jetzt neu hier bei Das Ding.

Neu hier bei das Ding. More Money, More Haters, Summer Jam und Shireen David. Wir machen weiter mit was, was wir schon kennen und mitsingen können. The Dead Dance, Lady Gaga. Jetzt hier um 12.25 Uhr. 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

0: aber gleich hier bei das Ding. Mehr als 30 Grad sind dieses Wochenende locker drin. Das wird brutal heiß wieder draußen, aber tatsächlich eben auch für unsere Autos ganz brutal. Weil denen tut die extreme Hitze auch nur so mäßig gut. Was da genau Sache ist, haben wir mal Fabian vom ADAC gefragt. Fabian sagt uns, was so Pannen sind und welche Rolle die Hitze dabei spielt.
1: Grundsätzlich sehen wir erstmal, dass während Hitzeperioden es gerne auch mal zu einem Anstieg an Pannenfällen kommt. Das hat verschiedene Gründe. Im Wesentlichen wissen wir aber, dass immer noch im Sommer wie im Winter eine kaputte Starterbatterie am Auto der häufigste Grund für einen Pannenfall ist. Insgesamt sehen wir aber gerade bei heißen Temperaturen auch, dass es häufiger Probleme mit der Motorkühlung gibt und auch Probleme zum Beispiel mit einer Klimaanlage können dazu nehmen.
0: Es gibt also ein paar Sachen, die wir beachten können.
1: Die Batterie ist in dem Fall ein bisschen gemein, weil wenn die Außentemperaturen richtig hoch sind und die Batterie heiß wird, dann ist sie erstmal leistungsfähiger. Und das Problem ist, häufig sieht man diese Fälle dann nicht im Sommer, sondern dann im Winter, wenn die Batterie eigentlich richtig Power haben muss. Da hilft tatsächlich im Wesentlichen die Batterie so normal wie möglich lagern, also irgendwo bei Raumtemperatur. Das heißt, man sollte mit dem Auto nicht dauerhaft in der prallen Sonne stehen bleiben, möglichst im Schatten oder in der Garage parken und auch da beim Service regelmäßig darauf achten, dass die Batterie angeschaut wird und im Zweifelsfall ersetzt wird.
0: Menschen ohne Garage denken sich gerade auch, alles klar, dann kaufe ich jetzt wohl einen Schirm für mein Auto und nehme den auch mit zum See. Und zwar nicht für mich, sondern fürs Auto.

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1: Hallo, ich bin Volker Kinkel. Fast täglich berichten wir im Moment über neue Waldbrände, auch in Deutschland. Hauptgrund sind die Hitze und die Trockenheit seit Wochen. Aus der SPD kommt jetzt der Vorschlag, eine Bundesfeuerwehr zu schaffen. ARD-Hauptstadt-Korrespondent Oliver Neuroth sagt aber, das klingt größer, als es wohl gemeint ist.
2: Bei Bundesfeuerwehr denkt man vielleicht an eine eigene zentrale Organisation wie die Bundespolizei, aber es soll eher um eine Unterstützungseinheit gehen, dass eine Bundesfeuerwehr zum Beispiel spezielle Fahrzeuge zur Waldbrandbekämpfung zentral vorhält und dann gezielt dahin schickt, wo sie gebraucht werden. Denn es würde sich einfach nicht lohnen, wenn kleine freiwillige Feuerwehren vor Ort flächendeckend mit Löschfahrzeugen für den Kampf gegen Waldbrände ausgerüstet werden oder sogar mit Löschflugzeugen oder Löschhubschraubern.
1: In der Eifel, in Nordrhein-Westfalen, brennt es weiter in einem Wald. Der Ortsteil Gai der Gemeinde Hürtgenwald ist geräumt. Die 1800 Einwohner sind weggebracht worden. Bis zu 200 Meter sind die Flammen schon an den Ort rangekommen. Die NRW-Landesregierung geht davon aus, dass die nächsten Stunden entscheidend sind. Im Einsatz sind auch ein Hubschrauber, Wasserwerfer und zwei Panzer, die Schneisen in den Wald schlagen sollen. Gebrannt hat es heute Vormittag auch in Kassel, da allerdings im Müllheizkraftwerk. In der Halle der Sortieranlage ist ein Haufen Gewerbemüll in Brand geraten. HR-Reporter Marcel Ruge.
3: Wir sind froh, dass unser Löschkonzept gegriffen hat, sagt mir eine Sprecherin des Kraftwerkbetreibers. Mitarbeiter hätten im Erstangriff gelöscht, dann hätte die Berufsfeuerwehr übernommen. Was genau gebrannt hat und warum, ist laut Betreiber noch unklar. Der Betrieb des Kraftwerks sei aber nicht beeinträchtigt gewesen. Strom- und Wärmeversorgung hätten durchgehend funktioniert. Auch die Sortieranlage sei zum Zeitpunkt des Brandes nicht in Betrieb gewesen. Wie hoch der Schaden ist, steht laut Polizei noch nicht fest.
1: US-Präsident Trump verhängt Zölle von bis zu 100% auf Drohnen und die dafür nötigen Bauteile. Damit wird er die Abhängigkeit von Importen verringern, vor allem aus China. Trump begründet den Schritt auch mit der nationalen Sicherheit. Denn spätestens seit dem Krieg in der Ukraine sei klar, dass auch kommerzielle und Hobbydrohnen militärisch eingesetzt werden können. Gute Nachricht aus der Wirtschaft. In den ersten 6 Monaten des Jahres sind deutlich mehr neue Betriebe gegründet worden. Laut Statistischem Bundesamt waren es gut 352.000 und damit rund 8% mehr als im gleichen Zeitraum letztes Jahr. Und im Vergleich zum Vormonat haben weniger Betriebe Insolvenz angemeldet. Das war das Wichtigste heute Mittag aus dem News-Team. Und wir gucken aufs Wetter. Heute haben wir wieder viel Sonne, 31 bis 38 Grad. Die Nacht wird klar, 23 bis 9 Grad bekommen wir da. Vor allem in Osthessen wird es kalt. Und morgens dann der Hitzehöhepunkt, bis 39 Grad sind drin. Ab dem Nachmittag gibt es aber Schauer und Gewitter.
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4: Mit mir Celi, hallo, und auch mit der Bibi Rexa. New Religion jetzt hier um 13 Uhr. 3.

0: Drop wie: Ich komme aus Ostdeutschland, er kommt aus Westdeutschland, ich bin Schütze, sie ist Jungfrau, er ist Super RTL-Kind, ich bin Kika-Kind. Also die Vergleiche, ihr merkt schon ein bisschen, es ist einfach absurd und die Kommentare unter diesem einen Video, die sind wirklich gottlos.
1: Ah, das kommt nur von einem Video?
0: Ja, kommt von einem OG-Clip sozusagen, und da hat ein Girl erzählt, dass sie in einer Mixed-Beziehung lebt. Jetzt ist erstmal Mixed, ist ja ein Begriff, der vor allem, sage ich mal, bei in der Black-Community benutzt wird oder in der POC-Community. Aber sie sagt, ja, sie ist Deutsche und ihr Freund ist Österreicher. Jetzt geht's halt darum, ihr ging's darum, halt, das war wichtig sozusagen, dass die Deutschen halt ein bisschen direkter sind als die Österreicher.
1: Aber dann ist, also Mixed auch so ein bisschen weird verwendet.
0: Ja, also sie definiert Mixed da allein auf die unterschiedliche Herkunft. Ja. Das kann man schon machen. In den Kommentaren gibt's ja jetzt auch nicht so crazy Hate dagegen, sondern die Leute machen sich eher drüber lustig, dass sie das so in diesen Kontext stellt und die Beziehung zwischen Österreich und Deutschland als Mixed bezeichnet. Und da werden die Vergleiche natürlich ins Unendliche getrieben. Aber an sich, wie gesagt, gesellschaftlich kann man das schon so sehen, wie sie das sieht. Es gibt aber halt noch eine andere Deutung, und Creatorin T, die hat es dann sehr gut auf den Punkt gebracht, weil da werden so Sachen wie Rassismus und Migrationsgeschichte komplett außen vor gelassen. Tut keinen Abbruch, es gibt jetzt Memes davon und das Video hat über 1 Million Aufrufe.
1: Sind wir also jetzt irgendwie auch hier so ein Mixed-Moderations...
0: Also ich bin Österreicher, du bist Deutsche.
1: Ja, und damit brechen wir hier ab. Alles klar.

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0: Neue Musik hier am Freitag bei Das Ding.
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0: Ja, und auch Chiago ist heute mit dabei mit was ganz Neuem. Und zwar so ein richtiger Heartbreak-Vibe-Song.
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0: Ja, verschwommen heißt sein neuer Song. Und da vermisst er jemanden eben sehr doll. Es ist ein trauriger Song, aber er catcht einfach. Und es gibt auch eine Line eben, kann unsere alten Bilder nur noch verschwommen sehen, haben wir eben gehört. Ja, und das kennen wir wohl alle. Wenn die Zeit so ein bisschen vergeht, dann verschwimmen auch die Erinnerungen. Und egal, ob man jetzt gerade glücklich in einer Beziehung ist oder auch ein bisschen Heartbreak hat, holen wir uns doch zusammen einfach hier mal kurz die Augen aus. Verschwommen, Chiago, ganz neu bei Das Ding.
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Doja Cat mit Say So hier bei Das Ding wird abgelöst von Summer Jam. Das ist Kilimanjaro. Auch absolutes Sommer-Vibes jetzt hier um 13:30 Uhr bei Das Ding.

0: Bei der Fußball-WM, da gab es nicht viel zu feiern für uns hier in Deutschland. Dafür legen wir jetzt hier bei der Leichtathletik-EM in Birmingham ordentlich nach. Gestern Abend 2x Bronze, 1x Silber, 2x Gold. Verantwortlich für den Medaillenboost ganz schön viele Athletinnen und Athleten aus dem Das Ding-Viertel. Gesa Krause aus Ehringshausen im Lahn-Dill-Kreis holt nämlich zum 3. Mal Gold über 3000 Meter Hindernis. Und im Interview danach, na, da sind die Gedanken sofort bei wem?
1: Ich will noch einen ganz kleinen Gruß loswerden an meine Mama, die in der Reha ist, heute nicht hier sein kann und normalerweise bei jedem Rennen dabei ist. Mama, ich hab dich lieb und im Herzen habe ich dich mit über die Bahn getragen.
0: Oh, sweet. Und dann natürlich unsere Zehnkämpfmaschinen. Niklas Kaul aus Mainz und Leo Neugebauer aus Leinfelden-Echterdingen bei Stuttgart. Gold für Leo und Silber für eben den Niklas.
2: Ich habe auch vor dem Lauf schon gesagt, Niklas, weißt du, das ist ein Win-Win. Also 2 Medaillen für Deutschland im Zehnkampf ist einfach, es geht gar nicht besser.
0: Mhm. Die Freude war groß und gleichzeitig gibt's super viel richtig ekelhafte rassistische Kommentare im Netz. Umso wichtiger, dass die hessische 800-Meter-Läuferin Smilla Kolbe nach ihrem Rennen ganz klar Haltung gezeigt hat.
3: Ich lese so viele Kommentare und freue mich wirklich über den ganzen Support, den wir so kriegen. Und trotzdem sehe ich unter manchen Athleten in den Kommentarspalten echt irgendwie krasse Kommentare. Und ich würde mir wünschen, wir vertreten hier Deutschland und kriegen hier irgendwie Support von allen, die zuschauen. Und ich erwarte da irgendwie ein bisschen mehr Respekt. Und ich freue mich extrem, dass mich so viele supporten. Aber ich will mir nicht vorstellen, wie das wäre, wenn ich nicht so weiß wäre, wie ich bin.
0: Ja, so und nicht anders.

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Stichwort, Leute. Es ist das Ende der Sendung und der Beginn des Wochenendes. Für mich und für viele von euch. Beziehungsweise ein bisschen haben wir noch, bis das Wochenende dann richtig losgeht. Zielgerade. Ich hoffe, ihr genießt's. Könnt vielleicht auch trotz der Hitze was Schönes unternehmen. War nett mit euch. Wir hören uns am Montag wieder. Ich bin Celi. Macht's gut, bleibt aufrichtig und auf Wiederhören. Hier jetzt Like a Prayer bei Das Ding. Ja.

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1: Hallo, ich bin Volker Kinkel. In Homberg-Efze in Nordhessen hat vorgestern eine Wiese gebrannt. Jetzt hat die Polizei einen 27-jährigen Verdächtigen festgenommen. Sie vermutet, dass der Mann für weitere Brände in den letzten Monaten verantwortlich ist. HR-Reporter Marcel Ruge.
2: Der Mann sitzt laut Polizei mittlerweile in Untersuchungshaft wegen Wiederholungsgefahr. Er gerät unmittelbar nach dem jüngsten Brand in den Fokus der Ermittler und wird kurz darauf ganz in der Nähe festgenommen. Am Mittwoch brennen rund 40 Quadratmeter Wiese. Das Feuer droht sogar auf ein benachbartes Busunternehmen überzugreifen. Bereits seit März hat es in der Umgebung 6 weitere Brände gegeben. Laut Polizei hat der 27-Jährige womöglich auch damit etwas zu tun.
1: Eine Bundesfeuerwehr schlägt die SPD vor. Allerdings weniger als eigene Einheit wie die Bundespolizei, sondern eher als Technikanbieter, der bei Bränden mit Spezialfahrzeugen hilft und auch Löschhubschrauber und Flugzeuge vorhält. Denn an jedem Ort solche Spezialfahrzeuge anzuschaffen, wäre viel zu teuer. Beschäftigte sollen in Zukunft weniger von Rabatten ihres Arbeitgebers profitieren. Finanzminister Klingbeil will den Steuerfreibetrag von rund 1.100 Euro im Jahr für solche Mitarbeiterrabatte streichen. Das geht aus dem Entwurf für die geplante Steuerreform hervor. Der Staat könne dadurch rund 240 Millionen Euro zusätzlich einnehmen. Die Union kritisiert die geplante Streichung als verdeckte Gehaltskürzung. Ein Mann wird aus seinem Flugzeugfenster gesogen, andere Passagiere halten ihn fest. Nach diesem Vorfall auf einem Ryanair-Flug von Thessaloniki Richtung Memmingen vor 5 Wochen hat die zuständige US-Flugsicherheitsbehörde jetzt Details zum Unfall genannt. Am rechten Triebwerk habe sich ein Schaufelblatt der Boeing gelöst. Einzelteile seien herausgeschleudert worden und hätten das Fenster neben dem Passagier zertrümmert, heißt es im vorläufigen Bericht. In Wiesbaden beginnt heute rund um das Rathaus die Rheingauer Weinwoche. Das Fest dauert 10 Tage. Rund 100 Winzer schenken ihre Weine aus. HR Wiesbaden-Reporterin Andrea Bonhagen.
3: Es ist mit Abstand weltweit die größte Verkostung der Rebsorte Riesling. Auch Spätburgunder, Roter Riesling, Sekt oder alkoholfreier Wein werden ausgeschenkt. Die Stadt erwartet 400.000 Besucherinnen und Besucher. Für die Rheingauer Winzer ist das Fest mit Live-Musik wichtig. Sie können unter anderem neue Kunden gewinnen. Einzelnen Weingütern ist die Standmiete zu hoch. Andere sind schon von Anfang an dabei. Das erste Weinfest gab es 1976. Gefeiert werden also 50 Jahre Weinwoche.
1: Mehr aktuelle News aus Hessen immer auch auf hessenschau.de. Und wir gucken aufs Wetter. 31 bis 38 Grad haben wir heute. Morgen wird es dann noch heißer. Da kommt der Hitzehöhepunkt mit bis zu 39 Grad. Da kann es am Nachmittag aber Schauer und Gewitter geben.
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6: Ihr lieben Peppi und Marvin, willkommen beim Hitze, Schwitze, Nässe, was auch immer Nachmittag hier bei Das Ding.
7: Nässe ist das Stichwort, denn Nässe kann ja nicht nur aus einer Pore rauskommen, sondern auch aus einer Dose in deinen Mund rein.
6: Ja.
7: Wir streiten uns gerade über eine, weiß ich nicht, was ist das, eine Trinkstrategie?
6: Ja, nee, guck mal, es ist eigentlich, ich krieg einfach nicht so viel hin. Ich habe mir so einen Energy-Drink aufgemacht.
7: Das ist 0,2 Liter. Das sind drei große Schlücke.
6: Nee, so große Schlücke kriege ich nicht. Ich weiß ja nicht, was du machst, wenn du trinkst, ja. Aber ich kriege es auf jeden Fall nicht. Und dann habe ich es halt noch ein bisschen hingestellt irgendwo, wollte ich wieder dran zippen und dann war die ganze Kohlensäure weg.
7: Ja, wundert mich. Du hast gestern Morgen angefangen und die Dose ist noch nicht leer. Wundert mich, dass da keine Kohlensäure mehr drin ist.

0: Yes und Swim um 14.30 Uhr.
1: Nach nee, so
0: 14.13 Uhr, Entschuldigung. Uhr lese ich gar
1: stimmt.
0: Nicht.
1: Stimmt. Jetzt, wo du sagst, ist wirklich erst 14.13 Uhr. Nach so einem heißen Tag wie heute sind wir am Ende alle gar, aber es gibt im Laufe des Tages verschiedene Arten, wie sich so ein Mensch zubereiten kann. Ich zum Beispiel habe das Gefühl, ich dünste gerade. Wenn ihr im Auto unterwegs seid, dann werdet ihr vermutlich gerade eher gekocht. Und dann gibt es noch viele Leute, die brutzeln sich.
2: Jüngere Leute, die auf TikTok oder so unterwegs sind, die lassen sich da leichter beeinflussen und denken da nicht wirklich drüber nach.
3: Ein typischer Trend, der irgendwie Schönheitsidealen entsprechen soll.
4: Ist ja bewiesen, dass das Hautkrebsrisiko fördert.
1: Wir sprechen mit euch über den TikTok-Trend Tan-Maxing. Ziel beim Tan-Maxing ist es, so lange und so intensiv wie möglich in der Sonne zu brutzeln und zu braten, und zwar ohne Sonnencreme, vielleicht noch mit Öl und Pipapo, ist natürlich sau ungesund.
0: Und immer Tan-Maxing zu sagen.
1: Tan-Maxing.
0: Reden wir jetzt mit jemandem drüber, der sich natürlich mit perfekt gebräunter Haut auskennt, wie kein anderer. Joachim, der ist mit seinem Hähnchengrill immer im Saarland unterwegs. Erzähl mal, woran erkennen wir, dass wir schon die optimale Bräune haben?
5: Sie muss gleichmäßig sein und nahtlos braun, nur dann stimmt's.
1: Nahtlos braun heißt, du ziehst dein Hähnchen jetzt nicht vorher noch ein Bikini drüber, bevor du die da auf den Spieß steckst.
5: Nein, die sind wirklich nahtlos braun, wenn sie fertig sind.
0: Muss man da nochmal nachjustieren mit irgendwie extra Öl oder klappt das auch so?
5: Das klappt auch so, weil das rund läuft, läuft der Saft immer außen an der Haut entlang.
1: Das heißt, wir müssen uns auch bewegen beim Bräunen?
5: Genau. Ihr müsst euch einen Grill suchen, wo ihr euch festhalten könnt.
0: So auf dem Spielplatz, so dieses Drehding, weißt du, dieses Karussell, einfach da drauf stellen und dich drehen. Ja, geil. Packst du denn dann irgendeinen Lichtschutzfaktor vielleicht irgendwie noch drauf oder so einen Sonnenschirm oder so?
5: Viel Paprika drauf.
0: Oh.
5: Und dann wachsen die das ganz leise.
1: Also sollten auch wir in Zukunft, wenn wir uns in die Sonne legen, Paprikagewürz auf uns drauf schütten?
5: Das kann ich nur empfehlen. Da werde ich aber ein bisschen Salatöl nehmen und dann schön vom Partner mit Paprikapulver einpulvern lassen. Das wird wunderbar.
0: Also ich glaube, dieser Talk hier ist für Kannibalen.
1: Ich bekomme auch gerade ein bisschen Appetit auf dich. Also ich habe mir das alles notiert, Joachim. Scheiß auf Sonnencreme. Ab jetzt nehmen wir Öl und Paprikagewürz.
5: Jawohl.

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0: Ja, Peppi möchte gerne mit mir und mit euch über das Thema Sexy Time Playlist sprechen.
1: Ja, weil ich glaube, dass ganz viele Menschen eine Sexy Time Playlist haben.
0: Ich nicht?
1: Und doch!
0: Du kannst doch nicht sagen, doch, ich habe
1: keine Sexy Time. Doch, es ist so, ich habe eine empirische Studie aufgestellt.
0: Doch, ich habe herausgefunden, du hast doch eine.
1: Du hast doch eine.
0: Also, ich sag mal so, ich kann es ein bisschen verstehen,
1: ja,
0: was du meinst,
1: weil,
0: mit so Sexliedern.
1: Ja, ja, weil es gibt so ein Vibe, verstehst du?
0: Ja, also ich würde jetzt hier den Song, den wir gerade hören, Bennett, Was a Torchement, würde ich jetzt nicht
1: drauf. Ey, ich sag dir ehrlich,
0: drauf.
1: Weil...
0: Ja?
1: Nee, wow. Also kein...
0: Ja?
1: Der nächste, komm, spiel mal den nächsten ab dann. Macht's da Klick bei dir? Na, so ein bisschen so... Oh nee, guck mich nicht so an, jetzt fühle ich mich ein bisschen creepy. Okay, vielleicht habt ihr keine Sexy Time Playlist. Aber wenn, dann würde dieser Song von Fat Papi Freaked Out safe auf diese Playlist. Ne?
0: Ja, ich kenne mich in dem Bereich Sexy Time Playlist, kenne ich mich nicht aus. Hab ich ja nicht, sag ich ja. Aber wenn du sagst, das muss da drauf, dann muss das
1: Das muss da drauf, Leute, jetzt sofort, bitte, danke. 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

0: Zartmann hier bei Das Ding am Freitagnachmittag. Und jetzt wollen wir mit euch sprechen über eine App, die ihr alle auf dem Handy habt, über
1: Instagram.
0: Instagram. Kennt ihr nicht Instagram?
1: Nee, kennen wir nicht, weil es heißt ja auch eigentlich Instagram.
0: Nein, es heißt jetzt Instagram.
1: Nee.
0: Guck doch mal hier.
1: Die wollen das doch jetzt viel moderner machen und so kreativer werden. Deswegen dachten sie sich, ach, ändern wir doch einfach mal den Schriftzug. Ja, und der neue Schriftzug ist natürlich ein bisschen fragwürdig, auch bei den Nutzern. Statt dem R ist ja jetzt ein anderes geschwungenes Ding, was aussieht wie ein Z. Und jetzt heißt es einfach Instagram.
0: Ja, also es sieht nicht aus wie ein R.
1: Auf gar keinen Fall.
0: Ich finde ehrlicherweise schon die neue Schrift ein bisschen schöner als die alte.
1: Findest du?
0: Ja, schon. Nee. Ist ein bisschen cleaner. Aber
1: gut.
0: Ja, weiß ich nicht.
1: Nee, aber Instagram klingt schon ganz cool.
0: Wir machen vielleicht mal eine Instagram-Story
1: dazu.
0: Lass
1: mal ein Reel auf Instagram posten.
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1: Shake it
0: to the max.
1: Shake it to the max für euch hier bei Das Ding, Freitagnachmittag, 14:43.
2: Und damit ist es auch der heißeste Tag der Woche, ihr Lieben. Teilweise knapp 40 Grad, da wollen wir ja eure Gehirne zusätzlich noch zum Glühen bringen. Wir zocken was.
1: Wir haben eine Story gefunden, die kommt aus den USA. Die fanden wir so lustig, so explosiv und vor allem so gut auch für euch als Partygeschichte für euer Wochenende, dass wir uns gedacht haben, die müsst ihr hören.
2: Ja, aber die müsst ihr euch auch erarbeiten. Ne?
1: Ja,
2: wir haben eine Black-Story draus gemacht und für alle, die das nicht kennen, wir sagen jetzt gleich so einen kryptischen Satz und beschreiben so ein kleines Szenario. Und ihr findet dann mit Ja- und Nein-Fragen heraus, was da genau passiert ist.
1: Hier kommt der Satz. Doppelflaute in Washington. Im Bett und auf den Straßen ging für Stunden nichts mehr. Was könnte hier passiert sein? Oder anders gefragt.
3: Herr Ju, woran hat die Lehn? Da fragt man sich nachher natürlich immer, woran die Lehn hat. Woran hat die Lehn?
2: Ja, wenn ihr die Antwort wisst, 0172 1010 951. Die Das Ding Black Story am Freitag. Nochmal, Doppelflaute in Washington. Im Bett und auf den Straßen ging für Stunden nichts mehr.
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0: Dai Dai hier bei Das Ding.
1: Und wir spielen heute mit euch Black Story am Freitag auf dem Weg ins Wochenende. Achtung, Doppelflaute in Washington. Im Bett und auf den Straßen ging für Stunden nichts mehr.
0: Leute,
1: was ist hier passiert?
0: Wenn ihr wisst, was da passiert ist, WhatsApp zu uns 0172 1010 951. Ja, nein, Fragen sind erlaubt. Also findet raus, was hier passiert ist.

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2: Hallo, ich bin Volker Kinkel. Hessen fehlen 15 Milliarden Euro. Das geht aus dem Geschäftsbericht für 2025 hervor, den Finanzminister Lorz heute in Wiesbaden vorgestellt hat. HR-Reporter Sebastian Jakob weiß, was die Gründe dafür sind.
3: Das Geld fehlt vor allem wegen hoher Pensions- und Beihilferückstellungen. Alleine die sind um 11,5 Milliarden Euro angestiegen. Und auch fehlende Steuereinnahmen und steigende Besoldungen belasten das Land sehr. Angesichts des vielen fehlenden Geldes sagte der Finanzminister ironisch, dass heute zum Glück die Wiesbadener Weinwoche beginnt. Aber um sich die Finanzen schön zu trinken, sei die Lage zu ernst. Denn Lorz spricht von großen Herausforderungen. Deshalb müsse man konsolidieren und gezielt investieren.
2: In Homberg-Efze im Schwalm-Eder-Kreis hat die Polizei einen möglichen Brandstifter festgenommen. Er sitzt in Untersuchungshaft. Der 27-Jährige soll auf jeden Fall vorgestern eine Wiese angesteckt haben. Die Feuerwehr konnte die 40 Quadratmeter schnell löschen. Aber schon seit Anfang März hat es immer wieder in der Nähe gebrannt. Auch dafür soll der Mann verantwortlich sein. Die Brandgefahr im Moment ist vor allem durch die Hitze und die Trockenheit hoch. Um darauf zu reagieren, wird im südhessischen Kelsterbach ein neuer Mikropark eröffnet. Eine Grünfläche, die hitzebeständig und klimawandeltechnisch umgestaltet worden ist. HR-Reporterin Stefanie Hofmann.
4: Der bisherige Grünstreifen an der Treborer Straße wurde in den vergangenen Monaten umgestaltet. Gepflanzt wurden 14 klimaresistente Bäume, 35 Sträucher und rund 200 Stauden. Außerdem gibt es eine neue Hecke und Sitzgelegenheiten. Ein Ort, der die überhitzte Stadt ein bisschen runterkühlen soll. Bei der Eröffnung heute informiert das Fördergebietsmanagement über weitere Projekte der Klimainsel Kelsterbach, über die der neue Mikropark entstanden ist.
2: Der Bundestag wird wohl bald noch einmal über eine Neuregelung bei der Organspende entscheiden. Eine Gruppe von 250 Bundestagsabgeordneten hat dazu jetzt einen Gesetzentwurf eingereicht. Zu der Gruppe gehören Politikerinnen und Politiker von SPD, Union, Grünen und Linken. Sie wollen die Widerspruchsregel in Deutschland einführen. Damit würde gelten, alle Erwachsenen sind Organspender, wenn sie nicht aktiv widersprechen. Das Frauenteam von Eintracht Frankfurt bekommt Verstärkung im Kader. Der Fußball-Bundesliga-Club hat die dänische Mittelfeldspielerin Sophie Lungar verpflichtet. Die 24-Jährige kommt vom FC Liverpool und bekommt laut Eintracht einen Vertrag bis Juni 2029 in Frankfurt. Und mehr vom Sport auf hessenschau.de. Wir gucken aufs Wetter. Heiß ist es heute wieder bis 38 Grad und morgen wird es noch heißer. Das ist dann der Hitzehöhepunkt. Da bekommen wir 31 bis 39 Grad. Ab dem Nachmittag gibt es erste Schauer und Gewitter und am Sonntag, da wird es dann wechselhaft und wir bekommen nur noch 24 bis 32 Grad.

0: Erwin und Herzogin Peppi.
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0: 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Ab 14 Uhr legen da DJs die besten Housebeats auf und ihr seid dabei und tanzt zusammen, bis die Sonne untergeht.
1: Wir packen euch auf die Gästeliste, plant schon mal euer Wochenende mit uns, mit das Ding. Schickt uns einfach das Disco-Kugel-Emoji per WhatsApp an die 0172 1010 951 und mit ein bisschen Glück seid ihr morgen in Wiesbaden.
0: Spießbaden.
1: Ach nee, Wiesbaden.
0: Ach, Wiesbaden, ja.

0: James Hype und Serotonin hier um 15.11 Uhr.
1: Ich weiß nicht, ob du es wusstest.
0: Was denn?
1: Ich kann ja richtig gut skateboarden.
0: Hä, echt?
1: An der Konsole.
0: Ah, okay.
1: Tony Hawk, dann so eine Halfpipe hochfahren und alle Knöpfe gleichzeitig drücken. Das habe ich immer wahnsinnig gerne gemacht.
0: Toll.
1: Aber in echt, also mit den Füßen auf dem Brett kann ich wirklich gar nichts. Da gucken wir uns lieber an, was die bei uns in Kassel im Das Ding Viertel am Wochenende so machen.
0: Und da sind ab heute die, ich hole mal kurz Luft, World Freestyle Skateboarding Championships 2026. So, 130 der besten Freestyle-Skateboarder aus der ganzen Welt sind da auf dem Messegelände und die haben richtig Bock.
2: Mich begeistert natürlich, dass es im Freestyle so diese kreative Freiheit gibt. Also das mag ich wirklich sehr dolle.
3: Freestyle-Skateboarding ist ganz anders als normales Skateboarding. Hier geht es um Kreativität, deinen eigenen Stil und darum, dass du deinen eigenen Charakter rausbilden kannst.
2: Also es lohnt sich auf jeden Fall, weil man hier verschiedene Kulturen sehen kann, weil ja Leute aus allen verschiedenen Ländern da sind. Und auch einfach, um sich die Sportart anzugucken, weil sie ist nicht so bekannt und das können wir gerne ändern.
0: Ja, kreativ können wir ja hier beim Radio manchmal richtig gut. Mein Freestyle, ja, wäre aber auf Sport setzen und du schiebst mich dann einfach.
1: Sonst kann ich dann mit dir einen Ollie machen?
0: Was für ein Ding?
1: Oder ein 360? Oder ein Planky Wanky?
0: Oder ein ist das noch Skateboard? Oder? Ich weiß es nicht.
1: Keine Ahnung. Weiß ich doch nicht, was das
0: natürlich
1: sein soll.
0: Natürlich wissen wir das nicht. Wir überlassen es einfach den Leuten in Kassel.
1: Weltklasse Skateboarding, also bei uns am Wochenende im Das Ding Viertel. Tickets für euch, wenn ihr noch hingehen wollt in Kassel, gibt es noch online.
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0: Weißt, Karle, was die richtig in Schwung bringt?
1: Was denn?
0: Radlermüsli von Seitenbacher.
1: Müsli für Radfahrer?
0: Ja, genau. Seitenbacher Radlermüsli. Radlermüsli von Seitenbacher.

0: hört schon, ne? Die Nacht ist jung, Leute. Genauso an einem Freitag. Und das Statement, ganz ehrlich, das hauen wir auch später raus mit unseren Friends, ne? Wenn wir wieder unterwegs sind und von einer Day-Drinking-Party zur nächsten rennen und dann sagt einer, hast du noch Bock, Karaoke singen zu gehen? Ja, Mann, lass mal machen. Und dann direkt googeln, wo man hingehen kann. Der andere will zum Kiosk, denkt sich so, oh, lass mal was holen.
1: So ja. Viele Gedanken und Gefühle hast du zu diesem Song?
0: Finde ich, ja.
1: Ich habe nur einen einzigen Gedanken dazu. Und der heißt,

0: Ich würde auf jeden Fall sagen, Top 3 der weirdesten Künstlernamen aller Zeiten.
1: Deshalb habe ich mir gerade auch gedacht, ich habe mir so einfach übersetzt, Black Eyed Peas.
0: Die schwarzäugige Erbse oder Erbsen, das sind ja mehrere.
1: Klar.
0: Ne?
1: Ja, Erbse wäre jetzt nicht das Gemüse, was ich ausgewählt hätte.
0: Was denn?
1: Black Eyed
0: Cucumber.
1: Ich habe auch an Cucumber gedacht.
0: Ja, natürlich.
1: Crazy.
0: Klar.
1: Paprika.

0: Tiesto und Lay Low hier für euch bei Das Ding.
1: Und es gibt ja gefühlt wirklich jeden Tag, wenn man so durchs Internet scrollt, so What the fuck Momente, oder? Ja, genauso war es bei der nächsten, bei unserer Black Story.
0: Ja, wir wollen mit euch zusammen rausfinden, was ist in den USA passiert? Doppelflaute in Washington. Im Bett und auf der Straße ging für Stunden nichts mehr. Ihr könnt Ja oder Nein Fragen schicken per WhatsApp und mal gucken, ob wir die Story hier auflösen können.
1: Und Max hat sich schon reingemeldet. An die 0172 1010 951 hat er eine WhatsApp geschickt. Handelt es sich um George Washington Bridge und um George und Martha Washington?
0: Das klingt wie eine Stunde im Geschichtsunterricht, in der ich geschlafen habe. Klare Antwort an der Stelle, nein. Aber wir können vielleicht mal einen kleinen Tipp geben. Ich untermal das mal entsprechend.
1: Bitte.
0: Doppelflaute in Washington. Im Bett und auf den Straßen ging für Stunden nichts mehr. Das ist ja der Satz. Ja, die Geschichte hat was mit Problemen im Verkehr zu tun. Und zwar im doppelten Sinne. Es gab einen Megastau. Aber warum ist die Frage?
1: Die Dusting Black Story am Freitag erlaubt sind ja wirklich nur Ja-Nein-Fragen. Was hat den Stau ausgelöst? Meldet euch mal rein per WhatsApp 0172 1010 951.
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1: Hallo, ich bin Volker Kinkel. Schlag gegen Online-Betrügerbande aus Brasilien. Die Kriminellen haben unter deutschen Online-Banking-Kunden einen Millionenschaden angerichtet. Auch in Hessen gibt es Betroffene. Vier Verdächtige sind gestern in Brasilien festgenommen worden, melden heute die Generalstaatsanwaltschaft Frankfurt und das Bundeskriminalamt. HR-Reporter Andreas Heigen.
2: Nach Angaben der Ermittler haben die Täter 2023 eine Sicherheitslücke beim Online-Banking ausgenutzt und innerhalb von 4 Tagen zahlreiche Abbuchungen vorgenommen. Das Geld ging auf direktem Wege überwiegend nach Brasilien. Ein fehlerhaftes Software-Update hat demnach eine Schwachstelle im Buchungsprozess ausgelöst. Die haben die international organisierten Täter ausgenutzt.
1: Hohe Pensionszahlungen und steigende Beamtenbesoldungen machen dem Land zu schaffen. In der Haushaltskasse fehlen deshalb 15 Milliarden Euro. Das steht im Geschäftsbericht für 2025, den Finanzminister Lorz heute vorgestellt hat. Danach sind die Pensions- und Beihilferückstellungen um 11,5 Milliarden Euro angestiegen. Fast täglich berichten wir im Moment über neue Waldbrände, auch in Deutschland. Hauptgrund sind die Hitze und die Trockenheit seit Wochen. Aus der SPD kommt der Vorschlag, eine Bundesfeuerwehr zu schaffen. ARD-Hauptstadtkorrespondent Oliver Neuroth sagt aber, das klingt größer, als es wohl gemeint ist.
3: Bei Bundesfeuerwehr denkt man vielleicht an eine eigene zentrale Organisation wie die Bundespolizei, aber es soll eher um eine Unterstützungseinheit gehen. Dass eine Bundesfeuerwehr zum Beispiel spezielle Fahrzeuge zur Waldbrandbekämpfung zentral vorhält und dann gezielt dahin schickt, wo sie gebraucht werden. Denn es würde sich einfach nicht lohnen, wenn kleine freiwillige Feuerwehren vor Ort flächendeckend mit Löschfahrzeugen für den Kampf gegen Waldbrände ausgerüstet werden oder sogar mit Löschflugzeugen oder Löschhubschraubern.
1: Die Unternehmen im deutschen Aktienindex haben im zweiten Quartal so viel verdient wie nie und weiter Jobs gestrichen. Das zeigt eine Auswertung der Beratungsgesellschaft EY. Danach haben die DAX-Unternehmen von April bis Juni einen Gewinn von fast 53 Milliarden Euro gemacht. Das sind 16% mehr als im Jahr davor. Gleichzeitig haben sie 41.000 Stellen gestrichen. Fast überall im Euroraum kann noch mit Bargeld gezahlt werden. Laut Europäischer Zentralbank bei 92% aller Geschäfte, Hotels oder Restaurants. Das ist sogar noch etwas mehr als in der Corona-Zeit. Allerdings kann auch in immer mehr Geschäften digital gezahlt werden, also mit EC oder Kreditkarte. Das geht jetzt bei 68%. Vor 2 Jahren waren es erst 36%. Das war unser News Update. Und wir gucken aufs Wetter. Noch ist es heiß, bis 38 Grad. In der Nacht, da gehen die Temperaturen dann von 23 Grad auf den Bergen bis runter auf 9 Grad in den Tälern. Morgen wird es noch heißer, 31 bis 39 Grad. Später gibt es dann aber Schauer und Gewitter. 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
5: Happy und Marvin hier für euch am Start.
6: Wir starten gemeinsam rein in dieses super heiße Wochenende. Vor allem heute sind die Temperaturen ja einfach mal komplett over the top.
5: Ey, ich schwitze mich hier zu Tode. Ich habe ja auch schon meinen selbstgemachten Fächer. Aber es geht noch heißer.
6: Mhm.
5: Ja, in Frankfurt sind es gerade 36, Stuttgart 34, Saarbrücken sogar 37, Mannheim auch 37 und in Kassel auch 35, sag mal.
6: Wir machen jetzt mit euch so einen kleinen Kurzurlaub nach Jamaika, zusammen mit Ügel. Der neue Song heißt ja Jamaican Bam Bam.
5: Ja.
6: Und wir haben gerade mal geguckt, in Kingston, in der Hauptstadt von Jamaika, 32 Grad aktuell.
5: Oh,
6: das ist ja fast schon Coolcation, da kann man sich richtig abkühlen.
5: So.
6: Da würde ich mir eine Decke nehmen, 32 Grad nur, da kommen die Wollsocken raus.
5: Flug nach Jamaika.
6: Handschuh an und ab nach Jamaika.

0: WSDMC für euch hier bei Das Ding am Freitagnachmittag. Falling Stars um 4:11.
1: Und es ist wirklich die Meldung des Tages. Aber was eigentlich?
0: Ja, das ist die Frage. Wir zocken den ganzen Nachmittag mit euch. Black Story hier bei Das Ding. Ihr stellt also Ja- oder Nein-Fragen, bis ihr irgendwann hoffentlich checkt, was wirklich passiert ist.
1: Ja, und der Satz ist Doppelflaute in Washington. Im Bett und auf den Straßen ging für Stunden nichts mehr. Einen kleinen Tipp kriegt ihr natürlich noch. Die Geschichte hat was mit Problemen im Verkehr zu tun. Mhm. Und zwar im doppelten Sinne. Es gab also einen Megastau, aber warum?
0: Nadine aus Albstadt zockt mit uns. Hi.
2: Hallo.
1: Was ist deine Frage?
2: Vielleicht ist ja möglich, dass bei einem Umzug oder bei einem Möbeltransport, weiß ich nicht, irgendwie ein Bett vom LKW

0: irgendwo eingeklemmt haben, aber wie denn?
1: Auch da ist die Antwort nein, aber ich sag mal so, Nadine, du hast jetzt für alle anderen Black Stories Zocker heute Nachmittag schon gut was vorgelegt.
2: Wirklich so.
0: Ach, come on.
2: Ja. Bett war es nicht, ein Kondomlaster war es auch nicht.
1: Aber die Körperregion ist schon mal, also in die sich Nadine hier gerade vorgewühlt hat, ist schon mal wirklich sehr warm, sehr warm. Wir sagen nochmal den Satz. Doppelflaute in Washington. Im Bett und auf den Straßen ging für Stunden nichts mehr. Was könnte es sein? WhatsApp zu uns 972 10 10 951.
2: Nadine, mach dir noch einen schönen Tag, meine Liebe.
0: Ja, erotische wird für mich heute auf keinen Fall mehr, Leute.
1: Du, wir wünschen dir das Gegenteil.
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0: Ich finde...
1: Ja, erzähl mal.
0: Beim nächsten Song geht die Text-Klangschere sehr weit auseinander. Darling, take my hand. Das Ding heißt Slow Dance.
1: Slow Dance.
0: Langsamer Tanz. Und das ist doch kein Slow Dance. Das ist doch hier... Wie, das ist doch so Stampftanz.
1: Der bewegt
0: sich. Auf einer Dorfparty.
1: Ja, vielleicht... Aber es geht ja um die Liebe in dem Song. Da macht man vielleicht so, weißt du, vielleicht tanzt man so krass erstmal, so bam, bam, bam, bam, boom. Und dann so geht man über ins Slow Dance.
0: Ja, also hierzu kann man auch Walzer tanzen.
1: Ein ganz schneller so. Wie heißt immer diese... Foxtrot, nee. Wie heißt denn dieses Ding?
0: Ey, ich weiß nicht. Ich
1: wir kann Slow Dance nur Stampftanz. So Giant Brooks. Machen wir einfach Stampftanz.
0: Ja. Also, Fast Dance zu Slow Dance. Neue Musik von den Giant Rooks.

0: Du hast dich ja vorhin darüber lustig gemacht, wie ich es gesagt habe. Willst du es jetzt sagen?
1: Was genau?
0: Tanaxing.
1: Ja, weil du übertreibst. Tanaxing.
0: Ja, es heißt so Tanaxing. Ja, bei TikTok gibt es gerade Milliarden, Trilliarden, Billiardenionen Videos zum Thema Tanaxing. Ja. Also das Maximale an Bräune aus der Sonne in den Körper reinprügeln.
1: Ja, das mache ich ja auch teilweise manchmal. Ne? Ich denke, ich brutzel da und ich denke so, ja, ich will mehr.
0: Ja.
1: Kommt aber leider nicht so gut.
0: Kommt nicht so gut für die Haut. Mhm. Darüber haben wir vorhin schon gesprochen. Aber jetzt gibt es ja auch beim Tanaxing so verschiedene, ich sag mal, Erfolgsgrade.
1: Ja? Ja.
0: Also es können einfach drei Leute die gleiche Zeit in der gleichen Sonne sein und haben hinterher ein völlig anderes Ergebnis.
1: Ist
0: also
1: so.
0: Warum werden manche Leute innerhalb von 5 Minuten super knusprig braun und andere bleiben einfach weiß wie ein Eisbär?
1: Es ist und bleibt ein Rätsel. Bis
0: es
1: gleich.
0: Ist ein Rätsel. Bis
1: weil
0: gleich.
1: Das hören,
0: weil wir klären das gleich mit der Hautärztin Jael hier bei uns aus dem Das Ding Viertel. Hier für euch jetzt bei Das Ding, The Killers, Mr. Brightside.

0: Down Under. Das Ding ist hier, Freitagnachmittag, wir begleiten euch auf dem Weg ins Wochenende.
1: Und mein Hot Take des Tages.
0: Hot.
1: Hot, wirklich Hot Take mit Sommerbräune, Leute. Sieht man wirklich hunderttausendfach geiler, sexier und gesünder aus.
0: Ja, ja.
1: Prove me wrong, ganz ehrlich.
0: Ja, ja, komm, optisch, ja? Aber gesund und Bräune geht jetzt nicht so richtig zusammen, muss man sagen. Erst recht nicht, wenn es so ein Tag ist wie heute bei uns im Das Ding Viertel. 34, 35, 36, 37 Grad und ein UV-Index, der geht komplett durch die Decke. Das ist einfach nicht ungefährlich. Viele gehen aber trotzdem quasi über die Grenzen hinaus des gesunden Bräunens und machen Tan-Maxing.
1: Tan-Maxing. Und wir kennen es, manche werden so richtig schön braun und andere, da muss ich mal mitleiden, werden einfach nur rot. Woran liegt das? Haben wir Hautärztin Yael gefragt.
2: Es gibt eine grobe Einteilung der Hauttypen von Typ 1, ganz, ganz hellhäutig mit Sommersprossen, roten Haaren, blauen Augen, die immer rot werden und nie braun, bis hin dann eben zu ganz stark pigmentierter Haut. Diese Menschen bekommen seltener einen Sonnenbrand und sind eben schon einfach auch bräuner. Das ist weitgehend genetisch festgelegt. Man kann also das Bräunen nicht irgendwie trainieren, den Hauttyp nicht umwandeln.
0: Ja, Bad News für alle Kalkleisten hier bei uns im Viertel. Aber für alle gilt, zu viel Sonne ist eben für niemanden geil.
2: Rot werden, also einen Sonnenbrand haben, ist deutlich schlimmer. Denn Sonnenbrand bedeutet eine akute Entzündung und ganz klar UV-strahlungsbedingte Erbgutschäden in den Zellen. Aber auch Bräunen ist nicht toll. Die Haut produziert das Melanin, weil sie sich gegen weitere Strahlung schützen will und schmeißt dieses Melanin quasi wie Sonnenschirme schnell vor die Zellkerne, damit die nicht noch mehr geschädigt werden. Kein Sonnenbrand heißt also nicht kein UV-Schaden.
1: Hätten wir das alles nicht nach meinem Urlaub klären können mit dem Sonnenscheiße?
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0: Run from the sun like Dracula. Das ist heute natürlich bei so viel Sonne wirklich schwierig bei uns im Viertel. Das Ding ist hier am Freitag.
1: Doppelflaute in Washington, im Bett und auf den Straßen ging für Stunden nichts mehr. Die Das Ding Black Story heute. Was ist denn da in Washington passiert? Ruft mal an oder schickt uns eine WhatsApp an die 0172 1010 951.
0: Und diese erlaubt Tipps nur Ja und Nein. Ne? Haben wir bis jetzt. Mhm. Die Geschichte hat was mit Problemen im Verkehr zu tun und zwar im doppelten Sinne. Mhm. Es gab einen Megastau, aber warum? Der nächste Tipp. Es ist kein Bett auf der Straße gelandet. Gelandet, nicht gelandet. Gelandet auf Englisch. Klar, es war ja Washington. Es ist auch kein Kondomlaster umgekippt. Das hatten wir auch schon als Frage. Mhm. Und es hat sich auch niemand den Penis eingeklemmt. Aber die Körpermitte des Mannes hat was mit der Story zu tun.
1: What is sehr passiert in Washington? 0172 1010 951.

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1: Hallo, ich bin Volker Kinkel. Zu spät Elektroautos gebaut und massiv Marktanteile in China verloren. In der deutschen Autoindustrie und bei den Zulieferern gibt es immer weniger Jobs. Nach Zahlen des Statistischen Bundesamts sind im ersten Halbjahr 42.000 Stellen weggefallen. HR-Reporter Roman Warschauer.
2: Damit waren in der Branche so wenige Menschen beschäftigt wie seit 2005 nicht mehr. Betroffen davon ist auch Hessen. Bei Opel etwa fallen rund 650 Jobs in der Entwicklung weg. Abgebaut wurden Arbeitsplätze etwa auch bei BorgWarner in Darmstadt oder bei Aumovio, früher Continental, an mehreren hessischen Standorten.
1: Bundeskriminalamt und Generalstaatsanwaltschaft Frankfurt haben zusammen mit den Behörden in Brasilien eine internationale Betrügerbande aufgespürt. Sie soll Bankkunden um Millionen Euro geprellt haben, auch in Deutschland. Dazu sollen sie eine Lücke im Online-Banking 2023 genutzt und Millionenbeträge auf ihre eigenen Konten umgeleitet haben. Passiert auf einem Ryanair-Flug im Juli. Ein Flugzeugfenster geht kaputt. Ein Mann neben dem Fenster wird fast herausgesogen. Andere Passagiere müssen ihn zurückhalten. Jetzt hat die zuständige Untersuchungsbehörde einen vorläufigen Bericht dazu veröffentlicht. AD-Korrespondentin Anne Schneider.
3: Nach ersten Erkenntnissen der US-Flugsicherheitsbehörde NTSB brach kurz nach dem Start der Boeing 737-800 von Thessaloniki nach Memmingen eine Schaufel im rechten Triebwerk ab. Das Teil schlug gegen den Rumpf und beschädigte ein Fenster. Bei den Untersuchungen fanden Ermittler Vogelteile im beschädigten Triebwerk. Ob eine Kollision mit einem Vogel auch den Defekt ausgelöst hat, ist jedoch unklar.
1: Florian Hager bleibt Intendant des Hessischen Rundfunks. Der 50-Jährige ist eben bei einer Sitzung des HR-Rundfunkrats in Frankfurt wiedergewählt worden. Im ersten Wahlgang mit nur einer Gegenstimme. Einen zweiten Kandidaten hatte es nicht gegeben. Hager ist seit März 22 Intendant des HR. Die neue Amtszeit beginnt im März 27. Sie ist über 200 Kilometer durch Main und Rhein geschwommen. Extremschwimmerin Nathalie Pohl ist in 4 Tagen von Frankfurt nach Köln gekrault und gerade im Ziel angekommen. Mit ihrer Aktion wollte die 31-Jährige darauf aufmerksam machen, dass viele Kinder in Deutschland nicht sicher schwimmen können. Und dabei hat sie Spenden für Schwimmkurse gesammelt. Pohl hat sich etwa alle 2 Stunden mit anderen Schwimmerinnen und Schwimmern abgewechselt. Nachts gab es immer eine Pause. Und mehr vom Sport auf hessenschau.de. Wir gucken noch aufs Wetter. Die Abkühlung kommt, denn im Moment ist es ja noch heiß. Heute Nacht, da gibt es auf den Bergen 23 Grad und bis runter in die Täler 9 Grad. Morgen kriegen wir erst nochmal Sonne, 31 bis 39 Grad, Hitze, Spitzenreiter dann. Später gibt es Schauer und Gewitter und am Sonntag ist es wechselhaft, nur noch 24 bis 32 Grad.
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6: Willst du auch was sagen, Marvin?
7: Ja, ich gucke, ob du dich hier wieder irgendwie beruhigt kriegst. Peppi ist an diesem Freitag wirklich, ich bin hier in diesem 37, 38 Grad Feierabendmodus irgendwie schon angekommen und versuche mich nicht mehr zu bewegen als nötig. Und Peppi ist
6: weil
7: so.
8: Heute ist wieder Freitag, heute wieder.
6: Es ist Wochenende, na klar bin ich so. Hallo, es ist das Lieblingsmeme und von uns allen. Es ist Freitag, heute ist wieder Freitag.
7: Ü.

0: Cat's Eye Animal, hier ist das Ding am Freitag um 11 nach 5.
1: Und wenn ihr noch nicht wisst, was ihr am Wochenende jetzt machen sollt, ab mit euch nach Koblenz oder Darmstadt, da ist an diesem Wochenende CSD.
0: Die bunteste Party des Jahres und vielleicht auch die schönste Party des Jahres. Mhm. Ich war beim CSD in Frankfurt und es hat einfach wieder so wahnsinnig viel Spaß gemacht.
1: Das macht Bock.
0: Es ist ja nicht nur schön und bunt und toll und laut, sondern es hat ja auch noch eine wichtige Message. Mhm. Love is love, ne? Also jeder hat das Recht, einfach so zu leben und zu lieben, wie er oder sie das möchte. In Koblenz läuft die Party schon, in Darmstadt geht's dann morgen los.
1: Und Colin hat da den CSD mitorganisiert.
2: Unser diesjähriges Motto ist, zeigt euch für uns alle. Und das ist ein solidarischer Aufruf. Wir haben einen wachsenden Druck auf die queere Community und wir möchten mit dem Motto eben ja, einen politischen Diskurs fördern. Wir möchten zeigen, dass eben Anfeindungen zunehmen und dass Sichtbarkeit eben zu einem Risiko wird. Alle sind eingeladen, eben mit uns auf die Straße zu gehen.
1: Ja, und klar, was da jetzt vor kurzem in Berlin passiert ist,

0: Musikvideos, die Älteren können sich noch erinnern, die waren ganz lange mal richtig cool. Cool ist auch so ein altes Wort, cool, ne? Aber die waren mal richtig, also spektakulär, die wurden richtig fett produziert und so, da waren Superstars mit dabei. Dann irgendwann haben die so aufgehört, cool zu sein und jetzt ist Samba da.
1: Der hat in seinem neuen Musikvideo My Body Isn't Ready auch so einen kleinen Film draus gemacht, so gefühlt. Allein schon, weil zwei Serien- und Film-Hotties dabei sind. Ne? Das eine Psycho-Girl aus Obsession war ja komplett viral. Dann noch der Justin aus Off-Campus. Ja, und es ist halt so richtig so Liebeszeug. So, die da sind bei einer Hausparty, dann verlieben die sich, aber dann passiert was. Der wird so eingetüdelt in so Papierlaken. Dann sieht er aus wie so ein Tutanchamun.
0: Sag mal, spoilerst du gerade?
1: Stimmt.
0: Ich hab das Gefühl, du hast mich gespoilert.
1: Ja, nee, spoilern wollen wir nicht. Guckt euch das Musik einfach selber. Es lohnt sich, Leute, es lohnt sich.
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0: 17:32 Uhr. Ich habe gerade ganz kurz überschlagen. Das bedeutet, 17 Stunden und 32 Minuten des Tages sind schon rum.
1: Das Mathe-Genie ist mal wieder am Start. Woche ist ja an einem Freitag auch geschafft und unser Gehirn wirklich jedes Mal so, wenn wir jetzt noch einen logischen Satz bilden wollen.
2: Have you ever had a dream that you you had you could you do you you want you could do so you do you could you want him to do you so much you could do anything.
1: Ja,
0: habe ich verstanden. Hätte ich nicht besser sagen können.
1: Ja, also wirklich, ein Poet war das. Ja, schön.

0: Ein Worried, One Republic hier bei Das Ding.
1: Und es war das Rätsel des Tages hier im Das Ding Nachmittag. Was ist wirklich in unserer Black Story des Tages passiert?
0: Ich sag nochmal den Satz, mit dem wir an den Start gegangen sind. Doppelflaute in Washington, im Bett und auf den Straßen ging für Stunden nichts mehr. Was ist passiert?
1: Nein, kein Kondomlaster umgefallen.
0: Nein.
1: Kein Bett auf der Straße.
0: Nein.
1: Das waren zum Beispiel die Ideen von Nadine aus Albstadt.
0: Richtig, richtig, richtig. Aber wir haben das Ganze noch nicht gelöst. Deswegen haben wir gedacht, wir holen uns jetzt unsere Top-Hinweisgeberin nochmal ans Telefon und lösen auf.
2: Hello again.
1: Nadine. Ach, sag mal, niemand hat sich so viel Mühe gegeben wie du.
0: Ja, du hast die meisten Tipps abgegeben und niemand ist am Ende drauf gekommen. Deswegen haben wir uns gedacht, dir präsentieren wir jetzt die Auflösung unserer Das Ding Black Story heute.
1: Bist du ready für die Geschichte, die Originale?
2: Ich unbedingt, ich will es wissen.
0: Also, in Washington, jetzt kommt das mit dem Verkehr und dem Verkehr, hat ein Sexspielzeug für ein Verkehrschaos gesorgt. Eine Penispumpe in einem Karton lag vor der Feuerwache in Washington. Und weil das halt komisch aussah und die Angst hatten, dass das was Gefährliches sein könnte, haben sie einfach den kompletten Bereich gesperrt und 2 Stunden ging gar nichts mehr. Und zwar weder im Bett noch auf den Straßen.
2: Eine Penispumpe.
1: Also, dass du darauf nicht gekommen bist.
0: Das wäre meine erste Idee
1: natürlich
0: gewesen.
1: Natürlich, das hat doch jeder daheim liegen.
2: Oh mein Gott, schieben wir es auf die Hitze.
1: Also, nächstes Mal, wenn du im Stau stehst, weißt du Bescheid, gell? Da liegt wahrscheinlich eine Penispumpe rum.
0: Was soll es sonst sein?
2: Ja, richtig, was sonst?
1: Applaus trotzdem für deine wundervollen Tipps. Der Black Story Award geht an dich.
2: Oh ja, perfekt. Wie war das? Ruhm und Ehre.
0: Ruhm und Ehre und ein sexy Auftritt bei uns im Radio.
2: Oh, perfekt. Perfekter Freitag.
1: Penispumpe haben wir leider nicht da, können wir dir nicht schicken.
0: Ja, die liegt noch in Washington vor der Feuerwache.
2: Die kriegst du so schnell auch nicht wieder.
0: Wahrscheinlich nicht. Nadine, ey, vielen Dank fürs Mitmachen und habt ein tolles Wochenende.
2: Ja, auch danke euch.
1: Ciao. Ciao.

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0: Mit diesem Banger verabschieden wir uns für diese Woche.
1: Und gehen direkt rüber.
0: Gehen.
1: Wir gehen.
0: Wir gehen einfach.
1: Das auch, ja. Aber ihr könnt dabei sein.
0: Alina übernimmt ab 6. Wir sind Peppi und Nadel sind raus. Schönes Wochenende.

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1: Hallo, ich bin Volker Kinkel. In Frankreich sollte ab September eigentlich ein Social-Media-Verbot für Kinder und Jugendliche unter 15 Jahren gelten. Jetzt hat der Verfassungsrat das Verbot gestoppt. Begründung, es sei ein unverhältnismäßiger Eingriff in die Meinungs- und Kommunikationsfreiheit. ARD-Korrespondent Kai Rienecker.
2: Der Gesetzgeber habe ein allgemeines Verbot für unter 15-Jährige eingeführt, ohne dabei die individuelle Situation der Minderjährigen oder die spezifischen Risiken der jeweiligen Dienste zu berücksichtigen. Das Gesetz sei auch ein Verstoß gegen die Achtung des Privatlebens, da es zwangsläufig dazu führe, dass jede Person, auch volljährige Nutzer, ihr Alter nachweisen müssten, bevor sie auf Dienste zugreifen. Dafür fehlt nach Einschätzung des französischen Verfassungsrates bislang eine entsprechende gesetzliche Grundlage.
1: In der Eifel, in Nordrhein-Westfalen, brennt immer noch ein Waldstück in der Gemeinde Hürtgenwald. Die Landesregierung geht davon aus, dass es der größte Waldbrand in der Geschichte des Bundeslandes bisher ist. Zitat Landwirtschaftsministerin Gorissen: Ein bisschen apokalyptisch ist das schon. Selbst Landkreise in rund 100 Kilometer Entfernung warnen vor Geruch und Ruß- und Ascheresten. In der deutschen Autoindustrie gibt es so wenig Beschäftigte wie seit über 20 Jahren nicht mehr, nämlich nur noch rund 700.000. Laut Statistischem Bundesamt sind in der ersten Hälfte des Jahres rund 42.000 Stellen abgebaut worden. Auch Hessen war betroffen. Bei Opel sind Stellen weggefallen, aber auch bei Zulieferern wie zum Beispiel BorgWarner oder Aumovio. Intendantenwahl im hr-Rundfunkrat. Florian Hager ist im Amt bestätigt worden. Er war der einzige Kandidat. hr-Reporterin Gabi Beck.
3: Mit 29 Ja-Stimmen und einer Nein-Stimme haben die 30 anwesenden Mitglieder des Rundfunkrates dem Intendanten ihr Vertrauen ausgesprochen. Außerdem haben sie seine Amtszeit auf 5 Jahre festgelegt. Der 50-jährige Hager hat zuvor betont, dass der HR sich weiter öffnen müsse. Der Prozess habe bereits begonnen, als er im März 22 Intendant wurde. Er sagte wörtlich, der HR muss nahbarer, digitaler und flexibler werden.
1: Der SV Darmstadt 98 bekommt einen neuen Mittelstürmer. Der Niederländer Milan Schmidt wechselt auf Leihbasis bis zum Saisonende von Stoke City ans Böllenfalltor. Das hat der Fußball-Zweitligist mitgeteilt. Der 23-Jährige habe unter anderem ein gutes Gespür für Timing. Die Lilien hatten vorher 3 Top-Stürmer verloren. Und mehr vom Sport auf hessenschau.de. Jetzt gucken wir nochmal aufs Wetter. Noch ist es heiß, aber es wird kühler heute Nacht. Auf den Bergen noch 23 Grad, runter auf die Täler, da haben wir zum Teil nur noch 9 Grad. Morgen gibt es dann erst Sonne, 31 bis 39 Grad nochmal, später Schauer und Gewitter. Und am Sonntag wird es dann wechselhaft, aber trockener, 24 bis 32 Grad.
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4: Endlich Freitag. Hallo, ich bin Alina. Wir haben es geschafft. Also hoffentlich seid ihr auf dem Weg oder zumindest auf der Zielgeraden in Richtung Feierabend. Und dann geht's rein ins Wochenende. Wir gönnen uns schon mal was ganz Entspanntes für den Freitagabend. With the MC mit At The Party.

0: Es ist vorbei mit gottlos Schwitzen in der Dachgeschosswohnung. Zumindest bei Dominik aus Sindelfing. Ja, der hat heute Morgen bei uns in der Dustin Good Morning Show bei Tina und Benji eine Nacht in einem kühlen Hotelzimmer gewonnen. Wir wollten euch was gönnen, weil teilweise halten wir es nachts ja echt gar nicht mehr aus. Vor allem Dominik meinte, er geht in seiner Dachgeschosswohnung auf der letzten Rille und hält es wirklich kaum noch aus. Dementsprechend erleichtert ist er jetzt auch.
1: Endlich erlöst mal jemand die armen Dachgeschossbesitzer.
2: Ja. Du hast einfach 31 Grad gestern gehabt und das auch noch relativ früh. What the fuck?
1: Genau, ja, da hat jemand halt viel Glas verbaut, keine Rollos.
3: Oh. Und dann ist aber keine Option, irgendwie zu deiner Freundin oder so zu hüpfen.
1: Ja, also meine Freundin wohnt auch im Dachgeschoss.
2: Oh. Also, ja. Man sagt ja so schön, geteiltes

0: Die zwei famesten Blondinen Deutschlands haben Stress.
1: Oh mein Gott, Papi Papu.
0: Shireen David, die hat jetzt in ihrem neuen Song Mo Money, Mo Haters mit Summer Jam geschossen gegen diese Frau.
2: Ich habe heute leider kein Foto für dich.
0: Ja, Heidi Klum, Mele aus dem Dusting Musikteam, was ist da los?
3: Also so seit einem Monat checkt man ja, es gibt Beef. Shireen hat ja mit Blumengarten und Kitschkrieg den Gut Genug Track rausgebracht. Und Heidi Klum dachte sich, Alter, da kommentiere ich doch mal unter ein Reel, I love only his part.
0: Ja, komplette Klatsche für Shireen.
3: Ja, und Shireen hat das jetzt nicht auf sich sitzen lassen und für ihren neuen Song mit Summer Jam ein Reel gepostet, in dem sie einfach Mails geleakt hat von Heidi Klums Team, die sie bekommen hat.
0: Das waren wirklich einige Mails, ne?
3: Ja, so viele. Zum Beispiel, ob Shireen beim GNTM-Finale performen möchte oder als Gastjurorin bei GNTM dabei sein will. Also Heidi wollte Shireen unbedingt. Und ja, Shireen hat wohl immer wieder abgesagt.
0: Ja, und jetzt dachte sich Shireen scheinbar, okay, willst du dich jetzt rächen mit diesem Kommentar zu Gut Genug?
3: Ja, wahrscheinlich. Also ich finde es echt mega schade, wenn Frauen im Business sich fetzen. Ich finde es viel cooler, wenn man sich da gegenseitig supportet. Aber ein bisschen gespannt bin ich auf Runde 3, muss ich sagen, schon.
0: Ich auch. Ich glaube auch, dass Heidi Klum das nicht auf sich sitzen lässt.
3: Dann sind wir gespannt.
0: Summer Jam und Shireen David mit ihrem neuen Banger. Ja, heute released. Mo Money, Mo Haters. Neu. Hier bei das Ding.

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0: 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Und wir schicken euch und eure Plus 1 jetzt hin. Hallo, wer möchte denn hin? Hallo. Hi, wer ist denn da?
1: Ich würde gerne hin.
0: Ja, wie heißt du denn?
1: Ela ist mein Name, Michaela.
0: Michaela, woher kommst du?
1: Ich komme aus Itzstein. Das ist 15 Kilometer neben Wiesbaden. Also es wäre perfekt.
0: Ach, Heimspiel. Also wie heiß ist es gerade bei dir?
1: Wir haben 33 Grad. Perfektes
0: ja,
1: Ibiza-Feeling.
0: Auf jeden Fall, das stimmt also schon mal. Und genau deswegen feierst du auch morgen.
1: Wie geil. Boah, wie freue ich mich. Danke, danke.
0: Sehr, sehr gerne. Ganz viel Spaß morgen beim Sunset and Sound. Hab eine gute Zeit.
1: Oh, vielen, vielen Dank. Ich freue mich sehr.
0: Ich cool. Freue mich mit dir.
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0: Okay, jetzt nochmal ganz tief Luft holen. World Freestyle Skateboarding Championships 2026 in Kassel. Also den Preis für den längsten Titel ever, den haben sie auf jeden Fall schon mal. Das ganze Wochenende über sind die krassesten Skateboarder aus der ganzen Welt am Start. Und die sind richtig hyped.
1: Mich begeistert natürlich, dass es im Freestyle so diese kreative Freiheit gibt. Also das mag ich wirklich sehr dolle.
2: Freestyle Skateboarding is like quite different from the other.
3: Freestyle Skateboarding ist ganz anders als normales Skateboarding. Hier geht es um Kreativität, deinen eigenen Stil und darum, dass du deinen eigenen Charakter rausbilden kannst.
1: Also es lohnt sich auf jeden Fall, weil man hier verschiedene Kulturen sehen kann, weil ja Leute aus allen verschiedenen Ländern da sind. Und auch einfach, um sich die Sportart anzugucken, weil sie ist nicht so bekannt und das können wir gerne ändern.
0: Ja, beim Angucken bin ich dabei. Alles andere überlasse ich lieber den Profis. Das ganze Wochenende über in Kassel. Tickets

Hallo, ich bin Alina. Alle guten Dinge sind drei. Ja, genau so ist es auch bei Camp Rock. Teil 3 ist da nach 16 Jahren. Was der kann, Kollegin Tiffany hat ihn direkt gesuchtet. Und ob der überhaupt an Camp Rock 1 und 2 rankommt, das checken wir gleich mit ihr. Hier noch drei Songs bei Das Ding.

0: einmal kurz zusammen alt fühlen. 16 Jahre sind vergangen. Jetzt sind Connect 3 back.
1: Willkommen im Camp Rock.
0: Ja, Camp Rock 3 ist seit heute auf Disney Plus. Wieder mit den Jonas Brothers als Connect 3. Nur halt jetzt ein bisschen älter. Tiffany aus dem Dusting Team, aka Camp Rock Ultra. Du hast ihn dir heute Morgen direkt angeguckt.
2: Ja, und ich bin so in love.
0: Echt?
2: Ja. Also so gut? Doch, ich muss schon sagen. Also ja, klar, es ist ein Jugendfilm, ne? Und jetzt 16 Jahre später schauen wir die dann schon nochmal ein bisschen was anders. Aber für alle, die damals Camp Rock gefeiert haben, ist es, wie ich persönlich finde, wirklich ein richtig gelungener dritter Teil. Es sind jetzt andere Charaktere in den Hauptrollen natürlich. Die Gen Z ist definitiv am Start. Es ist eine andere Generation, das merkt man. Aber die Jonas Brothers, die sieht man recht oft. Mitchies Mama, die ist jetzt von der Küchenchefin zur Campleiterin aufgestiegen. Fand ich auch sehr cool. Und was ich besonders schön finde, wir hören auch einige von den OG-Songs, die zum Glück auch nur ein Mini-Makeover bekommen haben.

0: richtig nice. Ein bisschen Joe Jonas-Vibes gerade. Das mag ich nämlich bei sowas oft nicht, wenn sie dann auch auf Krampf irgendwie versuchen, alles ganz, ganz neu zu machen.
1: Ja, absolut. Einziges Manko, würde ich jetzt sagen, ich hätte es schon schön gefunden, mehr von Demi Lovato, also Mitchie, zu sehen. Mhm. Ja, die hat da nur so einen kleinen Auftritt, sie ist hauptsächlich als Executive Producer im Hintergrund am Start. Aber ich will jetzt auch nicht so viel verraten. Alles in allem, ganz viel Liebe für Camp Rock 3.
0: Jetzt auf Disney Plus und ich schaue ihn mir auf jeden Fall am Wochenende direkt an. Du hast so Bock gemacht auf den Film.
1: Ja.

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Das Dream Team hat wieder geliefert. Eli Oaks und Lavinia, aka das Dream Team. Also ich finde auf jeden Fall, sie sind eins. Liefern ja wirklich einen Banger nach dem nächsten. Und auch die Kommis wieder on fire. Ja, wirklich im wahrsten Sinne des Wortes. Viele Feuer-Emojis. Und einer schreibt, findet Platz in der Playlist. Oh ja, sowas von auch hier auf der Dusting-Playlist. Front Row Baby, Eli Oaks und Lavinia. Neu bei Dusting.

0: ehrlich, wie schlimm muss es dann erst unseren Paketen gehen? Gerade in so einer Packstation. Ich meine, für mich the way to go. Aber das wird bei den Temperaturen draußen ja gerade wirklich übelst hot darin. Snacks, Kosmetik, Elektro-Stuff, je nachdem, was wir uns halt so gönnen, kann das ganz schön unpraktisch werden. Luca aus dem Dusting-Team, wenn durch die Hitze unsere Pakete in der Packstation kaputt gehen, was machen wir denn dann?
1: Ja, es kommt ganz drauf an, wohin wir es liefern lassen. Mhm. Ne? Heißt, wenn wir nicht zu Hause sind und das Paket deshalb in der Packstation landet, es dann kaputt geht, ja, dann haben wir ein Recht auf Ersatz oder bekommen die Kohle zurück. Mhm. Wenn wir es aber von vornherein, wie du jetzt zum Beispiel, selbst an eine Packstation liefern lassen, dann sind wir selbst schuld und haben kein Recht auf irgendwas. Mhm. Finde ich persönlich ziemlich gemein, aber ja. Deshalb waren gerade auch ziemlich viele Online-Shops davor, zu viel bei der Hitze zu bestellen, weil sie eben nicht garantieren können, dass der Stuff auch wirklich safe ankommt.
0: Ja, heißt, wenn wir uns was in die Packstation liefern lassen, am besten schnell abholen und sofort wieder nach Hause in die Kalte flüchten. Außer halt, ihr habt eine Dachgeschosswohnung. Dann lieber straight ins Freibad, halt mit dem Paket.

0: Party, kann er. Clubbanger, kann er auch. Bisschen deeper, ja, kann er auch. Oshiago macht mal ein bisschen ruhiger. Und fast schon Emo ist sein neuer Song. Verschwommen steht ihm aber. Also diese bisschen ruhigere Seite hat er uns ja schon mal gezeigt. Das kann er auf jeden Fall. Und in dem Song geht's halt so ein bisschen um den Tag nach der Party. Halt so einzelne Szenen sind irgendwie noch da. Die anderen schon unscharf. Manche komplett verschwunden. Also alles ist einfach ein bisschen verschwommen. Und der Song klingt so. Oshiago, neu hier bei Das Ding.
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4: Hallo, ich bin Alina. Freitagabend. Yes, finally haben wir die Arbeitswoche geschafft. Rein geht's ins sommerliche Wochenende mit Das Ding.

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0: von BTS hört nicht mehr richtig. Doja Cat findet, Tiger ist ein Geschlechtsteil. Und Selena Gomez Startup hat eine Klage am Hals. Die Promi-Welt liefert mal wieder ab. Allen voran Doja Cat und Tiger. Letzterer wird gerade übelst gehatet, weil er für sein neues Album Starface KI benutzt hat. Und Doja Cat hat da eine ganz klare Meinung zu.
1: And nobody asked me anything about Tyga, but I just felt like saying this. Tyga is a penis for making an AI album.
0: Ja, rede. Braucht keiner so einen KI-Schrott. Ich glaube, ein Doja-Feature kann sich Tyga jetzt erstmal abschminken. Stress auf einer ganz anderen Wave hat gerade Selena Gomez. Ihr Startup Wondermind hat jetzt nämlich eine Klage in Millionenhöhe am Hals. Mehrere Investoren werfen ihr bzw. dem Unternehmen vor, falsche Versprechen gemacht zu haben. Da geht es halt unter anderem um Werbedeals, die wohl einfach nicht umgesetzt wurden. Also schon eine ziemlich ernste Sache im Hause Gomez. Und ernst ist es auch bei Sänger V von BTS. Die sind ja gerade auf großer World-Tour unterwegs. Und V hat in einem Insta-Livestream erzählt, dass er auf seinem rechten Ohr nur noch knapp 30% hört. Und das schon seit 2,5 Jahren. Voll krass. V selbst denkt, dass auch seine Zeit beim Militär dabei eine Rolle gespielt haben könnte. Mittlerweile muss er deshalb auch ständig ins Krankenhaus und Medikamente nehmen. Aber auch wenn's nervig ist, sagt er, Mental Health geht vor. Auf jeden Fall. Und Bangern liefern sie uns ja trotzdem wie den hier. BTS mit Swim.

bin ich. Das neue Album ist da. Rahim ist ein sehr persönliches Album, sagt er selbst. Und das zeigt irgendwie auch vor allem diese Tracklist vom neuen Album. Fast jeder der 18 Songs ist nach einer bekannten Persönlichkeit benannt. Da unter anderem Britney Spears, Fußballprofi Karim Benzema, Architektin Zaha Hadid und. Ja, all diese ikonischen Figuren haben eine Rolle in seinem Leben gespielt, hat er gesagt. Oder ihn halt auf irgendeine Art und Weise inspiriert. 41 Minuten. Reezy in best Form. 18 neue Songs hat er geliefert. Auf Rahim, seinem neuen Album, heute erschienen. Und daraus gönnen wir uns jetzt Karim Benzema. Neu bei das Ding.

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0: Der Sommer liefert ab bei uns im Viertel. Na, vielleicht sind es auch schon die letzten Wochen, in denen wir uns nochmal schnell unsere Sommerbräune abholen können. Tan Maxing ist ja gerade auf den Socials wieder voll im Trend. Da knallen sich Leute am Mittag voll in die Sonne, um maximal braun zu werden. Wir haben euch mal gefragt, macht ihr mit beim Trend oder wie bräunt ihr euch?
1: Mittlerweile gar nicht mehr, weil ich einfach weiß, wie schädlich die Sonne ist. Wenn überhaupt auch nur im Bikini, weil ich nicht mag, diese Abdrücke zu haben.
2: Das kommt auch darauf an, wie es Wetter ist. Jetzt bei den letzten 40 Grad nicht, dann gehe ich lieber auch in Schatten. Aber bei so angenehmen 25 Grad gehe ich auch gerne in die Sonne, aber natürlich auch mit Sonnenmilch.
3: Also ich habe auch so ein Sonnenöl. Also ich habe eins mit Schutz und eins ohne Schutz, aber ich benutze eigentlich immer am Anfang das mit Schutz. Und wenn ich dann schon ein bisschen bräuner bin an meinen Beinen, benutze ich dann auch manchmal das ohne Schutz, weil da kriege ich halt eh auch keinen Sonnenbrand und so. Und dann denke ich mir so, komm.
0: Wie vernünftig seid ihr mit dem Dusting-Viertel? Also wir müssen uns nicht im Keller vor der Sonne verstecken. Aber wie ungesund ist Bräunen denn jetzt wirklich? Also wie ungesund ist die Sonne? Das verrät uns gleich Hautarzt Stefan. Und er hat auch einen ziemlich heißen Tipp, wie wir etwas gesünder braun werden. Gleich.

0: Sommer liefert gerade bei uns im Dustingviertel. Also Blick auf die Wetter-App. Ja, da geht's mit einem krassen Sommer am Wochenende dann auch gefühlt schon so langsam zu Ende. Also nochmal das Maximum rausholen und richtig knackebraun werden durch Tan-Maxing. Ja, ist ja gerade ein Ding auf den Socials. Ja, und dann kommt Hautarzt Stefan aus St. Wendel im Saarland um die Ecke.
1: Also gesund ist Bräunen nicht. Bräunung der Haut ist ein Hilferuf der Haut. Letztendlich kann insbesondere die UV-Strahlung Zellschäden verursachen. Da sprechen wir natürlich über verschiedene Hautkrebsarten. Auch die Hautalterung wird maßgeblich mit durch UV bedingt.
0: Ja gut, wundert uns jetzt irgendwie nicht, oder? Aber so eine Sommerbräune, die ist halt schon geil, finde ich jedenfalls. Also haben wir Hautarzt Stefan gefragt, wie bräunen wir uns denn möglichst gesund?
1: Ich kann mich auch im Schatten bräunen, unter Blättern oder so kommt ja immer auch ein bisschen was durch. Ansonsten wird man auch durch Streulicht braun, das heißt UV-Strahlung wird auch zum Beispiel über den Boden oder sonstige Oberflächen auch reflektiert. Ja, und man wird viel langsamer braun, aber auch eben gesünder braun.
0: Ja, okay. Nicht Tan-Maxing, sondern eher Tan-Langsaming oder irgendwie so. Und auch Hautarzt Stefan geht im Sommer vor die Tür.
1: Wenn ich rausgehe, dann bin ich eingecremt tatsächlich. Insbesondere Gesicht habe ich immer Lichtschutzfaktor 50. Aber ich bin auch der Meinung, auf keinen Fall im Keller verstecken. Wir gehen raus. Ja, wenn es mittags um 12 ist, dann schützt man sich. Man geht in den Schatten, wenn man im Freibad ist. Und deswegen eine Mischung macht's und immer mit Maß.
0: Ja, schwitzen wir auch direkt weniger. Auch ganz nett.

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1: Hallo, schönen Freitagabend euch. Vielleicht macht ihr euch gerade ready für die Party oder ihr macht einen ganz entspannten auf dem Balkon oder wo auch immer ihr euch gerade rumtreibt im Viertel. Wir starten gemeinsam rein ins Wochenende.

0: Rin mit Bros hier bei Das Ding. Ich sag's jetzt einfach mal, hey, so wie es ist. Skater-Kids waren ja wohl schon früher die allercoolsten auf dem Schulhof. Wie die halt immer irgendwelche Tricks gemacht haben, bei denen sich halt jeder andere drei Knochen brechen würde. Absolut geil. Sind wir dieses Wochenende auch im Viertel bei der World Freestyle Skateboarding Championship 2026 in Kassel. Ja, da sind die krassesten Skateboarder aus der ganzen Welt am Start und die sind wirklich übelst hyped.
1: Mich begeistert natürlich, dass es im Freestyle so diese kreative Freiheit gibt. Also das mag ich wirklich sehr dolle.
2: Freestyle Skateboarding is like quite different from the other.
3: Freestyle Skateboarding ist ganz anders als normales Skateboarding. Hier geht es um Kreativität, deinen eigenen Stil und darum, dass du deinen eigenen Charakter rausbilden kannst.
1: Also es lohnt sich auf jeden Fall, weil man hier verschiedene Kulturen sehen kann, weil ja Leute aus allen verschiedenen Ländern da sind und auch einfach, um sich die Sportart anzugucken, weil sie ist nicht so bekannt und das können wir gerne ändern.
0: Also gönnt euch die volle Dröhnung Skateboard-Tricks bei der World Freestyle Championship in Kassel das ganze Wochenende. Tickets gibt's auch noch.

so ein paar Weißbier, ein Roadtrip, in der Garage was basteln, Drachen steigen lassen, Heißluftballon fliegen. Ja, so einen kleinen Urlaubstag machen Bowser und Tree. Willkommen der Sonne immer mehr, auf Städten, wo dein Licht am Meer. Musikvideo zu dem Song Der Sonne immer näher gibt's quasi so einen kleinen Urlaubstag in 3 Minuten 32 mit ganz viel Quality Time und Zeit zu zweit für Bowie und Dream. Textlich geht's aber schon ein bisschen deeper. Beide blicken so auf ihre Karrieren zurück. Der Sonne immer näher ist quasi so Step by Step geht's immer weiter nach oben. Und genau das gönnen wir uns. Bowie und Dream mit Der Sonne immer näher. Neu hier bei das Ding.

0: fühlen uns doch eh schon wie so ein Toaster bei der Hitze, oder? Ich meine, bei unseren Paketen sieht es ja wohl noch schlimmer aus. Egal ob Snacks, Schminke, das neue Smartphone, whatever. Alles Dinge, die nicht unbedingt lange in der Sonne bleiben sollten. Gerade in so einer Packstation. Ja, ich weiß, ich finde es auch persönlich sehr praktisch. Da wird es aber bei den Temperaturen wirklich übelst hot drin. Luca aus dem Das Ding-Team, wenn durch die Hitze unsere Pakete in der Packstation kaputt gehen, was machen wir denn dann?
1: Ja, es kommt ganz drauf an, wohin wir es liefern lassen. Ne? Also heißt, wenn wir jetzt nicht zu Hause sind und das Paket deshalb in der Packstation landet, es dann kaputt geht, ja, dann haben wir ein Recht auf Ersatz oder bekommen sogar die Kohle zurück. Mhm. Wenn wir es aber von vornherein jetzt selbst an die Packstation liefern lassen, ne? Ich guck auf dich.
0: Ja, ich seh's schon.
1: Dann sind wir selbst schuld und haben leider kein Recht auf irgendwas. Ne?
0: Okay.
1: Deshalb waren halt auch super viele Shops gerade davor, nicht so viel jetzt gerade bei der Hitze zu bestellen, weil sie eben nicht garantieren können, dass der Stuff auch wirklich 100% safe ankommt.
0: Heißt halt, wenn wir uns was in die Packstation liefern lassen, am besten schnell wie möglich abholen und dann halt direkt ins Kühle nach Hause. Außer halt, ihr wohnt in einer Dachgeschosswohnung, dann das Paket schnappen und straight ins Freibad.

0: Happy Freitagabend. Ich wünsche euch ein tolles Wochenende, Friends. Gleich gibt's hier den Party Bash, also die perfekte Party-Playlist. Für euer Get Ready für den Freitagabend, den Weg zur Party oder halt auch einfach für ganz entspannte Drinks. Alles gleich hier, Mixed Music mit Hip-Hop, House und allem, was so richtig schön nach vorne geht. Ab 22 Uhr habt ein richtig schönes Wochenende.
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1: Um 1 Uhr mit Ramin Movasakian. Der Drogen- und Suchtbeauftragte der Bundesregierung Streeck fordert einen verbindlichen Schutz für Kinder und Jugendliche in sozialen Medien. Es sei nicht das Ziel, sie pauschal auszusperren, betonte er in der Rheinischen Post. Aus der Nachrichtenredaktion berichtet Heike Lüttich.
2: Für Kinder unter 13 Jahren werde über eine gesetzliche Altersgrenze nachgedacht, sagte Streeck der Zeitung. Ausgenommen seien kindgerechte Angebote oder eine Nutzung unter Aufsicht der Eltern. Für ältere Jugendliche brauche es abgestufte Schutzstandards. Entscheidend sei dabei, dass nicht die gesamte Verantwortung bei Kindern und Eltern abgeladen wäre. Plattformen wie Facebook und TikTok bauten ihre Angebote gezielt so auf, dass Menschen möglichst lange auf ihren Seiten blieben, so Streeck. Davor müssten Minderjährige geschützt werden, beispielsweise mit einer funktionierenden Altersprüfung und klaren Vorgaben, welche Funktionen in welchem Alter zulässig seien.
1: Die USA wollen von ihren Verbündeten in der NATO wissen, ob und wie stark sie hinter der Politik von Präsident Trump stehen. Die Nachrichtenagentur Bloomberg berichtet, die US-Regierung habe einen Fragebogen an die NATO-Partner verschickt. Darin wird beispielsweise gefragt, ob das Land die amerikanische Außenpolitik öffentlich unterstützt. Hintergrund sind Überlegungen, wie viel US-Militär künftig in Europa stationiert sein soll. Präsident Trump plant unter anderem aus Deutschland 5000 Soldaten abzuziehen. In der Demokratischen Republik Kongo ist laut den Vereinten Nationen auch mehrere Monate nach dem Ausbruch des Ebola-Virus keine Besserung in Sicht. Die Epidemie fordere mittlerweile alle 30 Minuten ein Menschenleben, so ein UN-Sprecher. Die Behörden im Kongo zählen bislang mehr als 2100 Tote. Am stärksten betroffen ist der Nordosten des Landes. Inzwischen wurden aber auch aus vielen weiteren Regionen Infektionen gemeldet. Bei der Leichtathletik-EM in Birmingham hat sich Owen Unser am Abend im Sprint über 200 Meter zum neuen Europameister gekrönt. Der Hamburger brauchte für die Strecke insgesamt 19,95 Sekunden.
3: Ich habe alles, was in mir drin gesteckt hat, habe ich auf die Bahn gelegt. Ja, ich bin einfach glücklich. Ich habe am Donnerstag...
1: Und an dieser Stelle unterbrechen wir für eine Gefahrenmeldung. Achtung, ein Falschfahrer auf der B41 Idar-Oberstein-Bad Kreuznach. Zwischen Bad Sobernheim und Bad Kreuznach kommt Ihnen ein Falschfahrer entgegen. Fahren Sie äußerst rechts und überholen Sie nicht. Auf der B41 Idar-Oberstein-Bad Kreuznach zwischen Bad Sobernheim und Bad Kreuznach ist ein Falschfahrer unterwegs. Vorsicht hier bitte in beiden Richtungen. Und damit zurück zu den Nachrichten und nochmals zu dem O-Ton von Owen Unser.
3: Ich habe alles, was in mir drin gesteckt hat, habe ich auf die Bahn gelegt. Ja, ich bin einfach glücklich. Ich habe am Donnerstag, bevor wir hier nach Birmingham angereist sind, habe ich gesagt, ich möchte Deutschland wieder auf die Karte bringen.
1: Und noch die Zeit, es ist gleich 1.03 Uhr.
4: Die junge Nacht hier. Na, Achtung, nach wie vor ist Gefahr durch einen Falschfahrer auf der B41 Idar-Oberstein-Bad Kreuznach. Zwischen Bad Sobernheim und Bad Kreuznach kommt euch ein Falschfahrer entgegen. Fahrt bitte äußerst rechts, überholt nicht. Auf der B41 Idar-Oberstein-Bad Kreuznach zwischen Bad Sobernheim und Bad Kreuznach fährt vermutlich immer noch wer auf der falschen Spur. Deshalb Vorsicht in beiden Richtungen. A10 Dreieck Spreeau Richtung Dreieck Barnim ist zwischen Berlin-Hellersdorf und Marzahn nach einem Unfall zu. Die A2 Hannover Richtung Dortmund ist zwischen Beckum und Hamm-Üntrop nach einem LKW-Unfall zu. Die A30 Osnabrück Richtung Rheine ist zwischen Hörstel und Rheine wegen Bauarbeiten zu. A57 Köln Richtung Krefeld ist zwischen Kreuzmeerbusch und Krefeld Zentrum wegen Bauarbeiten bis Montag früh gesperrt. Die A61 Mönchengladbach-Venlo ist zwischen Kreuz Mönchengladbach und Mackenstein in beiden Richtungen wegen Brückenarbeiten bis Dienstag um 5 Uhr zu. Die A448 Bochum West Richtung Dortmund-Witten ist zwischen Dreieck Bochum-West und Bochum-Süd wegen Bauarbeiten bis Montag früh zu. Hier folgt die Gefahreninformation für Nordrhein-Westfalen und Rheinland-Pfalz. Der Waldbrand in der Nordeifel sorgt nach wie vor für starken Rauch weit über Hürtgenwald und Düren hinaus. In betroffenen Gebieten sollen bitte geschlossene Räume nicht verlassen und Klima- und Lüftungsanlagen abgeschaltet werden. Und hier noch die Gefahreninformation für Hessen. In Marburg-Biedenkopf, in Wetter, insbesondere im Stadtteil Unterroßwe, sowie in Göttingen und angrenzenden Bereichen kommt es durch einen Waldbrand zu Geruchsbelästigungen und möglicherweise zu Rauch in Bodennähe. Bitte schließt Fenster und Türen und schaltet Lüftungs- und Klimaanlagen ab.
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4: Wieso kommt es mir wieder irgendwie so deutsch vor, wenn einfach ein riesen Waldbrand droht, richtige Dörfer zu vernichten und alle so, ja, riecht ein bisschen, ne? Also, Kotaro Dürr hier, wir bringen euch auf den Stand, was die Waldbrände rund im Kreis Düren gerade angeht. Hier in dieser halben Stunde.

0: Die junge Nacht hört ihr am frühen Samstag, 1.14 Uhr gleich. In Deutschland brennt es. Kleine Übersicht: in Plauen in Sachsen, in einem Trinkwasserschutzgebiet, im Harz in Sachsen-Anhalt, da waren heute Löschflugzeuge im Einsatz, im Saarland bei Ottweiler, in Rheinland-Pfalz, eben habt ihr es auch gehört, auch in Hessen. Ihr checkt, gerade sind sehr viele Feuerwehrleute einfach im Dauereinsatz. Gestern Morgen mussten in NRW, ja im Kreis Düren, rund 2000 Menschen evakuiert werden. Habt ihr mitbekommen, wenn ihr die junge Nacht gestern gehört habt? Die Landesregierung sagt, das ist der größte Waldbrand in der Geschichte von NRW. Junge Nacht-Reporter Tom Konja bei mir im Studio. Du hast die Brände für uns heute Nacht auf dem Schirm. Wie kommt die Feuerwehr jetzt gerade zurecht?
1: Also gerade brennen ja teilweise riesige Flächen. Aha. In Hürtgenwald im Kreis Düren sind das 300 Hektar, sagt der Landrat dort. Oh. Das musst du dir mal vorstellen, Aha. Das sind 3 Millionen Quadratmeter oder auch 420 Fußballfelder. Und so eine krasse Fläche zu löschen, das wird halt Tage dauern. Mhm. Und nachts können keine Löschflugzeuge und Helikopter helfen. Mhm. Und die sind gerade da total wichtig.
0: Ja, weiß man dann schon, was die Gründe sind? Warum es jetzt so viel brennt? Was es ausgelöst hat?
1: Also zur Brandursache kann gerade noch niemand was sagen. Weiß man halt einfach noch nicht. Mhm. Aber Waldbrand ist nicht gleich Waldbrand. Das in Hürtgenwald in NRW, das ist ein Wipfelfeuer. Und die sind gefährlicher als normale Brände. Mhm. Da brennt der obere Teil der Bäume und kann sich einfach so schneller ausbreiten. Mhm. Mittlerweile ist sogar die Bundeswehr mit Panzern am Start, um zu helfen.
0: Wenn es oben brennt, warum fahren dann unten Panzer? Check ich gerade nicht, bring mich auf den Stand.
1: Was sollen die? Das kommt halt noch dazu, da wo es gerade brennt. Aha. Da war mal eine fette Schlacht im Zweiten Weltkrieg. Da liegt also noch eine Menge alter Sprengstoff rum, Minen, Munition, halt sowas. Mhm. Und das macht das Feuer besonders beschissen. Mhm. Die können im schlimmsten Fall ja auch für Feuer sorgen. Und für die Einsatzkräfte macht es das einfach saugefährlich, das zu löschen. Ja. Und deswegen hat die Bundeswehr spezielle Panzer geschickt, die im Wald so Platz machen für Fahrzeuge der Feuerwehr, damit die einfach besser löschen können.
0: Und gefahrlos dann einfach durchfahren und zum Feuer kommen können dann quasi.
1: Verstehe. Genau.
0: Tom Konja aus dem Newsroom für uns hier im Studio, danke dir. Du bringst uns später nochmal auf den Stand. Ich habe eine gute Nachricht, gerade eben zumindest von der Autobahn, von der Bundesstraße B41. Ida Oberstein, Bad Kreuznach. Kein Falschfahrer mehr zwischen Bad Sobernheim und Bad Kreuznach.

Wie? Shakira macht nochmal einen Song für nochmal ein Fußball-Event? Was ist denn hier? Eine Waka Waka Reloaded oder was? Nee, war es nicht. Aber es war definitiv so ein Signal. Ach ja, sie ist wieder da, es ist wieder Fußball-WM. Hat ja einen Song beigesteuert, jetzt zu der WM in den drei Ländern, jetzt vor ein paar Wochen noch. Ein Signal wurde gesetzt. Es ist heiß, man kann also quasi sich wieder komplett bedienen am bunten Musikschrank Latino. Und haben das auch Cat's Eye gemacht. Haben ein bisschen den Sound geändert, kommen ja irgendwie vom Sound her, vom Vibe her aus dem K-Pop, sind multinational aufgestellt, also die einzelnen Mitglieder kommen aus verschiedenen Ländern. Und Hootie Fruity heißt schon so und klingt dann auch so. Ja, knallt. Das ist die neue von Cat's Eye. Hier in der jungen Nacht, 1:22 Uhr.

0: Die junge Nacht hier. Wir schauen auf die Straßen. A10, Dreieck Spreeau Richtung Dreieck Barnim ist gesperrt nach einem Unfall zwischen Berlin-Hellersdorf und Marzahn. A2 Hannover Richtung Dortmund ist zwischen Beckum und Hamm-Üntrop nach einem LKW-Unfall zu. A30 Osnabrück Richtung Rheine ist zwischen Hörstel und Rheine wegen Bauarbeiten gesperrt. A57 Köln Richtung Krefeld ist zwischen Kreuz-Meerbusch und Krefeld-Zentrum wegen Bauarbeiten zu bis Montag früh. Die A61 München-Gladbach-Venlo ist zwischen dem Kreuz München-Gladbach und Mackenstein in beiden Richtungen wegen Brückenarbeiten zu bis Dienstag um 5 Uhr. A448 Bochum-West Richtung Dortmund-Witten ist zwischen Dreieck Bochum-West und Bochum-Süd wegen Bauarbeiten zu bis Montag früh. Und hier folgt eine Gefahreninformation für Nordrhein-Westfalen und Rheinland-Pfalz. Der Waldbrand in der Nordeifel sorgt für starken Rauch. Weit über Hürtgenwald und Düren hinaus in betroffenen Gebieten sollten geschlossene Räume nicht verlassen und Klima- und Lüftungsanlagen abgeschaltet werden.
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0: Ja, wenn es nicht gerade wegen Waldbrandgefahr oder Geruchsbelästigung geschlossen ist, sollte man eigentlich mal wieder ins Sommercamp. Und wenn man zu alt dafür ist, dann geht man halt ins Kino dafür. Camp Rock 3 ist im Kino. Fortsetzung von einer legendären jugendlichen Musical-Reihe. Nennen wir es, wie es ist. Wir schauen diese halben Stunde drauf.

Also wenn es eine hinbekommt, so eine zuckersüße Stimmung, aber irgendwie mit etwas Traurigem zu verbinden in Sachen Musik, dann kriegt das Gracie Abrams so fantastisch hin. Also erzählt richtig Geschichten. Das hat jetzt nichts damit zu tun, dass ihr Vater ein berühmter Hollywood-Regisseur ist, J.J. Abrams. Der hat so Star Trek und auch hat seine Finger drin gehabt in Star Wars. Ja, ja. Der mit dem Lens-Flare, also wo es immer aussieht, als würde die Sonne sich so spiegeln und ins Auge reinspringen. Der, ja. Aber egal, nicht über den Vater reden, wenn es um die Tochter geht, weil Hit the Wall, das ist ein Song über eigentlich was Trauriges, aber das bringt sie so gefühlvoll rüber. Bin ich großer Fan von. Hört ihr jetzt hier in der Jungnacht Gracie Abrams um 1:38 Uhr.

0: Fans sind komplett am Rallen. Dürfen wir endlich wieder in das Sommercamp. Kid Rock! Also nicht Kid Rock, Camp Rock. Ja, Camp Rock 3 ist draußen, Brinja Becker aus dem Junge Nach Team. Welche Story erwartet uns diesmal?
1: Also es geht nicht mehr um Shane und Mitchie, also Joe Jonas und Demi Lovato, sondern um neue Camper. Und die wollen jetzt im Camp in echt große Fußstapfen treten.
2: Wisst ihr, wenn ich euch hier alle so sehe, dann denke ich sofort daran, wie viele Talente schon im Camp Rock gewesen sind. Legenden wurden hier entdeckt.
0: Ja, mal Legenden angesprochen, ne? Jonas Brothers, Demi Lovato, sind die wieder mit dabei?
1: Die haben so Cameo-Auftritte. Die Jonas Brothers, die kommen als Connect 3 ins Camp und geben den Neuen eine Aufgabe.
3: Die Städte, ausverkaufte Tour. Was uns noch fehlt, ist jemand fürs Vorprogramm.
4: Deswegen bekommt jetzt jeder von euch die Chance, unsere Vorband zu werden.
1: Ja, und dann kommen sie am Ende beim Final Jam auch nochmal vorbei und Demi Lovato auch. Wie und wie lange, das verrate ich nicht, aber es war schon wirklich sehr holsam.
0: Okay, was denkst du über den Film jetzt, wo du ihn gesehen hast?
1: Es ist zwar anders als die alten Filme, aber ey, Camp Rock 3 ist super süß, alles ist voller Musik, Tanzen, die Camper suchen wieder nach echten Freunden und der ersten Liebe. Wenn sie zusammenhalten, dann sind sie wieder am stärksten, also das Rezept für Camp Rock stimmt. Auch der Vibe und die neuen Songs, ich kann ihn auf jeden Fall empfehlen. Camper Ehrenwort.
0: Na dann zurück ins... Ja, Teil 3 kriegt ihr. Ab sofort auf Disney Plus zum Streamen. Junge Nacht hier, DJ Goja mit Mijeko, 1.05 Uhr.

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1: Um 2 Uhr mit Ramin Movasagian. Im Hürtgenwald in der Eifel versuchen hunderte Einsatzkräfte weiter, den bislang größten Waldbrand in der Geschichte Nordrhein-Westfalens unter Kontrolle zu bringen. Aktuell gibt es Hoffnung, dass das gelingen kann, berichtet unsere Reporterin Silvia Antler, die vor Ort ist.
2: Man kann sagen, es gibt eine vorsichtige Entwarnung, will ich es noch nicht nennen, aber die Lage ist stabil im Moment. Wenn jetzt das Wetter so bleibt und der Wind nicht aufflammt, dann könnte es sein, dass man den Brand tatsächlich in den Griff bekommt. Und das wäre natürlich eine tolle Nachricht. Also insofern erstmal ganz vorsichtiger, sehr vorsichtiger Optimismus.
1: Der Drogen- und Suchtbeauftragte der Bundesregierung, Streeck, fordert einen verbindlichen Schutz für Kinder und Jugendliche in sozialen Medien. Der Rheinischen Post sagte er, es brauche einen altersgerechten Zugang. Streeck spricht sich dafür aus, dass Kinder unter 13 Jahren nur gemeinsam mit ihren Eltern Apps wie TikTok und Instagram nutzen dürfen. Bei älteren Jugendlichen sollen abgestufte Standards gelten. Dazu könnten laut Streeck auch die Plattformen beitragen, indem sie bestimmte Funktionen erst ab einem gewissen Alter freischalten. Der Iran hat die Ansprüche der US-Regierung auf die Straße von Hormuz zurückgewiesen. Vizeaußenminister Gari Babadi erklärte, die Meerenge lasse sich weder per Tweet noch mit einem Flugzeugträger oder einer Wahlkampfrede einnehmen. Damit reagiert er auf Aussagen von US-Präsident Trump. Der hatte zuvor bei einem Auftritt im Bundesstaat New Jersey angekündigt, die Straße von Hormuz zu US-Territorium erklären zu wollen, sobald man den Krieg gegen den Iran gewonnen habe. Bei der Leichtathletik-EM in Birmingham hat es am Abend gleich 3 Medaillen für Deutschland gegeben. Eine davon ging an den Hamburger Owen Ansah. Der 25-Jährige krönte sich im Sprint über 200 Meter zum neuen Europameister. ARD-Sportreporter Jens-Jörg Krieg berichtet.
3: In 19,95 Sekunden sprintete Owen Ansah zu Gold, dem größten Erfolg seiner Karriere. Allerdings steht der Titel genau wie seine Bronzemedaille über 100 Meter unter Vorbehalt. Dem Hamburger droht wegen eines vermeintlich verweigerten Dopingtests eine Sperre. Auch Emil Adjekum beendete mit Silber über 400 Meter Hürden eine lange Durchstrecke. Er ist der erste Deutsche seit 40 Jahren mit einer EM-Medaille auf dieser Distanz. Nur Weltrekordhalter Carsten Warholm war für den Berliner nicht zu schlagen. Silber gewann auch Diskuswerferin Shanice Kraft.
1: Das Wetter für Deutschland. In der Nacht ist es im Westen locker bewölkt, sonst sternenklar bei 23 bis 10 Grad. Heute scheint vom Südwesten bis in den Norden erst die Sonne. Später gibt es hier einzelne Schauer und Gewitter. Im Osten und Südosten bleibt es dagegen trocken. Die Höchstwerte 22 bis 38 Grad. Am Sonntag wechselnd bewölkt, dazu 20 bis 32 Grad.